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1: Am Mikrofon Nina Walli, es ist 3 Uhr. Heftige Kritik am Doppelbudget der Regierung, bei dem ja 5,1 Milliarden Euro eingespart werden sollen, kommt erneut von Grünen-Chefin Leonore Gewessler. In der ZIB2 wirft sie der Regierung vor, den Fehler des ersten Doppelbudgets zu wiederholen.
2: Sie kürzt auf dem Rücken der breiten Mitte dieses Landes, auf dem Rücken der Mama, die versucht, ihr Kind gut großzuziehen, auf dem Rücken der Pensionistin, auf dem Rücken der Arbeitnehmerinnen und Arbeitnehmer. Und ein paar Superreiche sind außen vor, müssen null Beitrag leisten. Es spricht Bände, wenn diese Woche die Alleinerzieherin am Küchentisch gesessen ist und nachgerechnet hat, ob sie sich mit diesem Budgetentwurf den Familienurlaub noch leisten kann. Aber bei den Porsches dieser Welt die Champagnerkorken knallen. Ja, das ist eine himmelschreiende Ungerechtigkeit.
1: So die Grünen-Chefin. Die USA wollen nach Angaben von Präsident Donald Trump heute beginnen, in der Straße von Hormuz festsitzende Schiffe zu befreien. Zahlreiche Länder hätten die USA hier um Hilfe gebeten, schreibt Trump auf Truth Social. Das Projekt Freiheit soll demnach in der Früh nahöstlicher Zeit beginnen. Seit der an der Ostseeküste mehrfach gestrandete Buckelwal am Wochenende im Meer ausgesetzt wurde, ist unklar, wo sich das Tier jetzt aufhält. Der GPS-Sender liefert nämlich anders als geplant keine Ortsdaten, aber zumindest Vitaldaten, das heißt, der Wal lebt. Jannik Sinner hat seinen Siegeszug am Abend fortgesetzt. Wolfgang Eichinger, der Südtiroler, gewinnt das Finale beim Masters 1000er Turnier in Madrid eindrucksvoll gegen den deutschen Alexander Zverev.
3: 6:1 und 6:2 deklassiert Jannik Sinner den Deutschen und er feiert den 9. Sieg in Folge über Alexander Zverev. Die ersten Worte des Südtirolers noch auf dem Center Court in Madrid. Ich bin sehr glücklich, auf welchem Niveau ich spiele. Ein unglaublicher Turniersieg.
4: Very happy obviously about the level I'm playing. Incredible winning.
3: Und nach Sinners 28. Matchsieg in Folge bei einem Masters 1000er Turnier verneigt sich auch Alexander Zverev vor dem Weltranglisten-Ersten.
5: I think he's just enjoying tennis right now. I think tennis is very, very easy for him right now.
3: Er genießt den Tennissport. Tennis ist derzeit unheimlich einfach für Jannik Sinner, so Zverev. Jannik Sinner ist mit 24 Jahren auch der jüngste Tennisspieler aller Zeiten, der bei allen 9 Masters 1000er Turnieren das Finale erreicht hat. Und in Abwesenheit des verletzten Carlos Alcaraz ist der Südtiroler natürlich auch Topfavorit bei den French Open in Paris und die beginnen am 18. Mai.
1: Und jetzt zu Michael Mattern.
6: Die neue Woche beginnt in der Osthälfte Österreichs überwiegend sonnig, auch wenn heute ein paar Schleierwolken durchziehen. In Vorarlberg, Tirol und Salzburg scheint die Sonne dagegen nur noch zeitweise, denn hier können die Wolken vorübergehend recht dicht werden und ganz vereinzelt einen kurzen Regenschauer bringen. Der föhnige Südwind bleibt lebhaft bis kräftig und auch die Temperaturen ändern sich wenig, Höchstwerte 20 bis 28, im Osten bis zu 30 und in 2000 Meter um 12 Grad. Morgen Dienstag teils sonnig, teils bewölkt und meist warm mit einzelnen Schauern in der Westhälfte Österreichs.
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1: Am Mikrofon Nina Walli, es ist 4 Uhr. Hunderte Zugpassagiere auf der ÖBB Nordbahnstrecke sind gestern stundenlang in Niederösterreich festgesessen. Wegen einer Störung zwischen Gänserndorf und Angern an der March mussten alle Fahrgäste am Bahnhof in Angern aussteigen, berichtet Michelle Kreuzer.
2: Laut den ÖBB hat ein Oberleitungsschaden zum Ausfall der Strecke geführt. Auslöser war ein Defekt am Stromabnehmer eines Zuges. Der Vorfall ist in einem Baustellenbereich mit eingleisigem Betrieb passiert. Ein Ausweichen für nachfolgende Züge war nicht möglich, heißt es. 300 bis 400 Fahrgäste mussten in Angern aus einem aus Wien kommenden Zug aussteigen. Die ÖBB haben einen Schienenersatzverkehr eingerichtet. Laut Augenzeugen waren jedoch nur wenige Busse im Einsatz. Der Andrang konnte nicht bewältigt werden. Viele Fahrgäste warteten teils stundenlang am Bahnhof. Einige organisierten sich selbst Taxis oder Fahrdienste. Auch die Polizei war wegen der Menschenansammlungen im Einsatz. Um 20 Uhr wurde die Strecke wieder freigegeben. Die ÖBB bedauern die Unannehmlichkeiten. Insgesamt seien alle in der Region verfügbaren Busse im Einsatz gewesen, heißt es.
1: Großbritannien will sich an dem 90 Milliarden Euro schweren Kredit der EU für die Ukraine beteiligen. Premierminister Keir Starmer will beim Europagipfel in Armenien heute entsprechende Gespräche ankündigen, heißt es aus London. Im US-Bundesstaat Kalifornien wird heute die Anklage gegen Britney Spears verlesen. Die Sängerin war Anfang März im Rauschzustand als Raserin auf einer Autobahn unterwegs und war damals auch vorübergehend festgenommen worden, Julia D'Agostino.
3: Ja, Britney Spears musste nach ihrer Alk- und Drogenfahrt auch eine Nacht im Gefängnis verbringen. Heute wird nun die Anklage verlesen. Britney muss dabei aber nicht persönlich vor Gericht erscheinen. Ein Anwalt ist ausreichend. Die Pop-Ikone könnte einer Gefängnisstrafe entgehen, wenn sie einem Vergleich vor Gericht zustimmt. Der könnte so aussehen, dass sie sich schuldig bekennt, einem freiwilligen Entzug zustimmt, eine Geldstrafe bezahlt und ein Fahrsicherheitstraining absolviert. Eine Sprecherin der 44-Jährigen hat bereits im März versichert, Britney werde die richtigen Schritte für eine längst überfällige Veränderung setzen. Im April hat sich die Sängerin dann freiwillig in eine Behandlungseinrichtung begeben.
1: Und bei Lotto 6 aus 45 gibt es einen 7-fach-Jackpot. Auch nach der gestrigen Ziehung hat niemand die 6 richtigen getippt. Damit liegen knapp 6,5 Millionen Euro im Topf. Und jetzt zu Michi Mattern.
4: Heute scheint in der Osthälfte Österreichs die meiste Zeit wieder die Sonne. Hier gibt es nur dünne Wolken. Auch von Salzburg westwärts gehen sich ein paar Sonnenstunden aus. Da ziehen aber zeitweise dichtere Wolken und ganz vereinzelt vielleicht auch ein kurzer Regenschauer durch. Es bleibt windig, föhnig und sommerlich warm. Die Temperaturen erreichen 20 bis 28, im Osten bis zu 30 und in 2000 Meter um 12 Grad. Morgen Dienstag wieder sehr warm und zeitweise sonnig. Von Vorarlberg bis nach Oberkärnten aber mehr Wolken und in der Westhälfte Österreichs einzelne Schauer.
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0: Hallo am Montag, den 4. Mai, es ist 5 Uhr. Die Infos zum Tag hat für Sie Daniel Pichler.
1: Guten Morgen.
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3: Die Trockenheit in Wien wird für die Bauern und den Wald langsam zum Problem. Dritter Sieg für den Italiener Kimi Antonelli in der Formel 1 und das Wiener Wetter wird sommerlich mit bis zu 28 Grad. Die wochenlange Trockenheit sorgt auch bei uns in Wien immer mehr für Probleme. Geht es so weiter, dann steigt die Waldbrandgefahr und die Bäuerinnen und Bauern haben Sorgen, dass ihre Äcker austrocknen. Lukas Köppel-Haslinger.
4: Am Rapsfeld in der Donaustadt sieht man schon die ersten Schoten, in denen Körner wachsen. Aus den Körnern wird später Rapsöl gepresst. Ackerbauer Bernhard Schabauer.
5: Und wenn jetzt kein Wasser kommt, dann sind das eher verkümmerte Körner und weniger natürlich.
4: Bis zu 60% weniger Ernte befürchtet Schabauer aufgrund der Trockenheit. Im Vergleich zu den vergangenen drei Jahrzehnten gab es seit Anfang März in Teilen der Stadt bis zu 70% weniger Niederschlag. Probleme im Wald gibt es derzeit noch nicht, so Johann Zollitsch vom Forst- und Landwirtschaftsbetrieb der Stadt.
6: Ja, die Lage in Wien ist so einzuschätzen, dass derzeit keine akute Waldbrandgefahr besteht.
4: Hält die Trockenheit an, könnte eine Waldbrandverordnung verhängt werden.
3: Auf der Nordbahnstrecke ist gestern zu Mittag ein Zug zwischen Gänserndorf und Angern an der March liegen geblieben. Wegen einer Oberleitungsstörung mussten alle Passagiere aus dem Zug aussteigen. Der Zug ist aus Wien gekommen. Der Schienenersatzverkehr der ÖBB soll nicht gut funktioniert haben. Die Leute haben teilweise bis 20 Uhr gewartet, bis sie weitergekommen sind. Grünen-Chefin Leonore Gewessler hält sich mit der Kritik an dem neuen Doppelbudget weiterhin nicht zurück. Sie wirft der Regierung am Abend in der ZIB 2 eine himmelschreiende Ungerechtigkeit vor.
7: Sie kürzt auf dem Rücken der breiten Mitte dieses Landes, auf dem Rücken der Mama, die versucht, ihr Kind gut großzuziehen, auf dem Rücken der Pensionistin, auf dem Rücken der Arbeitnehmerinnen und Arbeitnehmer. Und ein paar Superreiche sind außen vor, müssen null Beitrag leisten. Es spricht Bände, wenn diese Woche die Alleinerzieherin am Küchentisch gesessen ist und nachgerechnet hat, ob sie sich mit diesem Budgetentwurf den Familienurlaub noch leisten kann, aber bei den Porsches dieser Welt die Champagnerkorken knallen.
3: Gewessler kritisiert hier vor allem die SPÖ. Rot hat aus ihrer Sicht die Chance für eine Vermögenssteuer verpasst. Der Mercedes-Fahrer Kimi Antonelli hat am Abend das Formel-1-Rennen in Miami gewonnen. Der neue Shootingstar hat damit den dritten Sieg in Folge gefeiert, Gerhard Brasker.
8: Und dieses Kunststück, die ersten drei Siege der Karriere am Stück zu feiern, das haben davor nur Mika Hakkinen und Damon Hill geschafft. Aber keiner war so jung wie der 19-jährige Italiener.
9: Yes!
8: Ja, und für die Vorstellung des bereits vor Jahren als Wunderkind gefeierten Antonelli gibt es Komplimente von allen Seiten, natürlich auch von seinem Boss Toto Wolff.
10: Kimi, that was really impressive. Very impressive, dominant from the beginning to the end. Very good.
8: Aber Lob gibt es auch von seinen Konkurrenten wie Weltmeister Lando Norris, der sich mit Rang 2 begnügen musste.
11: Kimi did a good job.
8: Piastri wird Dritter vor George Russell und Max Verstappen. In der Weltmeisterschaft hat Kimi Antonelli nun 20 Punkte Vorsprung auf Russell.
3: Und wir sind beim Wiener Wetter und Tom Tucker.
0: 12 bis 15 Grad sind es jetzt schon. Das heißt, wenn Sie gut isoliert sind, so wie ich, dann können Sie jetzt schon quasi nur mit Hemd oder T-Shirt rausgehen. Es wird später nämlich richtig warm. Also von vorne. 12 bis 15 Grad sind es jetzt. 28 gehen sich später noch aus. Das wird der wohl bisher wärmste Tag des Jahres. Bis jetzt, wie gesagt, viel Sonne gibt es, nur wenige Schleierwolken und ab Mittag weht lebhafter Wind. Morgen ist es quasi eine Kopie von heute mit nur dichteren Wolken und etwas mehr Wind, sonst auch wieder viel Sonne und wieder um die 28 Grad als Maximum. Der Blick auf die Straßen zur besten Verkehrsinformation der Stadt. 4 Minuten nach 5. Schönen guten Morgen in alle Autos, LKWs und Busse. Sie kommen überall gut voran. Es sind uns keine Störungen gemeldet worden.
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Geknackt oder nicht geknackt? Das ist die Frage. Schönen guten Morgen auf Radio Wien um 11 Minuten nach 5 am Montag. Der Jackpot ist ja ordentlich nach oben gewandert in der letzten Zeit. Ein 6-fach-Jackpot hat da gestern auf Sie gewartet und der wurde nicht abgeholt. Damit warten bei Lotto 6 aus 45 zusätzlich zum ersten Rang in einem 7-fach-Jackpot über 6,5 Millionen Euro. Folgende Gewinnzahlen wurden auf jeden Fall mal ermittelt: 2, 10, 12, 25, 31, 35, Zusatzzahl 4. Die richtigen Lotto-Pluszahlen sind 2, 11, 15, 16, 19, 33 und Joker gab es natürlich auch eine Ziehung: 4, 6, 2, 3, 2, 6. Alle Angaben wie immer ohne Gewähr.

Montag, da sind sie gern unterwegs. Die Raunzer, wenn die Woche anfängt. Ich finde es immer schön, wenn dann das Wetter eigentlich genau das Gegenteil an einem auslöst. Und so ist auch heute. Es hat jetzt schon 12 bis 15 Grad, gibt viel Sonne, nur ein paar Schleierwolken. Ab Mittag dann lebhafter Wind und es wird wohl der wärmste Tag des Jahres bisher mit einem Höchstwert von 28 Grad. Morgen ist es dann auch wieder mit 28 Grad und viel Sonne ein Tag. Dann die Wolken ein bisschen dichter zwischendurch und es gibt ein bisschen mehr Wind, aber sonst wieder sehr, sehr schön, auch morgen der Dienstag.

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3: Es ist Montag, der 4. Mai, 5.30 Uhr, 5:30, die Radio Wien Schlagzeilen hat für Sie Daniel Pichler.
4: Schönen guten Morgen. Drei russische Diplomaten sind aus Österreich ausgewiesen worden, ihnen wird Spionage vorgeworfen. Die Staatsanwaltschaft wollte gegen die drei Russen ermitteln, die Russen haben sich aber offenbar geweigert, die Immunität der Botschaftsmitarbeiter aufzuheben. Beim Wöginger Prozess in Linz wird es am Nachmittag die Urteile geben. Es drohen Haftstrafen von bis zu 6 Jahren. Angeklagt sind neben ÖVP-Clubchef August Wöginger noch 2 Finanzbeamte. Den dreien wird ja vorgeworfen, dass sie einem ÖVP-Bürgermeister den Chefposten beim Finanzamt Braunau zugeschanzt haben. Und die wochenlange Trockenheit sorgt auch bei uns in Wien langsam für Probleme. Den Bäuerinnen und Bauern droht ein massiver Ernteausfall. Außerdem steigt zunehmend die Waldbrandgefahr. Geht es so trocken weiter, könnte bald eine Waldbrandverordnung verhängt werden. Das Wiener Wetter jetzt, Tom Turker.
3: Es kündigt sich jetzt schon am Himmel ein sehr schöner, sonniger Tag an. Und es wird auch wirklich so werden. Momentan sind es jetzt schon 12 bis 15 Grad. Es gibt viel Sonne den ganzen Tag über mit ein paar Schleierwolken, die will ich Ihnen nicht verheimlichen. Ab Mittag legt dann der Wind lebhaft zu. Es wird wohl der wärmste Tag bisher des Jahres mit einem Höchstwert von 28 Grad. Morgen gibt es die 28 Grad auch noch einmal, auch wieder viel Sonne. Aber die Wolken, die dann durchziehen, zwischendurch sind etwas dichter und auch der Wind wird morgen etwas stärker. Schönen guten Morgen, Babsi Türschmidt mit der besten Verkehrsinformation der Stadt um 5.31 Uhr.
5: Guten Morgen, Tom. Ja, und ich habe auch gute Nachrichten von den Straßen. Es sind uns keine Störungen gemeldet worden.
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0: Guten Morgen am Montag, 5.39 Uhr, Radio Wien hier. Eine Bühne auf Rädern, das Lastkrafttheater rollt wieder. Mehr als 6000 Kilometer legt es auf seiner Tournee quer durch Wien, Niederösterreich und dem Burgenland zurück. Heute am Abend wieder mal ein Stopp in Wien.
1: Ja, die Idee ist simpel und erfrischend. Die Bühne ist ein Sattelschlepper, die Schauspieler spielen einfach quasi vom LKW runter. Der Eintritt ist frei, Radio Wien-Reporter Haji Bankhofer hat das ziehende Schauspielerteam beim Frühstück auf der Raststätte getroffen.
2: Ich habe sie alle um mich versammelt, auf, wie sich's gehört, auf einer Raststätte, weil diese Bühne rollt ja herum. Es ist ein Sattelschlepper und die Monika Schmatzberg ist eine der Schauspielerinnen. Eigentlich der Grundgedanke des Zirkus von früher, oder?
3: Naja, eigentlich des Thespiskarren, nicht? Aha. So aus dem alten Griechenland. Das ist irgendwie Theater pur, also man kommt zum Zuschauer, man kommt nahe ran. Es ist natürlich eine Herausforderung und es macht unheimlich Spaß.
2: Heute sind wir noch auf der B14 zwischen Tulln und Klosterneuburg. Heute am Abend seid ihr ja dann schon
4: im Stadtpark Atzgersdorf im schönen Liesing.
2: Sehr schön. Da stellt sie dieses Riesending dann einfach hin, macht den Sattelschlepper auf und schon ist es eine Bühne.
4: Richtig. Also wir klappen aus der Bühne noch ein paar Podeste heraus, haben dann da insgesamt noch 12 Quadratmeter zusätzliche Spielfläche, spielen mit dem Publikum, im Publikum. Und vor allen Dingen sind wir uns alle eingeladen, weil es ja gratis.
2: Der Max Meyerhofer und der David Ziffer, ihr seid die Vereinsleitung quasi. Ihr habt das erfunden.
5: Also wir haben quasi den Thespiskarren ins 21. Jahrhundert geholt. Ja,
2: ich finde die Idee wirklich.
5: Und kommen so dass zu den Leuten, ja, auf die Hauptplätze und ziehen eine Plane weg.
2: Wenn es gratis ist, wo lebt ihr? Sammelt ihr da Spenden ein oder werdet ihr ein bisschen gefördert?
5: Naja, wir werden gefördert auch. Also wir haben einige Sponsoren, die das unterstützen und da freuen wir uns sehr, dass die uns schon so lange die Treue halten. Ja.
2: Und wo zieht es euch so hin? Ihr seid hauptsächlich in Wien und Niederösterreich unterwegs, oder?
3: Ja, aber wir haben auch einen Burgenland-Termin.
2: Ja.
3: Und ja, wir kommen jedenfalls herum in Ostösterreich.
2: Ja. Wäre ich nicht Radioreporter geworden, wäre ich ja Trucker geworden. Ja, also ich finde dieses Trucker-Life ja super. Mir hat einmal ein echter Trucker erzählt, ich sage das nur, weil ich nicht weiß, wie es wirklich ist. Ja. Aber es ist schon cool, so ein riesen Sattelschlepper hat schon was. Ich bleibe noch ein bisschen bei euch, wenn ich darf.
4: Ja, gerne.
1: Ja, das Lastkrafttheater. Heutiger Stopp ist der Stadtpark in Atzgersdorf. Um 19 Uhr geht's los.
0: Das Stück umsonst von Nestroy und auch der Eintritt ist frei.
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0: Radio Wien hier um 5.45 Uhr. Schönen guten Morgen in der neuen Woche. 12 bis 15 Grad sind es jetzt schon. Es erwartet Sie viel Sonne, ein paar dünne Wolken, die über den Himmel ziehen. Der Wind wird ab Mittag zunehmen, aber das alles hält die Temperatur nicht davon ab, nach oben zu klettern auf 28 Grad. Es wird wahrscheinlich der wärmste Tag des Jahres heute. Also bis jetzt, muss man sagen. Die beste Verkehrsinformation der Stadt hat für Sie Barbara Türschmidt.
1: Ja, und ich habe auch noch gute Nachrichten. Keine Störungen sind gemeldet worden. Gute Fahrt.
0: So kann es gern weitergehen. In einer Viertelstunde schon wieder das nächste Update.

0: Es geht um was heute am Abend in der Fußball-Bundesliga. Spielt Rapid am Abend beim LASK. Guten Morgen um 10 vor 6 auf Radio Wien. Die Linzer können an der Tabellenspitze wieder an Sturm Graz vorbeiziehen, aber auch Rapid könnte mit einem Auswärtssieg überraschen und wäre damit weiterhin Meistertitel-Aspirant. Radio Wien Sportreporter Martin Lang.
1: Ja, Hochspannung in der Meistergruppe heute Abend. LASK Rapid gestern Last-Minute-Ausgleich für Sturm Graz in Salzburg zum 1:1 und Sturm an der Tabellenspitze einen Punkt vor dem LASK und die Austria ist als Fünfter einen Punkt hinter Rapid durch das 1:0 zu Hause gegen die Hartberger aus der Trainer Stefan Helm.
2: Ich denke, dass wir in den letzten Wochen oft mehr Punkte mitnehmen hätten können, dann bringt es mir auch nichts, wenn ich mir das Hirn zermatere, wo welche Punkte fehlen, sondern wir müssen uns einfach auf die Leistung am Platz konzentrieren. Es geht immer um was, jetzt geht es wieder um was, im Derby geht es wieder um was.
1: Das 350. Wiener Derby ist am Sonntag in Hütteldorf, aber heute Abend LASK gegen Rapid in Linz, drei Tage nach dem Cup-Finale. Die Terminentscheidung ist übrigens schon im Herbst 2024 so getroffen worden, im WM-Jahr, das eben so zu lösen, wenn das Pokalfinale am 1. Mai ist, wird man ebenfalls, ein Club davon betroffen ist, Liga-Nachtrag am Montag spielen. Die Tabellenmathematik ist relativ klar. Cupsieger Didi Kübauer.
3: Wenn du Rapid schlagen würdest, sind die weg. Und trotzdem ist mittlerweile alles so verrückt da in dieser Saison.
1: Und Rapid kommt ausgeruht nach Linz, hatte ja schon 8 Tage Zeit zu regenerieren, Matthias Seidel.
4: Ja, es ist jetzt auch noch mehr. Also, ja, dass LASK eine super Mannschaft hat, das wissen, glaube ich, mittlerweile alle. Sie haben super Einzelspieler. Aber ich glaube, dass wir schon so weit sind, dass wir einer Weder können, dass wir da Topleistung abrufen können. Und wenn wir Topleistung abrufen, dann stehen die Chancen gut.
0: LASK gegen Rapid ab 20:30 Uhr natürlich auch hier bei uns live auf Radio Wien.

Sie hätten gern Infos zum Tag? Können Sie gern haben. Direkt nach einfach guter Musik von den Blues Brothers gibt es das Radio Wien Stadtjournal für Sie. Auch Wetter und Verkehr haben wir mit dabei. Guten Morgen am Montag um 5.57 Uhr.

0: Es ist Montag, der 4. Mai, 6 Uhr. Die Infos zum Tag hat für Sie Daniel Pichler.
1: Guten Morgen.
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1: Drei russische Botschaftsmitarbeiter sollen in Wien spioniert haben. Sie sind ausgewiesen worden. Beim Würginger Prozess gibt es am Nachmittag die Urteile. Dem ÖVP-Clubchef drohen bis zu 6 Jahre Gefängnis. Und das Wiener Wetter wird sommerlich mit bis zu 28 Grad. Drei russische Diplomaten sind jetzt aus Österreich ausgewiesen worden. Ihnen wird Spionage vorgeworfen. Schon länger gibt es ja den Verdacht, dass die Russen von Wien

0: aus im großen Stil Spionage betreiben, Hubert Kickinger.
1: Es geht um Antennen auf den Dächern von russischen Einrichtungen in Wien. Mit diesen kann Russland Daten absaugen, die zum Beispiel internationale Organisationen über Satelliten schicken. Die österreichische Justiz hat deshalb Ermittlungen eingeleitet, und zwar gegen 3 Mitarbeiter der russischen Botschaft, weil diese direkt mit der Satellitenspionage zu tun haben sollen. Mitte April wurde der russische Botschafter ins Außenministerium einbestellt, doch Russland wollte laut ORF-Recherchen die Immunität der 3 Verdächtigen nicht aufheben. Sie wurden mittlerweile ausgewiesen und haben Österreich schon verlassen. Von Außenministerin Beate Meinl-Reisinger von den NEOS heißt es, es sei inakzeptabel, dass diplomatische Immunität genutzt werde, um Spionage zu betreiben.
0: Freispruch oder bis zu 6 Jahre Gefängnis. Am Nachmittag wird in Linz das Urteil im Wöginger-Prozess verkündet. Dem ÖVP-Klubobmann August Wöginger wird ja vorgeworfen, einem Parteifreund den Chefposten beim Finanzamt Braunau zugeschanzt zu haben. Wöginger bestreitet den Postenschacher Beate Tomasowitsch.
2: August Wöginger hat sich von Beginn an nicht schuldig bekannt. Er sei Politiker und da gäbe es immer wieder Anliegen, die an ihn herangetragen werden. Und dieses Bürgeranliegen des Bürgermeisters habe er weitergeleitet. Er habe nicht interveniert. Allerdings gibt es zu dem Thema auch Chats. Da schreibt zunächst Thomas Schmidt, damals Generalsekretär im Finanzministerium, der Bürgermeister schuldet dir was. Wöginger antwortet, echt super, bin total happy. Thomas Schmidt hat als Kronzeuge der WKStA Wöginger schwer belastet. Wöginger habe auf die Beförderung des ÖVP-Bürgermeisters gedrängt, er sei auf der Sache draufgeblieben, hat er ausgesagt. Das Urteil wird die Richterin um 14 Uhr verkünden. Egal wie das Urteil ausfällt, es wird vermutlich nicht rechtskräftig sein. Bei einem Freispruch wird die WKStA berufen, im Fall eines Schuldspruchs ziemlich sicher Wögingers Verteidigung.
0: Unklar ist derzeit, ob US-Präsident Donald Trump seine neue Zolldrohung gegen Europa in die Tat umsetzt. Im Hintergrund laufen Verhandlungen zwischen der EU und den Amerikanern. Trump will ja angeblich noch in dieser Woche die Zölle auf Autos und Lastwagen aus der EU auf 25% erhöhen. Derzeit sind es 15% und das ist eigentlich auch vertraglich so abgesichert worden. Zurück zu uns nach Wien. Die Stadt will den Sonnenstrom weiter ausbauen. Es sollen nun vor allem Photovoltaikanlagen kommen, die teurer und schwieriger zu bauen sind. Es sollen neue Flächen genutzt werden. Und dafür gibt es extra ein neues Förderpaket. Selina Zenz und Thomas Edinger.
3: 7 Millionen Euro stellt die Stadt für das neue Projekt bereit. Damit soll nicht nur der Ausbau klimafreundlicher Energien vorangetrieben werden, die Stadt will sich damit auch aus der Abhängigkeit von ausländischen Energielieferanten lösen. Ziel ist es außerdem, langfristig mehr Kontrolle über die Energiepreise zu gewinnen. Gefördert werden vor allem Photovoltaikanlagen an Fassaden sowie auf Dachgärten. Sie gelten als besonders geeignet, um neue Flächen im Stadtgebiet sinnvoll zu nutzen. Auch das Beratungs- und Serviceangebot der Stadt wird ausgebaut. Wienerinnen und Wiener sowie Betriebe können sich kostenlos informieren, wie sie am besten auf Sonnenstrom umsteigen können. Die Beratungen sind telefonisch oder per Videocall möglich und können online gebucht werden.
0: Und die wochenlange Trockenheit sorgt auch in Wien zunehmend für Probleme. Die Bäuerinnen und Bauern sorgen sich um die Ernte. Es könnte einen Ausfall von bis zu 60% geben, weil die Äcker vertrocknen. Zudem steigt langsam auch die Waldbrandgefahr. Wenn es nicht bald ordentlich regnet, dann könnte eine Waldbrandverordnung verhängt werden. Zumindest heute mal kein Regen in Sicht. Das Wiener Wetter, Tom Zucker.
4: Ja, und auch die nächsten Tage sehr unwahrscheinlich. Aktuell 11 bis 15 Grad und es warten wieder viel Sonne und ein paar Schleierwolken auf Sie. Ab Mittag legt dann auch der Wind etwas zu, wobei es wird nicht allzu schlimm. Es geht sich trotzdem ein schöner Tag aus, nämlich der wärmste Tag des Jahres bis jetzt mit einem Höchstwert von 28 Grad. Morgen ist es fast eine Kopie von heute mit dichteren Wolken und etwas mehr Wind, ansonsten viel Sonne und wieder um die 28 Grad als Maximum. Der Blick auf die Straßen zur besten Verkehrsinformation der Stadt um 6:05. Babsi, du hast gerade gesagt, geht noch.
5: Ja, noch keine Störungen und noch keine Staus. Gute Fahrt.
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4: Blinker aber werden jetzt Pflicht, auch für E-Scooter. Und das ist eine Änderung, die durchaus einigen Aufwand bedeutet.
5: Ältere E-Scooter müssen jetzt nämlich nachrüsten. Und wie das abläuft, hören Sie heute kurz nach halb.
4: Mit dem Guten Morgen Wien-Team rollen Sie auf jeden Fall perfekt in den Tag hinein. Daniel Pichler entdeckt jede Richtungsänderung.

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0: 11 nach 6, schönen guten Morgen auf Radio Wien. Wie startet denn die neue Woche? Finden wir es raus.
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0: Widder, wenn Sie eine Meinung haben, dann sollten Sie diese auch wirklich vertreten. Nur so können Sie nämlich Ihre Ziele erreichen. 80%.
2: Stier, dieser Tag wird eine einzige Herausforderung.

0: Herausforderung, Sie werden viel Toleranz brauchen, um nicht die Fassung zu verlieren. 50%.
1: Zwillinge, heute kann Sie rein gar nichts erschüttern. Sie haben Nerven wie Drahtseile und zählen damit zu den kosmischen Gewinnern des Tages. 100%.
0: Krebs, irgendetwas kommt Ihnen seltsam vor und das zu Recht. Warten Sie lieber ab, bevor Sie voreilig entscheiden. 60%.
1: Löwe, bei Ihnen bahnt sich möglicherweise etwas an, das Ihr Herz höher schlagen lässt. Werfen Sie aber bitte unbedingt einen zweiten Blick darauf. 80%.
0: Jungfrau, auch wenn Sie den Mund heute sehr voll nehmen, werden Sie bald feststellen, dass nicht alle nach Ihrer Pfeife tanzen. 50%.
1: Waage, immer dann, wenn man Sie braucht, blühen Sie auf. Heute werden Sie so richtig gefordert, somit kommen Sie in Hochform. 100%.
0: Skorpion, bevor Sie sich jetzt wieder so richtig in die Arbeit stürzen, sollten Sie es heute noch einmal entspannt angehen. 90%.
1: Schütze, die Vergangenheit könnte Sie heute eventuell einholen. Erwarten Sie also nicht, dass sich diese Angelegenheit von alleine regelt. 60%.
0: Steinbock, ein mehr oder weniger passabler Wochenstart. Keine besonderen Highlights, aber auch keine gröberen Schwierigkeiten. 70%.
1: Wassermann, Sie sind heute ein bisschen langsam, das macht aber nichts. Trotzdem sind Sie in der Lage, alle Aufgaben zu meistern, bei 90%.
0: Und die Fische, wenn es zu Streitereien kommt, dann ist heute ein Tag, an dem Sie nicht einfach nachgeben, sondern Ihren Standpunkt verteidigen sollten. 70%.
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0: Das ist Ihr Wochenstart, Ihr Montag auf Radio Wien um 17 nach 6. Blick aufs Wiener Wetter, 10 Grad bei der Westeinfahrt, 15 in der Innenstadt. Es erwartet Sie viel Sonne mit wenig Wolken, Nachmittag etwas Wind und es werden bis zu 28 Grad. Die beste Verkehrsinfo der Stadt hat Babsi Türschmidt.
1: Ja, auf der Tangente Richtung Graz von Hirstetten bis zum Knotenbrater brauchen Sie derzeit 10 Minuten länger.
0: Das nächste Update schon wieder in 12 Minuten. 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

Sportlich wird's in Guten Morgen Wien jetzt um 6.21 Uhr. Guten Morgen. Sie müssen nicht zwangsweise mitmachen, aber 31.000 Frauen wollen das machen und die haben ein Ziel, am Sonntag, den 31. Mai, den 38.

0: besten Frauenlauf im Prater. 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
2: Es ist Montag, der 4. Mai, 6.30 Uhr, halb sieben. Die Radio Wien Schlagzeilen hat für Sie Daniel Pichler.
3: Guten Morgen. Weiter wird zwischen der EU und den USA über die neue Zolldrohung von US-Präsident Donald Trump geredet. Derzeit ist ja unklar, ob Trump diese Drohung wirklich umsetzt. Er will ja jetzt 25% Zoll auf Autos und Lastwagen aus Europa. Ausgemacht sind vertraglich 15%. 3 russische Botschaftsmitarbeiter sind aus Österreich ausgewiesen worden. Ihnen wird Spionage vorgeworfen. Es gibt schon länger den Verdacht, dass die Russen vor allem von ihrer Wiener Botschaft aus im großen Stil spionieren. Und die Trockenheit wird auch in Wien immer mehr zu einem Problem. Die Landwirtschaft befürchtet Ernteausfälle von bis zu 60%, weil die Äcker vertrocknen. Außerdem steigt auch langsam aber sicher die Waldbrandgefahr. Der Sport, Fußball-Bundesliga, Daniel Kulowitz.
4: Schönen guten Morgen. Die Wiener Austria gewinnt mal wieder nach 5 sieglosen Spielen in Folge. Ein 1:0 daheim gegen Hartberg durch das Boateng-Goldtor. Bringt natürlich Rückenwind vor dem Derby am Sonntag und abwarten, was Rapid heute macht. Im Nachtragskrimi gegen den LASK in Linz. 20.30 Uhr auf Radio Wien können Sie live am Ball sein. Tabellenführer ist bis dahin mal Sturm Graz nach einem 1:1 gegen Salzburg. Inter Mailand ist zum 21. Mal italienischer Meister. Ein 2:0 im eigenen Stadion über Parma reicht zum vorzeitigen Scudetto. In der Formel 1 dritter Sieg in Serie für Mercedes-Jungstar Kimi Antonelli. Die McLaren von Norris und Piastri landen auf den Plätzen 2 und 3. Vierter Russell, fünfter Verstappen. Endstation für Wiens Basketballstar Jakob Poeltl und seine Toronto Raptors in der NBA. Poeltl und Co. verlieren das Entscheidungsspiel, das 7. in Cleveland, 102:114. Und damit ist die Saison für die Kanadier zu Ende. Und Wiens Golfstar Sepp Straka liefert in der Nacht nochmal eine starke Aufholjagd beim PGA-Top-Turnier in Miami. Der Wiener katapultiert sich von Platz 12 noch auf Rang 4. Der Sieg geht an US-Mann Cameron Young.
2: Und wir schauen aufs Wiener Wetter. Das ist sehr angenehm, sehr freundlich. Aktuell 10 bis 15 Grad schon. Es werden bis zu 28 Grad heute. Der bisher wärmste Tag des Jahres steht bevor. Mit nur ganz wenigen Schleierwolken und ab Mittag lebhaftem Wind. Morgen ist es dann sehr ähnlich zu heute. Die Wolken sind etwas dichter, der Wind aber etwas stärker. Ansonsten wieder viel Sonne und wieder um die 28 Grad als Maximum. Der Blick auf die Straßen zur besten Verkehrsinformation der Stadt. Babsi Türschmidt, Tangente, oder?
5: Ja, 10 Minuten länger dauert es dort im Frühverkehr Richtung Graz von Hirstetten bis zum Knoten Prater.
2: 6:32 Uhr.
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Das ist genau der richtige Speed für Ihren Start in den Tag. 6.36 Uhr. Guten Morgen auf Radio Wien. Und ich würde sagen, in dem Tempo machen wir gleich weiter. Einfach gute Musik von Steve Winwood jetzt für Ihren Montag.

0: Blinker links, Blinker rechts, auch E-Scooter müssen jetzt blinken. Schönen guten Morgen auf Radio Wien, 20 vor 7. Ja, seit 1. Mai gelten neue Regeln, eine Helmpflicht für unter 16-Jährige und eben verpflichtende Blinker an den Lenkgriffen.
1: Das Problem, viele E-Scooter haben das nicht. So stehen jetzt die Besitzer Schlange bei den Werkstätten und hoffen, dass man Blinker nachrüsten kann. Radio Wien-Reporter Haji Bankhofer hat eine Werkstatt bei der Maria-Hilfer-Straße besucht.
2: Der Herr Konrad von Luna, E-Scooter bei der Maria-Hilfer-Straße, dem geht es genauso wie allen diesen Rollerverkäufern und Reparateuren derzeit. Die haben unglaublich viel zu tun, aber nicht mit Roller verkaufen und nicht mit Roller reparieren, sondern mit Blinker montieren.
3: Ja, wir brauchen ungefähr 5 Minuten bis eine Stunde pro Scooter und es gibt sogar Scooter, bei denen geht es gar nicht.
2: Okay, also wir reden ja jetzt nicht über die, die so wie Vespas ausschauen, oder? Sondern diese Tretroller quasi.
3: Ja, die kleinen, die sind schwierig, weil da kann man hinten und vorne keinen Blinker machen, sondern nur in der Lenkstange.
2: Okay, und das lässt sich machen?
3: Ja, wir bohren ein Loch und schrauben das auf. Ich kann dir das gleich zeigen.
2: Und wo schaltet man den dann ein, den Blinker?
3: Einmal drücken, zweimal drücken, dreimal drücken.
2: Das heißt, du hast eine eigene Taste dazu.
3: Ja. Okay. Der Blinker erfordert manchmal auch eine Verkabelung, was dann eine sehr lange Arbeit ist.
2: Okay, damit hinten auch welche sind, oder wie?
3: Vorne und hinten Blinker, so wie beim Motorrad, das wäre natürlich am aufwendigsten und am besten, weil das sieht man auch.
2: Okay, das kostet aber dann natürlich mehr.
3: Das kostet mehr.
2: Was ist jetzt alles zu tun? Jetzt kommt ein neuer Roller her, was muss man da machen, damit der einen Blinker kriegt?
3: Ja, erst einmal schauen, ob er bereit ist, 50 oder 100 Euro zu bezahlen. Mhm. Und ich meine, was mich hier am meisten stört, ist, dass hier wieder so per Gesetz und per Verordnung so viel Elektroschrott entsteht.
2: Das heißt deswegen ein bisschen ein Grummeln beim Blinkereinbau.
3: Ja, das ist mir als nachhaltig denkenden Menschen ein großes Anliegen, dass der Planet für die kommenden Generationen belebbar bleibt.
2: Haji Bankhofer, Radio Wien.
1: Wie das genau funktioniert, das Einbauen der Blinker beim E-Scooter, das schauen wir uns um 7:15 genauer an.
0: Und alle Infos zu den neuen E-Scooter-Regeln finden Sie auch online auf wien.orf.at.
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0: 10 bis 15 Grad heute, also aktuell, heute werden es noch 28, also wahrscheinlich der wärmste Tag des Jahres. Es gibt viel Sonne, scheint jetzt schon, strahlt die Dächer von der Stadt an. Ein paar Schleierwolken ziehen zwischendurch über die Stadt vorbei und es gibt ab Mittag lebhaften Wind. Ansonsten wirklich ein wunderschöner Frühlingstag. Der Blick auf die Straßen. Babsi, dein erster Blick geht nach Niederösterreich.
1: Auf der A3 Südostautobahn Richtung Wien zwischen Ebrechtsdorf Nord und Münchendorf ist nach einem Unfall eine Fahrspur blockiert. Und Wien, da brauchen Sie 10 Minuten länger im Frühverkehr auf der Tangente Richtung Graz von Hirstetten bis zum Knoten Prater.
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0: 6.47 Uhr.

0: Ganz ehrlich, Sie haben doch jetzt auch mitgesungen beim Radio Wien hören. Zumindest innerlich vielleicht. Und das machen Sie öfter. Dann haben wir was für Sie.
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0: Ganz neu bei uns im Programm. Sie bei uns im Studio singen weiter, wenn die Musik ausfällt. Das ist schon mal die Hälfte, die erste Hälfte der Radio Wien Karaoke Challenge. Wir stellen Ihnen am Anfang der Woche, also heute, einen Song der Woche vor. Bis Donnerstag können Sie sich dann anmelden auf wien.orf.at und dann erfahren Sie, ob Sie am Freitag live zu uns persönlich ins Studio kommen. Also nicht per Telefon, Sie sind bei uns am Mikro.
3: Ja, und allein, dass Sie sich im Studio der Radio Wien Karaoke Challenge stellen, bedeutet, Sie haben schon gewonnen.
0: Genau.
3: Ihren Platz bei der Radio Wien Sonderführung Technisches Museum anlässlich der ESC-Ausstellung.
0: Wie läuft es dann im Studio ab? Ist eigentlich auch sehr einfach. Der Song der Woche läuft, Sie singen direkt mit, aber dann wird die Musik leiser und ist plötzlich weg.
3: Ja, Sie singen bitte unbedingt weiter.
0: Ja.
3: Töne treffen ist dabei eigentlich komplett wurscht.
0: Ganz egal.
3: Auch den Text müssen Sie nicht kennen, den bekommen Sie nämlich von uns.
0: Genau, Sie singen weiter, einfach wie der Song halt laufen würde. Und wenn dann Ihr Timing, auf das kommt es nämlich an, das Tempo, zusammenpasst mit dem Timing vom Song, wenn der wieder zurückkommt, dann gibt es großes Halligalli, große Freude. Weil gewonnen haben Sie ja eh in Wahrheit davor schon. Und ja, wenn Sie es wirklich erwischen, dann gibt es auch noch ein kleines Zusatz-Goodie von uns, von Radio Wien. Natürlich die Frage jetzt, was ist der Song der Woche, passend zur aktuellen Saison, kann man sagen, ist es ein ESC-Song, nämlich der hier. Hören Sie mal.
3: Also machen Sie mit bei dem Spaß, zeigen Sie Ihr Timing und melden Sie sich gleich an auf wien.orf.at.
0: Genau, ist ja nicht so schwer. Zum direkt reinhören haben wir jetzt in voller Länge, damit Sie sich auch schon mal wirklich noch einmal vertraut machen können mit dem Song Katrina and the Waves.
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Woche. Sie können mitsingen, dann schauen Sie, dass Sie am Freitag zu uns ins Studio kommen, anmelden auf wien.orf.at. Guten Morgen am Montag, 5.56 Uhr ist es, das ist Radio Wien. Schön, dass Sie mit uns aufstehen und in die Woche starten.

0: Es ist.
1: Diese Sendung enthielt Produktplatzierungen.
0: Jetzt. Es ist Montag, der 4. Mai, 7 Uhr. Die Infos zum Tag hat für Sie Daniel Pichler.
2: Guten Morgen.
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2: Deal or no deal, Donald Trump droht trotz eines Vertrages mit neuen Zöllen gegen die EU. Rapid könnte heute mit einem Sieg gegen den LASK wieder voll um die Meisterschaft mitreden und das Wiener Wetter wird sommerlich mit bis zu 28 Grad. Eigentlich gibt es einen klaren Vertrag, 15% Zoll auf Autos und Lastwagen aus Europa in den USA. Jetzt hat US-Präsident Donald Trump aber angekündigt, dass er noch in dieser Woche die Zölle auf 25% anheben will. Das sorgt bei der EU-Kommission und vor allem der deutschen Autoindustrie für Verunsicherung. Barbara Wolczek in Washington, weiß man denn schon, ob es tatsächlich neue Zölle geben wird?
4: Das ist auch diesmal nicht zu sagen. Es heißt, diese neuen Zölle, die sollen diese Woche in Kraft treten, ohne genaues Datum. Jetzt haben die Drohungen des Präsidenten in der Vergangenheit aber eben immer auch einen gewissen Verhandlungsspielraum mit sich gebracht. Es war nie ein Jetzt und sofort und so ist es. Aber es spielt hier eben noch etwas ganz anderes mit. Es geht hier nicht nur um rein wirtschaftliche Überlegungen, es geht hier um das Verhältnis zwischen den USA und den europäischen Ländern an sich.
2: Außerdem gibt es ja noch den Plan von Trump, dass er mindestens 5000 US-Soldaten aus Deutschland abziehen will.
4: Ja, der Abzug der 5000 US-Soldaten, der scheint beschlossen. Und der Präsident, der amerikanische Präsident, kann auch noch weitere Truppen abziehen. Er kann nur insgesamt nicht unter 76.000 amerikanische Truppen in Europa gehen. Der US-Kongress, der hat hier per Gesetz vorgebaut. Allerdings insgesamt untergräbt diese Entscheidung natürlich schon die jahrzehntealte europäische Sicherheitsstruktur. Und Moskau schaut hier sicher ganz genau hin.
2: In Linz gibt es am Nachmittag die Urteile im Wöginger-Prozess. Dem ÖVP-Clubchef droht bei einem Schuldspruch bis zu 6 Jahre Gefängnis. Wöginger wird ja Postenschacher vorgeworfen. Er soll einem Parteifreund den Chefposten beim Finanzamt Braunau zugeschanzt haben. 3 russische Diplomaten sind aus Österreich ausgewiesen worden. Den Mitarbeitern der Botschaft in Wien wird Spionage vorgeworfen. Schon länger gibt es ja den Verdacht, dass vor allem von den Wiener Botschaften aus im großen Stil von den Russen spioniert wird. In der Stadt hat es seit Wochen nicht mehr ordentlich geregnet. Den letzten flächendeckenden Regen hat es Ende März gegeben. Die Trockenheit macht jetzt langsam Probleme. Vor allem die Bäuerinnen und Bauern befürchten, dass ihre Äcker austrocknen. Lukas Köppel-Haslinger hat einen Ackerbauern in der Donaustadt besucht.
5: Am Rapsfeld in der Donaustadt sieht man schon die ersten Schoten, in denen Körner wachsen. Aus den Körnern wird später Rapsöl gepresst. Ackerbauer Bernhard Schabauer.
6: Und wenn jetzt kein Wasser kommt, dann sind das eher verkümmerte Körner und weniger natürlich.
5: Bis zu 60% weniger Ernte befürchtet Schabauer aufgrund der Trockenheit. Im Vergleich zu den vergangenen 3 Jahrzehnten gab es seit Anfang März in Teilen der Stadt bis zu 70% weniger Niederschlag. Probleme im Wald gibt es derzeit noch nicht, so Johann Zollitsch vom Forst- und Landwirtschaftsbetrieb der Stadt.
7: Ja, die Lage in Wien ist so einzuschätzen, dass derzeit keine akute Waldbrandgefahr besteht.
5: Hält die Trockenheit an, könnte eine Waldbrandverordnung verhängt werden.
2: Spannender könnte es in der Fußball-Bundesliga kaum zugehen. Am Abend spielt ja Rapid in Linz beim LASK. Gewinnt Rapid, ist man wieder mittendrin im Meisterkampf. Gewinnt der LASK, dann sind die Linzer wieder an der Tabellenspitze. Zumindest einmal bis heute am Abend gehört wieder Sturm Graz die Spitzenposition, Martin Lang.
8: Mit dem 5. Remis in Folge durch das 1:1 in Salzburg führt Sturm nur knapp vor dem LASK und Sturmtrainer Fabio Ingolitsch atmet tief durch.
9: Ja, das werden wir sehen, wie viel dieser Punkt wirklich bedeutet. Vom Gefühl her heute sehr viel.
8: Die Tabellenführung kann sich der LASK heute schon mit einem Remis und gar einem Sieg gegen Rapid zurückholen. Die Entscheidung für den Spieltermin nur 3 Tage nach dem Cupfinale ist übrigens schon im Herbst 2024 erstmals getroffen worden. LASK-Coach Didi Kübauer hätte sich trotz allem mehr Regenerationszeit gewünscht.
10: Wir nehmen es auch, wir müssen ja auch nehmen. Wenn du Rapid schlagen würdest, sind die weg. Und trotzdem ist mittlerweile alles so verrückt da in dieser Saison, dass wenn es nicht gelingen sollte, weißt du wirklich nicht, was noch passieren kann.
8: Ab 20:30 Uhr LASK gegen Rapid und bereits ab 18 Uhr in der Quali-Gruppe Altach gegen WRC.
2: Und wir sind beim Wiener Wetter und Tom Tucker.
0: Schon jetzt sind es 12 bis 15 milde Grad. Es wird aber noch deutlich wärmer werden, aber alles nacheinander. Viel Sonne erwartet sie mit ein paar Schleierwolken. Ab Mittag startet dann lebhafter Wind über der Stadt. Allerdings geht sich trotzdem der wohl wärmste Tag des Jahres bis jetzt aus mit einem Höchstwert von 28 Grad. Und die 28 Grad gibt es auch morgen wieder, genauso wie es die Sonne wieder gibt. Aber es werden ein paar dichtere Wolken und es wird ein bisschen mehr Wind über die Stadt ziehen. Der Blick auf die Straßen zur besten Verkehrsinformation der Stadt um 5 nach 7, Babsi Türschmidt.
11: A3 Südost Autobahn Richtung Wien zwischen Ebrechtsdorf Nord und Münchendorf ist nach einem Unfall eine Fahrspur blockiert. Und Wien, da brauchen Sie 10 Minuten länger im Frühverkehr auf der Tangente Richtung Graz von Hirstetten bis zum Knoten Prater.
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0: Dockerstein. Wien hat die Woche wieder aufgezeigt, nämlich wenn es um die Vergabe von guten und lässigen Events geht.
11: Die Highlights und die Termine dazu, wir sortieren gleich für Sie.
0: Das Guten Morgen, Wien-Team blättert schon mal im Kalender. Daniel Pichler seinerzeit wie immer voraus von den Nachrichten.
17: Ja, guten Morgen.
0: Für jeden Termin auch gleich die richtige Route parat hat Babsi Türschmidt.
11: Guten Morgen.
0: Ich bin Tom Turger, auf eine gute Woche, da bin ich sehr zuversichtlich.
1: Oh,

0: 12 nach 7, guten Morgen auf Radio Wien am Montag. Ab sofort wird mehr geblinkt auf den Straßen Wiens. Seit dem 1. Mai brauchen nämlich auch E-Scooter Blinker.
1: Ja, und da ist jetzt Nachrüsten angesagt. Bei vielen Radio Wien-Reporter Haji Bankhofer schaut einem E-Roller-Blinker-Nachrüster in seiner Werkstatt über die Schulter.
0: Sag das Wort noch einmal.
1: E-Roller-Blinker-Nachrüster.
0: So, Haji.
2: Ich bin nach wie vor beim Kongen, der da gerade wieder einen Elektroroller reinbekommen hat und das hört man jetzt zumindest, wir noch 10 können wir es nicht, also ja, Radio ist, aber ich erzähle es. Also er nimmt einmal den Lenker jetzt und bohrt quasi auf der Seite den Griff vom Lenker auf. Okay. Dann nimmt er jetzt, und es ist so ein kleiner Kompaktblinker, der wird dort reingesteckt, wo vorher einfach nur Plastik war. Und den sieht man aber nicht nur von der Seite, sondern auch von vorn quasi. Das ist aber einfach. Und jetzt steckt in diesem Griff drinnen, muss man sich vorstellen, wie bei einem Motorrad, dort wo die Kupplung ist, ja, dort wo man die Hand hat, steckt quasi in dieser Seite jetzt dieser Blinker drin und er schraubt und schraubt und schraubt und schraubt. Das ist jetzt quasi die schnellste Methode, die geht, oder?
3: Das ist die einfachste Methode, die bei jedem, der ein Endrohr hat, wo man reinbohren kann.
2: Aha, und wenn das hier komplett zu wäre, dann wäre es schwieriger quasi.
3: Ja, es gibt welche, da kann ich nicht reinbohren, weil das massiv ist oder was.
2: Jetzt so wird Stahl. Das da reingesteckt und den schaltet er einfach ein, indem er draufdruckt.
3: Genau.
2: Auf den Blinker selber. Das ist natürlich die einfachste Lösung. Ganz kompakt, ich drücke einmal drauf und es blinkt. Nicht sehr hell, aber das reicht im Gesetz.
3: Ja.
2: Okay, großartig. Und das müssen Sie momentan ca. 8000 Mal am Tag machen, oder?
3: Mindestens.
2: Haji Bankhofer, Radio Wien.
0: Alle Infos zu den neuen E-Scooter-Regeln finden Sie natürlich auch online bei uns auf wien.orf.at.
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0: Viel Sonne wartet heute auf Sie. Schönen guten Morgen um 7.18 Uhr. 12 bis 15 Grad sind es aktuell. Wie gesagt, kaum eine Wolke vor der Sonne. Zwischendurch ja ein paar Schleierwolken. Ab Mittag frischt dann der Wind auf, wird sehr lebhaft. Aber es wartet der wärmste Tag bis jetzt auf Sie mit einem Höchstwert von 28 Grad. Morgen gibt es die auch noch einmal, diese 28 Grad. Und es gibt auch wieder viel Sonne. Allerdings die Wolken morgen stellenweise ein bisschen dichter und auch der Wind wird etwas stärker. Der Blick auf die Straßen zur besten Verkehrsinformation der Stadt. Babsi, direkt einmal ab nach Niederösterreich.
1: A3 Südostautobahn Richtung Wien. Zwischen Ebrechtsdorf Nord und Münchendorf ist nach einem Unfall eine Fahrspur blockiert. Und Wien, 10 Minuten länger, dauert es auf der Tangente Richtung Graz von Hirstetten bis zum Knoten Prater.
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So klingt er, ihr Start in die neue Woche. Schönen guten Morgen um 7.26 Uhr. Einfach gute Musik von den Four Tops jetzt. Und dann gibt es auch schon wieder die Radio Wien Schlagzeilen. Sport, Wetter und Verkehr. Ihr komplettes Info-Update um halb.

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2: Es ist Montag, der 4. Mai, 7.30 Uhr, halb acht. Die Radio Wien Schlagzeilen hat für Sie Daniel Pichler.
3: Schönen guten Morgen. Drei russische Diplomaten sind aus Österreich ausgewiesen worden. Ihnen wird vorgeworfen, in Wien spioniert zu haben. Es gibt ja schon länger den Verdacht, dass die Russen vor allem von ihrer Botschaft aus im großen Stil in Wien Spionage betreiben. Beim Wöginger Prozess gibt es heute am Nachmittag in Linz die Urteile. Dem ÖVP-Clubchef August Wöginger drohen bis zu 6 Jahre Gefängnis, falls er wegen Postenschachers verurteilt werden sollte. Wöginger weist ja den Vorwurf zurück, dass er einem Parteifreund den Chefposten beim Finanzamt Braunau besorgt haben soll. Und weiter ist unklar, ob US-Präsident Donald Trump seine neue Zolldrohung umsetzt. Es laufen Verhandlungen zwischen der EU und den USA. Trump will ja noch diese Woche die Zölle für Autos und Laster aus der EU auf 25% schrauben. Ausgemacht sind vertraglich eigentlich 15%. Der Sport, Formel 1, Daniel Kulowitz.
4: Schönen guten Morgen. In der Formel 1 gibt es den 3. Sieg in Serie für Mercedes-Jungstar Kimi Antonelli. Die McLaren von Norris und Piastri in Miami auf den Plätzen 2 und 3. 4. wird Russell, 5. Verstappen. Endstation für Wiens Basketballstar Jakob Poeltl und seine Toronto Raptors in der NBA. Poeltl und Co. verlieren das 7. und entscheidende Spiel in Cleveland 102 zu 114. Damit ist die Saison für die Kanadier zu Ende. Wiens Golfstar Sepp Straka liefert in der Nacht eine starke Aufholjagd beim PGA-Top-Turnier in Miami. Er katapultiert sich von Platz 12 noch auf Rang 4. Der Sieg geht an US-Mann Cameron Young. Und in der Fußball-Bundesliga ist die Austria zurück im Kampf um die Europacup-Startplätze nach dem 1-0-Sieg über Hartberg. Bringt natürlich auch Rückenwind fürs Derby am Sonntag. Rapid könnte heute mit einem Auswärtssieg beim LASK nochmal um den Meistertitel mitmischen. Ab 20.30 Uhr auch live auf Radio Wien zu hören. Tabellenführer ist bis dahin mal Sturm Graz nach einem 1:1 gegen Salzburg.
2: Und da klettern die Temperaturen nach oben. 14 bis 16 Grad sind es jetzt schon. 28 Grad warten heute noch auf Sie im Laufe des Tages. Wird voraussichtlich der wärmste Tag des Jahres bisher. Zwischendurch gibt es ein paar Schleierwolken und ab Mittag frischt dann der Wind auf. Morgen wird der Wind noch einmal ein bisschen stärker, die Wolken werden etwas dichter, aber ansonsten auch wieder viel Sonne und auch wieder 28 Grad als Maximum. Die beste Verkehrsinformation der Stadt hat Radio Wien und Radio Wien schaut direkt nach Niederösterreich, Papsi.
5: A3 Südostautobahn Richtung Wien zwischen Ebrechtsdorf Nord und Münchendorf ist die Unfallstelle jetzt geräumt. Es sind wieder alle Fahrspuren frei. 15 Minuten länger dauert es auch am Weg nach Wien auf der A2 der Südautobahn ab Dreiskirchen und 15 Minuten mehr auch auf der Tangente Richtung Wien von Hirstetten bis zum Knoten Prater.
2: 7.32 Uhr.
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Hallihallo am Montag um 7.35 Uhr. Das ist Radio Wien mit ihrem Start in den Tag. Schön, dass Sie mit uns reingehen in die neue Woche, in den Montag. Hallo Wien.

0: 7:39 Uhr, guten Morgen am Montag.
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0: Einiges los wieder in Wien. Carola Gausterer sortiert das für Sie.
2: Ja, und das wird sportlich, denn mittwochs ist ja immer großer Lauftreff im Prater als Training für den 38. A6 österreichischen Frauenlauf. Das Radio Wien-Team wird diesmal auch dabei sein, da freue ich mich schon sehr drauf. Und natürlich auch Frauenlauf-Organisatorin Ilse Dippmann.
3: Dieses Mal um 18.30 Uhr freuen wir uns auf ein gesamtes Team von Radio Wien, die mit uns gemeinsam trainieren werden. Von der Girlies-Gruppe bis zur Nordic Walking-Gruppe. Für jede Frau, jedes Mädchen ist eine Gruppe dabei, eine passende Gruppe.
2: 18.30 Uhr geht's los am Mittwoch, Prater Hauptallee, gleich beim Stadionparkplatz. Sie können uns nicht übersehen, wir freuen uns auf Sie.
1: Stadtgeschehen.
2: Von Donnerstag bis Samstag findet wieder der Bio-Sommer-Jungpflanzenmarkt im Augarten statt. Angelika Palme, was ist da im Angebot?
4: Neue Jungpflanzen, eine neue Lieferung, neue Pflanzen, die bei uns gewachsen sind und Kräuter, Kräuter, Kräuter von A bis Z. A wie Agerstache, Z wie Zitronenverbene und alles dazwischen. Alles, was die Sonne liebt, was duftet, gut schmeckt und die Speisen bereichert.
2: Der Bio-Jungpflanzenmarkt von Donnerstag bis Samstag im Augarten bei der City Farm.
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2: Am Freitag startet ab 15.30 Uhr das traditionelle Literaturfestival rund um die Burg. Heimische Literaturgrößen wie zum Beispiel Marlene Strerowitz, Renate Welsch oder auch Armin Thurnherr lesen vor. Und das bei freiem Eintritt im Landmannsaal des Café Landmann.
1: Dies und das.
2: Ja, der Countdown zum Eurovision Song Contest, der läuft. Es gibt ganz viele Veranstaltungen bei uns in Wien, wie zum Beispiel die ESC Disco Cruises auf der MS Vienna. Ab Samstag geht's damit los mit internationalen Live-DJs, die Eurovision Sound auf dem Sonnendeck spielen. Und dazu kann man ganz entspannt auf die schöne Skyline unserer Stadt schauen. Also tanzen auf der Donau und das zu Eurovision Sound. Wo bitte gibt's denn sowas? Natürlich bei uns in Wien.
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5: Und wie gerade gehört, am Mittwoch ist wieder ein Frauenlauftreff im Prater. 31.000 Frauen und Mädchen sind ja am Start. Der Frauenlauf 2026 ist zwar schon ausverkauft,
0: aber ja, wir haben den

0: 7.45 Uhr, Zeit für einen Blick aufs Wiener Wetter. Da hat es 14 bis 16 Grad. Es ist ein Vorbote, die Temperatur aktuell, für den restlichen Tag. Es gibt viel Sonne, ein paar Schleierwolken. Ab Mittag zwar auch lebhaften Wind, allerdings, es gehen sich bis zu 28 Grad heute aus. Somit der bisher wärmste Tag des Jahres. Morgen ist es dann sehr ähnlich. Die Wolken sind zwar ein bisschen dichter und der Wind ein bisschen stärker, aber auch sonst wieder viel Sonne und 28 Grad als Maximum. Der Blick auf die Straßen zur besten Verkehrsinformation der Stadt und wieder der Blick nach Niederösterreich mit Babsi Tierschmidt. Nein, falsch.
1: Jetzt machen wir einen Blick zur Tangente Niederösterreich. Tangente. Wieder alles in Ordnung. Tangente wunderbar. Richtung Graz, von Hirschstetten bis zum Knoten Prater brauchen Sie eine Viertelstunde länger und 15 Minuten länger brauchen Sie am Weg nach Wien auf der A2 Südautobahn ab Dreiskirchen.
2: Letztes

0: wird's um was gehen heute am Abend. Schönen guten Morgen auf Radio Wien um 7.52 Uhr. In der Fußball-Bundesliga spielt Rapid heute am Abend beim LASK. Die Linzer können auf ihrer Seite die Tabellenspitze wieder an Sturm Graz vorbeiziehen. Aber auch Rapid könnte mit einem Auswärtssieg überraschen und damit wären sie wieder Meistertitel-Aspirant. Radio Wien-Reporter Martin Lang.
1: Ja, Hochspannung in der Meistergruppe heute Abend. LASK Rapid gestern Last-Minute-Ausgleich für Sturm Graz in Salzburg zum 1:1 und Sturm an der Tabellenspitze einen Punkt vor dem LASK und die Austria ist als Fünfter einen Punkt hinter Rapid durch das 1:0 zu Hause gegen die Hartberger aus der Trainer Stefan Helm.
2: Ich denke, dass wir in den letzten Wochen oft mehr Punkte mitnehmen hätten können, dann bringt es mir auch nichts, wenn ich mir das Hirn zermatere, wo welche Punkte fehlen, sondern wir müssen uns einfach auf die Leistung am Platz konzentrieren. Es geht immer um was, jetzt geht es wieder um was, im Derby geht es wieder um was.
1: Das 350. Wiener Derby ist am Sonntag in Hütteldorf, aber heute Abend LASK gegen Rapid in Linz, drei Tage nach dem Cup-Finale. Die Terminentscheidung ist übrigens schon im Herbst 2024 so getroffen worden, im WM-Jahr, das eben so zu lösen, wenn das Pokalfinale am 1. Mai ist, wird man ebenfalls, ein Club davon betroffen ist, Liga-Nachtrag am Montag spielen. Die Tabellenmathematik ist relativ klar. Cupsieger Didi Kübauer.
3: Wenn du Rapid schlagen würdest, sind die weg. Und trotzdem ist mittlerweile alles so verrückt da in dieser Saison.
1: Und Rapid kommt ausgeruht nach Linz, hatte ja schon 8 Tage Zeit zu regenerieren, Matthias Seidel.
4: Ja, es ist jetzt auch noch mehr. Also, ja, dass LASK eine super Mannschaft hat, das wissen, glaube ich, mittlerweile alle. Sie haben super Einzelspieler. Aber ich glaube, dass wir schon so weit sind, dass wir einer Vader können, dass wir da Topleistung abrufen können. Und wenn wir Topleistung abrufen, dann stehen die Chancen gut.
0: Rapid gegen den LASK ab 20.30 Uhr natürlich auch live bei uns auf Radio Wien.

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1: Hallo am Montag, hallo in der neuen Woche. 7:56 Uhr ist es.

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1: Es ist Montag, der 4. Mai, 8 Uhr. Die Infos zum Tag hat für Sie Daniel Pichler.
2: Guten Morgen.
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4: Drei russische Botschaftsmitarbeiter sollen in Wien spioniert haben. Sie sind ausgewiesen worden. Beim Wöginger Prozess gibt es am Nachmittag das Urteil. Dem ÖVP-Clubchef drohen bis zu 6 Jahre Gefängnis. Und beim Wiener Wetter gibt es einen schönen Sommertag. Drei russische Diplomaten sind jetzt aus Österreich ausgewiesen worden. Ihnen wird Spionage vorgeworfen. Schon länger gibt es ja den Verdacht, dass die Russen von Wien aus im großen Stil Spionage betreiben, Hubert Kickinger.
5: Es geht um Antennen auf den Dächern von russischen Einrichtungen in Wien. Mit diesen kann Russland Daten absaugen, die zum Beispiel internationale Organisationen über Satelliten schicken. Die österreichische Justiz hat deshalb Ermittlungen eingeleitet, und zwar gegen 3 Mitarbeiter der russischen Botschaft, weil diese direkt mit der Satellitenspionage zu tun haben sollen. Mitte April wurde der russische Botschafter ins Außenministerium einbestellt, doch Russland wollte laut ORF-Recherchen die Immunität der 3 Verdächtigen nicht aufheben. Sie wurden mittlerweile ausgewiesen und haben Österreich schon verlassen. Von Außenministerin Beate Meindl-Reisinger von den NEOS heißt es, es sei inakzeptabel, dass diplomatische Immunität genutzt werde, um Spionage zu betreiben.
4: Freispruch oder bis zu 6 Jahre Gefängnis. Heute wird in Linz das Urteil im Wöginger-Prozess verkündet. Dem ÖVP-Clubobmann August Wöginger wird ja vorgeworfen, einem Parteifreund den Chefposten beim Finanzamt Braunau besorgt zu haben. Wöginger bestreitet den Postenschacher. Beate Tomasovic, für wann genau wird denn das Urteil heute erwartet?
6: Für 14 Uhr hat die Richterin angekündigt, dass sie das Urteil sprechen wird. Dann wird man wissen, ob August Wöginger verurteilt wird oder nicht. Das Urteil wird mit ziemlicher Sicherheit nicht rechtskräftig sein, denn im Fall eines Schuldspruchs wird die Verteidigung berufen, im Fall eines Freispruchs wohl die WKStA.
4: Wie hat sich Wöginger denn eigentlich im Prozess verhalten?
6: Wöginger hat immer betont, nicht schuldig zu sein, er habe nicht interveniert. Er sei Politiker und da gäbe es immer wieder Bürgeranliegen, und ein solches sei eben auch jenes des Bürgermeisters gewesen, und das habe er einfach weitergeleitet. Allerdings gibt es in dem Fall auch Chats, da schreibt Thomas Schmidt, der Ex-Generalsekretär im Finanzministerium, der Bürgermeister schuldet dir was, und Wöginger antwortet, echt super, bin total happy. Schmidt hat als Kronzeuge Wöginger auch schwer belastet. Wem die Richterin nun glaubt, wird man am Nachmittag wissen.
4: Unklar ist derzeit, ob US-Präsident Donald Trump seine neue Zolldrohung gegen Europa in die Tat umsetzt. Im Hintergrund laufen Verhandlungen zwischen der EU und den Amerikanern. Trump will ja angeblich noch in dieser Woche die Zölle auf Autos und Laster aus der EU auf 25% erhöhen. Derzeit sind es 15%. Das ist eigentlich vertraglich so vereinbart worden. Zurück zu uns nach Wien. Die Stadt will den Sonnenstrom weiter ausbauen. Es sollen nun vor allem Photovoltaikanlagen kommen, die teurer und schwieriger zu bauen sind. Man will neue und kompliziertere Flächen nützen. Und dafür gibt es extra ein neues Förderpaket. Selina Zenz und Thomas Edinger.
7: 7 Millionen Euro stellt die Stadt für das neue Projekt bereit. Damit soll nicht nur der Ausbau klimafreundlicher Energien vorangetrieben werden, die Stadt will sich damit auch aus der Abhängigkeit von ausländischen Energielieferanten lösen. Ziel ist es außerdem, langfristig mehr Kontrolle über die Energiepreise zu gewinnen. Gefördert werden vor allem Photovoltaikanlagen an Fassaden sowie auf Dachgärten. Sie gelten als besonders geeignet, um neue Flächen im Stadtgebiet sinnvoll zu nutzen. Auch das Beratungs- und Serviceangebot der Stadt wird ausgebaut. Wienerinnen und Wiener sowie Betriebe können sich kostenlos informieren, wie sie am besten auf Sonnenstrom umsteigen können. Die Beratungen sind telefonisch oder per Videocall möglich und können online gebucht werden.
4: Und die wochenlange Trockenheit sorgt auch in Wien zunehmend für Probleme. Die Bäuerinnen und Bauern sorgen sich um die Ernte. Es könnte einen Ausfall von bis zu 60% geben, weil die Äcker vertrocknen. Zudem steigt langsam auch die Waldbrandgefahr. Wenn es nicht bald ordentlich regnet, dann könnte eine Waldbrandverordnung verhängt werden. Beim Wiener Wetter schaut es heute jedenfalls einmal schlecht aus mit dem Regen, Tom Togger.
2: Ja, auch morgen noch. Eventuell am Mittwoch ein paar Regenschauer. Momentan sind es 15 bis 17 Grad. Die milden Vorboten für einen richtig warmen Frühlingstag, 28 Grad, gehen sich heute aus. Damit wird es der wahrscheinlich wärmste Tag des Jahres bis jetzt einmal. Zwischendurch gibt es ein paar Schleierwolken am Himmel und bis Mittag oder ab Mittag weht lebhafter Wind. Morgen ist es sehr ähnlich zu heute. Die Wolken etwas dichter, etwas mehr Wind, ansonsten wieder viel Sonne und auch wieder bis zu 28 Grad.
1: Der Blick auf die Straßen zur besten Verkehrsinformation der Stadt um 5 Minuten nach 8. Babsi Zürschmidt mit dem Überblick.
8: 15 Minuten im Frühverkehr brauchen Sie auf der Tangente Richtung Graz. Von Hirstetten bis zum Knoten Prater und Richtung Agran zwischen Inzersdorf und dem Knoten Prater. Dadurch gibt es auch Verzögerungen zurück bis auf die A2. Dichter Verkehr auch auf vielen Strecken in Wien, unter anderem auf der Breitenfurter Straße Richtung Altmannsdorfer Straße, am Rennweg stadteinwärts und rund um die Nordbrücke.
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1: Selten so sportlich, das Radio Wien Studio um die Zeit. Da braucht sie dazu und auch Carola Gausterer. Guten Morgen.
13: Einen schönen guten Hallo, Morgen.
14: Guten Morgen. Carola, du bist richtig gekleidet.
13: Heute sogar im Leiberlandes.
14: Ja. Du bist in deiner Funktion da als Teamchefin vom Radio Wien Frauenlaufteam.
13: Genau, denn es geht in den Endspurt. Wir haben ja am Mittwoch Radio Wien Lauftreff im Prater. 29 Frauen und Mädels habe ich schon im Team. Ein Startplatz wäre noch zu vergeben und das machen wir jetzt.
1: Ja, den vergeben wir jetzt. Das ist die guten Nachrichten für jetzt. Also bleiben Sie uns gewogen und vielleicht können Sie sich Ihren allerletzten Startplatz gleich bei uns sichern.

0: 27 Tage sind es noch bis zum 38. Essex österreichischen Frauenlauf. Schönen guten Morgen auf Radio Wien um 8.14 Uhr. Und jetzt gibt es wirklich keine Ausreden mehr fürs regelmäßige Training. Und Sie können übermorgen am Mittwoch am Abend mit uns trainieren.
1: Genau, da gibt es ja die traditionellen Frauenlauftreffs. Guten Morgen, Carola. Und du bist da quasi die Chefin.
2: Schönen guten Morgen, ja. Also übermorgen treffen wir uns alle im Prater bei der Hauptallee beim Stadionbadparkplatz. Und wir haben ja aus ganz, ganz vielen Anmeldungen, ich möchte an dieser Stelle mal sagen, vielen Dank für Ihr Interesse. Ich weiß nicht, hunderte E-Mails sind bei uns hereingekommen.
0: Ich sehe dich nur mit den Listen herumlaufen.
2: Ja, genau. Stimmt wirklich, seit Tagen renne ich mit Listen herum. Und wir haben jetzt 29 Damen schon gezogen. Einige Mädels sind auch dabei und die wurden auch schon verständigt. Wir haben schon T-Shirts, alles vorbereitet. Aber jetzt, der letzte Startplatz würde noch fehlen. Und ja, wenn Sie bereit sind.
0: Sie könnten da mitmachen und am Mittwoch dann auch schon beim Trainieren zum Prater mitkommen.
2: Genau, genau. Müssen uns nur noch die T-Shirt-Größe sagen und dann wären Sie auch schon bereit. Ja.
0: Also,
2: keine Frage beantworten, einfach anrufen.
0: Einfach anrufen.
2: Die schnellste,
0: 89.9, 95.3.
2: Und Sie sind jetzt mit dabei am 31. Mai beim österreichischen Frauenlauf im Prater. Jetzt anrufen, Ihre Chance. Freuen wir uns, wenn wir Sie kennenlernen. Bis gleich.
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0: Also Bewegungsdrang stelle ich fest bei uns in der Stadt.
1: Bei der Nummer muss man einfach mitmachen, die ist großartig.
0: Aber auch was das Laufen betrifft, also offensichtlich Sie alle mitlaufen. Die Telefonleitungen haben geglüht und wir haben jemanden am Telefon, nämlich Claudia. Herzlichen Glückwunsch, Sie sind dabei.
2: Juhu! Wahnsinn! Ich habe es, glaube ich, 30 Mal probiert.
3: Wow!
2: Und jetzt habe ich mir gedacht, einmal probiere ich es noch und jetzt hat es funktioniert.
1: Herzlichen Glückwunsch! Sie sind bei uns im Team, im Radio Wien Laufteam. Ich hoffe, wir sehen uns übermorgen am Mittwoch beim Radio Wien Lauftreff im Prater. Ja. Welche T-Shirt-Größe dürfen wir beiseite legen?
2: Medium.
1: Medium?
0: Medium.
1: Was laufen wir auf 5 Kilometer, Claudia?
2: Ja, 5.
1: Aber wie schnell? Ja. Wie schnell sind Sie momentan?
2: Ja, so 6,30, aber vielleicht mit der Euphorie dann schneller, schauen wir mal.
1: Im Team schaffen wir das ganz super. Ja. Wir freuen uns, dass Sie mit dabei sind. Claudia, 30. Startplatz ist vergeben, großartig.
0: Ja, bitte jetzt noch dranbleiben, dann kann die Kollegin alles aufnehmen, was wir brauchen, für eben auch T-Shirt und so weiter bereitstellen.
1: Tschüss, Claudia, Baba.
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0: Und wir schauen postwendend direkt weiter zum Wiener Wetter. Es sind 15 bis 17 Grad aktuell in der Stadt. Viel Sonne erwartet sie, ein paar Schleierwolken und ab Mittag dann lebhafter Wind. Es wird der wärmste Tag des Jahres bis jetzt, muss man sagen. 28 Grad, das heißt definitiv, mit kurzen Ärmeln können Sie heute nach Hause spazieren. Wie schaut's aus auf den Straßen? Die beste Verkehrsinformation der Stadt, Babsi Türschmidt.
5: Ja, 15 Minuten länger brauchen Sie auf der Tangente Richtung Graz, von Hirstetten bis zum Knoten Prater und auch in der Gegenrichtung Richtung Kagran zwischen Inzersdorf und dem Knoten Prater. Deshalb kommt es auch zu Verzögerungen zurück bis auf die A2.
0: Das nächste Info-Update gibt's schon wieder in 10 Minuten. Dann ist es nämlich 8:30, sprich jetzt ist es 8:20. 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

0: Es ist ein Wahnsinn, da geht's ab im Radio Wien Studio, 8.23 Uhr. Zuerst läuft Carola quasi Kreise ums Mischpult und jetzt singt Babsi Türschmidt lauthals mit und das passt auch ganz gut.
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0: Neu bei uns im Programm und du bist voll dabei, Babsi.
2: Ja, total. Ich liebe Singen und wir haben ja das Glück, dass wir mit Kopfhörer drauf singen können. Da hört sich's für einen selbst noch besser an. Für die anderen weiß ich es nicht. Ich hoffe, ich bin halbwegs okay.
0: Genau, Karaoke Challenge, die Radio Wien Karaoke Challenge, ein neuer Punkt bei uns im Programm diese Woche. Sie können was gewinnen, nämlich Tickets für die Radio Wien Führung im Technischen Museum. Dafür müssen Sie nur den Song der Woche nachsingen und mitmachen. 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
3: Bist du gescheit?
0: Aber jetzt wäre noch wichtig zu wissen, was ist denn der Song der Woche? Spiel mal kurz an, oder?
2: Ja, spiel mal an.
0: Katrina and the Waves.
2: Super zum Mitsingen, finde ich. Eine
0: Fall.
2: Gute Nummer.
0: Babsi, wer fährt für dich auch? Also wenn sich niemand anmeldet, was ihr nicht glaubt, dann bist du dran.
2: Nein, das glaube ich auch nicht. Oder ich stimme ein bisschen ein.
0: Ja, genau. Also trauen Sie sich, kommen Sie zu uns ins Studio, singen Sie mit den Radio Wien Song mit, Song der Woche und seien Sie dabei. Weiter singen, wenn er ausfällt, Einsatz treffen, wenn er zurückkommt und dann ist großes, großes, großes Jubel und Freude hier bei uns im Studio und Sie werden gefeiert.
2: Wir freuen uns auf jeden Fall auf Ihren Besuch.
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2: Es ist Montag, der 4. Mai, 8.30 Uhr, halb 9. Die Radio Wien Schlagzeilen hat für Sie Daniel Pichler.
3: Schönen guten Morgen. Der mutmaßliche Hip-Erpresser ist mittlerweile im Burgenland im Gefängnis Eisenstadt. Der Verdächtige ist am Wochenende in Salzburg festgenommen worden. Laut Kronenzeitung soll es sich um einen ehemaligen Hip-Mitarbeiter handeln. Die Polizei will das allerdings nicht bestätigen. Drei russische Diplomaten sind aus Österreich ausgewiesen worden. Die drei Botschaftsmitarbeiter haben das Land bereits verlassen. Ihnen wird Spionage vorgeworfen. Den Verdacht gibt es ja schon lange, dass die Russen von ihrer Wiener Botschaft aus im großen Stil spionieren. Und hunderte Zugpassagierinnen und Passagiere sind gestern auf der Nordbahn gestrandet. Sie mussten wegen einer Oberleitungsstörung in Angern an der March aussteigen. Der Zug ist aus Wien gekommen. Es soll mehrere Stunden gedauert haben, bis alle Leute weitergekommen sind. Der Schienenersatzverkehr soll nämlich nicht gut funktioniert haben. Das Wiener Wetter jetzt, Tom Togger.
4: Und da klettern die Temperaturen nach oben, jetzt schon 16 bis 18 Grad. 10 Grad mehr gibt es noch, bis zu 28 gehen sich heute aus. Wird wahrscheinlich der wärmste Tag des Jahres bisher. Getrübt nur von ein paar Schleierwolken und am Nachmittag auch etwas lebhaften Wind. Morgen ist es sehr ähnlich zu heute in Wahrheit, nur dichtere Wolken und etwas mehr Wind, ansonsten wieder viel Sonne und auch wieder 28 Grad als Maximalwert. Der Blick auf die Straßen zur besten Verkehrsinformation der Stadt, Babsi Türschmidt.
5: Rechnen Sie noch 15 Minuten mehr ein auf der Tangente Richtung Graz, von Hirstetten bis zum Knoten Prater und auch in der Gegenrichtung Richtung Kagran zwischen Inzersdorf und dem Knoten Prater.
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0: Theater to go, die Bühne kommt per LKW. Schönen guten Morgen um 8.39 Uhr auf Radio Wien. Das Lastkrafttheater spielt seine Vorstellungen direkt hinten drauf auf der Ladefläche nämlich. Seit 2013 bringt professionelles Volkstheater somit direkt in die Gemeinden.
1: Unter den Intendanten Max Meierhofer und David Schiffert tourt das preisgekrönte Projekt durch ganz Österreich. Radio Wien-Reporter Hadi Bankhofer hat das Team auf einer Raststätte in Klosterneuburg getroffen.
2: David Schiffer kenne ich schon, Max Meierhofer kenne ich schon, Monika Schmatzberger kenne ich schon, die Nicole Fendesek, die Regisseurin, die kenne ich übrigens auch urgut, mit der habe ich schon spielen dürfen, wie ich noch ein kleines Kind war. Die war immer eine junge, hübsche Schauspielerin, wie ich ein kleines Kind war. Jetzt bin ich ein alter Mann, sie ist noch immer eine junge, hübsche Schauspielerin. Ich verstehe das nicht, wie das war. Egal.
3: Das haben wir so an sich, ja, an uns, und wir Schauspielerinnen.
2: Das ist furchtbar gemein irgendwie. Ich fasse zusammen für alle, die den ersten Teil nicht gehört haben. Also wir sind in einer, ihr seid in einem Sattelschlepper unterwegs, ihr spielt auf Plätzen, wo uns kein Theater ist, und ihr macht diesen Sattelschlepper auf und plötzlich steht da eine Bühne und ihr spielt Nestroy, aber auch anderes.
4: Ja, also heuer in diesem Jahr spielen wir Nestroy. Jetzt fahren wir schon zum 14. Mal durch die Lande, ja. Und wir spielen sehr, sehr gern Nestroy. Ich glaube, es ist jetzt schon der dritte oder vierte Nestroy, den wir, seitdem es uns gibt, spielen dürfen.
2: Manche Leute kommen gezielt, weil sie schauen im Internet, wo ihr steht, und dann kommen sie dorthin. Andere gehen einfach vorbei und bleiben sitzen.
5: Genau, also es sind am Ende der Vorstellung sind immer weniger Leute, mehr Leute da als vorher.
2: Ja, umgekehrt wäre es blöd.
5: Ja, umgekehrt wäre es blöd, ja, und das ist aber super, das freut uns wirklich sehr.
2: Bei euch, ihr habt einen riesen Spaß auch irgendwie dabei, das merkt man. Ihr probt dazwischen, ihr bleibt überall stehen und macht dort quasi euren Zirkus, gibt es da auch ein Buffet eigentlich so? Habt ihr was mit oder freuen sich die Würstelstandler der Umgebung?
3: Die Würstelstandler der Umgebung freuen sich.
4: Ja. Naja, es ist so, wir bitten in jeder Gemeinde, in der wir Station machen dürfen, dass es immer einen Ausschank gibt.
2: Aha, ja. Immer also, so das Fahrt, ja.
4: Und ich sage auch immer dazu, also was in anderen Theatern verpönt ist, nämlich zu rauchen, zu essen und zu trinken, ist bei uns äußerst erwünscht.
2: Weil der freie Himmel ist, mein Gott, ich liebe euch jetzt schon. Ja. Wer von euch fährt den Lastwagen?
4: Wir fahren manchmal mit, aber der Lastkraftwagen wird von dem Mann gefahren, dem er auch gehört, nämlich Karl Gruber. Und der hat noch keine Vorstellung des Lastkrafttheaters versäumt.
2: Das finde ich super. Ich beneide ihn irgendwie. Hadi Bankhofer, Radio Wien.
1: Ja, umsonst heißt das Stück und umsonst ist auch der Eintritt heute Abend.
0: Anschauen können Sie es heute Abend in Liesing im Stadtpark Askersdorf. Alle Infos auch zu den weiteren Terminen bekommen Sie beim Radio Wien Service Point unter 89 9 95 3.
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0: Also ich komme kaum nach, wenn ich da aufs Thermometer schaue. Jetzt sind es schon 17 bis 19 Grad in der Stadt. Es gibt die Wärme, es wärmt sich auf die ganze Zeit. Jetzt mittlerweile, wie gesagt, 17 bis 19 Grad. 28 gehen sich noch aus, das geht also steil nach oben. Mit viel Sonne, muss man sagen. Die macht natürlich das möglich. Ein paar Schleierwolken. Ab Mittag gibt es dann lebhaften Wind. Und ich kann nur sagen, willkommen am wahrscheinlich wärmsten Tag des Jahres bis jetzt.
1: Wie schön.
0: Der Blick auf die Straßen zur besten Verkehrsinfo der Stadt. Babsi Türschmidt mit nur einer Meldung.
1: Genau, es ist zwar schon noch einiges los, aber Verzögerungen gibt es auf der Tangente Richtung Graz von Hirschstetten bis zum Knoten Prater von etwa 15 Minuten.
0: Das nächste Update schon wieder in einer Viertelstunde.

0: 9 von 9, guten Morgen auf Radio Wien. Carola Gosterer heute schon durchs Studio gelaufen, Stichwort Frauenlauf.
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0: Unglaublich, also ich hab, ja, wirklich bin neidisch um deine Fitness. Aber jetzt machen wir was anderes.
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1: Ja, heute ist der 4. Mai, der inoffizielle Star Wars Tag. Und da feiern Fans weltweit, oft sogar verkleidet, und schauen natürlich auch die Filme.
3: Ja, warum das genau heute ist, ja, das liegt an einem bestimmten Wortwitz. Aber welcher Wortwitz ist denn das? Das wollen wir von Ihnen wissen. Das ist die Frage zum Tag. Wissen Sie es? Dann jetzt anrufen.
0: 89.9 95.3, das Radio Wien Überraschungspaket wartet schon auf Sie. R2D2 ist es nicht, so viel kann ich schon mal sagen.
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3: Es ist genau 9 Uhr. Wir sind die Nachrichten. Daniel Pickler, hallo.
4: Schönen Vormittag.
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4: Der mutmaßliche Hip-Erpresser ist jetzt im Burgenland eingesperrt. Von Wien aus sind gestern hunderte Leute mit einem Zug im Marchfeld gestrandet. Und beim Wiener Wetter gibt's einen schönen Sommertag. Rund um den Hip-Erpressungsversuch ist der gefasste Verdächtige mittlerweile in die Justizanstalt Eisenstadt eingeliefert worden. Ein 39-jähriger Mann ist ja am Wochenende in Salzburg festgenommen worden. Laut Kronenzeitung soll es sich dabei um einen ehemaligen Hip-Mitarbeiter handeln. Martin Krachler, was sagt denn die Polizei dazu?
6: Das wollte Polizeisprecher Helmut Mabern von der Landespolizeidirektion Burgenland mir nicht bestätigen. Der aktuellste Stand bestätigt von der Polizei ist, gestern hat es eine erste Einvernahme gegeben und der Verdächtige ist im Laufe des gestrigen Tages in die Justizanstalt nach Eisenstadt gebracht worden.
7: Die Ermittlungen sind gerade in einer Phase, die sehr entscheidend ist. Ja, die Staatsanwaltschaft hat in der Zwischenzeit ja auch Antrag auf U-Haft gestellt. Wir hoffen natürlich, dass das zu einem guten Ende geführt wird.
6: Auf die Frage, ob noch jemand gesucht wird, sagt Mabern.
7: Alles, was wir hier zum jetzigen Zeitpunkt kommunizieren würden, wäre für die weiteren Ermittlungen nicht günstig.
6: Weiter laufe jedenfalls die Suche nach dem zweiten Glas, das möglicherweise Rattengift enthält.
7: Es ist allerdings auch so, dass es in einem Zustand ist, schon vom Visuellen her einen verdorbenen Eindruck macht und der Geruch dementsprechend, dass man das nicht konsumieren kann,
6: sagt Polizeisprecher Helmut Mabern.
4: Wien hat 3 russische Diplomaten aus Österreich ausgewiesen. Den 3 Botschaftsmitarbeitern wird Spionage vorgeworfen. Die Russen stehen ja schon länger im Verdacht, dass sie in Wien von ihrer Botschaft aus im großen Stil spionieren. Aus Wien kommen sind gestern auf der Nordbahnstrecke hunderte Leute mit ihrem Zug gestrandet. Sie mussten in Angern an der March aussteigen und stundenlang warten. Offenbar hat es nämlich zu wenig Busse für den Schienenersatzverkehr gegeben. Die Ursache für die Störung ist hingegen gleich klar gewesen, Michelle Kreuzer.
8: Laut den ÖBB hat ein Oberleitungsschaden zum Ausfall der Strecke geführt. Auslöser war ein Defekt am Stromabnehmer eines Zuges. Der Vorfall ist in einem Baustellenbereich mit eingleisigem Betrieb passiert. Ein Ausweichen für nachfolgende Züge war nicht möglich, heißt es. 300 bis 400 Fahrgäste mussten in Angern aus einem aus Wien kommenden Zug aussteigen. Die ÖBB haben einen Schienenersatzverkehr eingerichtet. Laut Augenzeugen waren jedoch nur wenige Busse im Einsatz. Der Andrang konnte nicht bewältigt werden. Viele Fahrgäste warteten teils stundenlang am Bahnhof. Einige organisierten sich selbst Taxis oder Fahrdienste. Auch die Polizei war wegen der Menschenansammlungen im Einsatz. Um 20 Uhr wurde die Strecke wieder freigegeben. Die ÖBB bedauern die Unannehmlichkeiten. Insgesamt seien alle in der Region verfügbaren Busse im Einsatz gewesen, heißt es.
4: Und auf einem kleinen Kreuzfahrtschiff im Atlantik soll das Hunter-Virus ausgebrochen sein. Laut Weltgesundheitsorganisation WHO sind vermutlich 3 Menschen daran gestorben. Mindestens 3 weitere Leute sollen infiziert sein. Hunter-Viren können unter anderem schwere Lungenkrankheiten und Nierenversagen auslösen. Übertragen werden die Viren meistens durch Mäuse oder Ratten. Das Wiener Wetter jetzt, Carola Gastra.
3: Neue Woche, altes Wetter. Es geht wieder sommerlich weiter. Dazu gibt es zeitweise föhnigen Südwind. Es wird der bisher wärmste Tag des Jahres mit einem Höchstwert bei 28 Grad. Momentan haben wir 18 Grad. Morgen am Dienstag wird es dann wieder warm mit Sonne, Wolken und auflebendem Wind. 3:09, Radio Wien ist da mit der besten Verkehrsinformation der Stadt. Barbara Türschmidt, ja, es geht eigentlich ganz okay, gell? Ein paar Problempunkte gibt's noch.
9: Genau, die Tangente in beiden Richtungen noch. 10 Minuten im Frühverkehr brauchen Sie Richtung Graz, von Hirstetten bis zum Knoten Prater und Richtung Kagran zwischen Intersdorf und dem Knoten Prater.
3: Wir wünschen gute Fahrt.
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3: Ja, alle wieder da nach dem langen Wochenende. Herzlich willkommen. Wetter passt gut, Stimmung hoffentlich auch. Verkehrstechnisch, Babsi, da brauchen wir noch ein bisschen. Läuft noch nicht hundertprozentig,
9: genau,
3: noch nicht ganz rund.
9: Gell?
3: Ja, aber es wird. Aber der Sound, und das verspreche ich Ihnen, der passt wirklich gut zu diesem Sonnentag. Eros Ramazzotti ist mit dabei. The Chorus, Shakira und Casey and the Sunshine Band. Schönen Vormittag.

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1: Ja, wir sind ready für die Auflösung. Alle on board. Tom, Babsi. Ja.
2: Hallo.
1: Alle sind da, sehr schön. Und auch Radio Wien-Hörer Christian aus Leopoldsdorf. Hallo, auch Ihnen schönen Vormittag.
3: Ja, hallo, schönen guten Morgen.
1: Jetzt bin ich gespannt. Star Wars-Fan?
3: Ja, seit der ersten Stunde. Ja.
4: Richtig so.
3: In die Kinos gepilgert und war ganz hin und weg von den damals bahnbrechenden Tricks, mit denen die Science Fiction da dargestellt haben. Also das war ja sensationell.
1: Der 4. Mai heute, der inoffizielle Star Wars-Tag, gell?
2: Ja, und da feiern ja Fans weltweit, oft verkleidet sogar, und schauen natürlich auch die Filme.
4: Aber warum ist das genau heute so? Enttäuschen Sie mich nicht, mein lieber Star Wars-Bruder Christian. Was, an welchem Wort liegt denn das?
3: Keine Sorge, Star Wars Bruder, ich weiß die Antwort. der Spruch aus Star Wars ist ja, möge die Macht mit dir sein, dieser Jedi-Gruß, und ja, das ist auf Englisch, May the Force be with you. Und wenn man May the Fourth, also den 4. Mai auf Englisch ausspricht, klingt das natürlich ganz ähnlich, und so entstand dieser Wortwitz, und darum ist der 4. Mai, May the Fourth, der Star Wars Feiertag.
4: Wir haben da einen ganz besonderen Gast, der Ihnen diese Auflösung vielleicht bestätigen kann.
5: May the Force be with you.
6: May the Force be with you.
4: Also Yoda gratuliert Ihnen auch. Super, Christian.
3: Super.
4: Wunderbar.
1: Alles richtig gemacht.
3: Ich bin.
1: Super. Radio Wien Package geht nach Leopoldsdorf. Christian, bleiben Sie uns gewogen, wie der Tom so schön sagt.
3: Ja, natürlich.
1: Alles Liebe und einen schönen Sonntag heute noch. Baba.
3: Danke euch auch.
4: Tschüss. May the Force be with you.
3: Ja, with you too.
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Radio Winter, schönen Vormittag. Und das war ein Mega-Spektakel am Samstagabend an der Copacabana. Ja, vielleicht haben Sie das eine oder das andere Bild schon gesehen, die Live-Bilder in Social Media. Gänsehaut-Feeling, würde ich sagen, nicht nur bei den Fans. Shakira hat ein kostenloses Konzert für 2 Millionen Menschen gegeben. Die Show hat 2,5 Stunden gedauert und die Brasilianer, die haben die Kolumbianerin gefeiert, als gäbe es keinen Morgen. So wie schon die letzten Jahre auch. Schöne Konzerte, Lady Gaga oder Madonna. Und was hat sie dann nach ihrem Auftritt geschrieben auf Social Media? Vielen, vielen Dank. Ich werde diesen Spezialauftritt nie vergessen. Eure Shakira.

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2: Schönen Vormittag mit Radio Wien an diesem Montag, 9.31 Uhr. Das Wiener Wetter heute sonnig, sommerlich warm mit bis zu 28 Grad. Wir haben jetzt schon 18 Grad. Und die genauen Wetterinfos für die kommende Woche bekommen Sie gleich ganz ausführlich von Radio Wien Meteorologen Kevin Hebenstreit. Und noch ein Blick auf die Straßen, läuft aber sehr, sehr gut. Es sind uns keine Störungen gemeldet worden. Gute und sichere Fahrt, kommen Sie gut ans Ziel.
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0: ganz gemächlich durch diesen Montagvormittag. Madonna mit True Blue.
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0: Ja, mit Radio Wien-Meteorologen Kevin Hebenstreit, der ein bisschen ein anstrengendes Wochenende hatte.
2: Schönen Vormittag.
0: Manchmal gibt es auch Freizeitstress, gell?
2: Ja, das ist richtig. Vor allem, wenn man innerhalb von 2 Tagen zweimal im Zug nach Kärnten sitzt und quasi insgesamt 8 Stunden nur mit dem Zug unterwegs ist. Bei dem Wetter, muss man sagen, wenn draußen die Sonne scheint.
0: Na, hier ist Erholung. Du kannst die Wetterkarten alle aufrollen und anschauen. Bumm, zack, wir überspringen den Frühling und sind schon im Sommer.
2: Ja, mittendrin wirklich. Gestern 26 Grad. Heute der bisher wärmste Tag des Jahres mit rund 28 Grad am Nachmittag. Das sind tatsächlich typische Höchstwerte für Juli oder August. Also wir sind im Hochsommer mit diesen Temperaturen ganz weit weg von den typischen Werten für Anfang Mai. Das wären wir bei knapp über 20 Grad. Und auch die Nacht, die vergangene Nacht, innerstädtisch 15 Grad der Tiefstwert. Das ist eine typische Sommernacht. Also wir sind jetzt von der Wetterlage wirklich im Sommer drinnen und das ist kein Ausreißer, weil wir haben auch morgen um 28 Grad und am Mittwoch etwa 27 Grad. Also es gibt noch mehr solcher Sommertage Anfang Mai.
0: Ich habe vorhin schon gesagt, neue Woche, altes Wetter. Gell? Es ist sommertechnisch, also sehr
2: ja,
0: sommerlich
2: weiterhin. Bleibt vorerst stabil das Wetter, das heißt heute Morgen und wohl auch übermorgen bleibt es einmal auf jeden Fall trocken. Am Mittwoch werden zwar schon größere Quellwolken entstehen, aber ich rechne damit, dass im Großteil der Stadt kein Regen fallen wird. Vielleicht im Wienerwald oder in den Wienerwaldbezirken ein kurzer Regenschauer. Das heißt, auch die Trockenheit wird sich leider fortsetzen bei uns.
0: Das heißt, du siehst auf den Wetterkarten nirgends Regen, auch nicht Ende der Woche, Wochenende.
2: Die besten Chancen haben wir am Donnerstag. Da gibt es nämlich verbreitet in der Stadt dann zumindest erhöhte Schauerneigung. Aber wir reden dann nur von Regenschauern oder einzelnen Gewittern. Das heißt punktuell, dass etwas runterkommt, kein flächendeckender Regen. Und wenn man sich einmal anschaut, was sich da für ein Defizit aufgebaut hat in den letzten 1-2 Monaten, uns fehlen inzwischen gut 50 Liter Regen auf den Quadratmeter in der Stadt. Das heißt, es müsste einmal 3 Tage durchgehend Landregen geben, stundenlang dahin regnen, damit wir diese Mengen zusammenbekommen und der Boden es auch gut aufnehmen kann. Sowas sehe ich gar nicht in dieser Woche, also am ehesten am Donnerstag hier und da ein Regenschauer oder ein Gewitter. Ab Freitag wird das Wetter schon wieder stabiler. Es wird dann vorübergehend nicht mehr ganz so warm sein, sagen wir der Jahreszeit entsprechend warm am Donnerstag und Freitag knapp über 20 Grad. Und am Wochenende, du hast es angesprochen, ganz und gar kein Regen, sondern schon wieder stabiles, sonniges Wetter, sommerlich warm mit Höchstwerten um oder über 25 Grad.
0: Wie ist die Luftqualität derzeit?
2: Die Luftqualität an sich gut, solange auch der Wind im Spiel ist. Der wird morgen ziemlich ungemütlich sein, weil stark, zum Teil sogar stürmisch aus Süd. Das heißt, Luftqualität gut, nur die Gräserpollen, die kommen jetzt immer mehr. Das heißt, wenn Sie darauf allergisch sind, werden Sie das jetzt immer öfter spüren.
0: Ich merke schon, gebe schon Histamin-Tabletten beim Sohnemann aus. Ja.
2: Immerhin gibt es die helfen dann ein bisschen.
0: Ja, ein bisschen. Vielen Dank, gerade Wien-Meteorologe Kevin Hebenstreit.
2: Bitte gerne.
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0: super angenehm, dieser Montagvormittag mit einfach guter Musik. Willkommen on my way in LA, das ist Radio Wien. Es ist genau 10 Uhr, hier sind die Nachrichten. Daniel Pichler, hallo.
1: Schönen Vormittag.
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1: Großer Europagipfel in Armenien, es geht vor allem um die Sicherheit. Für den Wiener Jakob Pöltl ist die Basketballsaison in Amerika vorbei und beim Wiener Wetter gibt es einen schönen Sommertag. Fast 50 Staatsspitzen treffen sich bei einem großen Europagipfel in Armenien. EU-Korrespondentin Verena Sophie Meyer, was passiert denn da heute?
3: Dieses europäische Megaforum ist als Reaktion auf den russischen Angriffskrieg gegen die Ukraine ins Leben gerufen worden. Hier können sich jetzt die EU-Länder mit Partnern vom Balkan und Kaukasus austauschen. Die Türkei ist eingeladen, Großbritannien und erstmals auch Kanada. Es geht unter anderem um Energie, Sicherheit und die Stärkung der Demokratie. Und Russland ist eben ausdrücklich ausgeschlossen.
1: Und erstmals findet der Gipfel eben im Südkaukasus statt. Verena, das Treffen dort, das hat auch eine besondere Bedeutung.
3: Genau, denn Armenien ist ein Land, das traditionell ein enger Partner Russlands ist, sich jetzt aber Richtung Westen orientiert, Richtung EU und auch einen EU-Beitritt anstrebt. Weil das aber ein sehr langfristiger Prozess ist, vertiefen die EU und Armenien ihre Zusammenarbeit in anderen Bereichen. Zum Beispiel hilft die EU mit einer Expertenmission dabei, Wahlmanipulation und Cyberangriffe zu bekämpfen vor den Parlamentswahlen in Armenien in einem Monat.
1: Der Ukraine-Krieg ist jetzt auch wieder einmal in der russischen Hauptstadt Moskau angekommen. Eine ukrainische Drohne hat in der Nähe des Zentrums in einem Wohnhaus eingeschlagen. Offiziellen Angaben zufolge ist niemand verletzt worden. In 4 Tagen soll es in Moskau aber die traditionelle Militärparade geben zum Sieg über Hitler-Deutschland. Der mutmaßliche Hip-Erpresser ist mittlerweile im Burgenland im Gefängnis Eisenstadt. Der Verdächtige ist am Wochenende in Salzburg festgenommen worden. Laut Kronenzeitung soll es sich dabei ja um einen ehemaligen Hip-Mitarbeiter handeln. Die Polizei will das so allerdings nicht bestätigen. Endstation für Wiens Basketballstar Jakob Pöltl und seine Toronto Raptors in den NBA-Playoffs. Pöltl und Co. verlieren das 7. und damit entscheidende Spiel in Cleveland. Damit ist die Basketballsaison für die Kanadier zu Ende, Daniel Kulowitz.
4: 102 zu 114 müssen sich die Toronto Raptors in diesem Alles-oder-Nichts-Spiel geschlagen geben.
5: Terrific season for the Raptors comes to an end. The Cleveland Cavaliers advance to round 2.
4: Österreichs NBA-Star Jakob Pöltl mit 9 Punkten und 7 Rebounds gut unterwegs, aber das reicht nicht. Cleveland habe auch den Heimvorteil perfekt genützt, so Pöltl in einer ersten Reaktion nach dem Out.
6: Ja, natürlich ist es leichter, vor den eigenen Fans zu spielen. Gibt einem doch das extra bisschen Energie. Sie haben einfach uns mit ihrer Energie und mit dem Einsatz aus dem Spiel gebracht. Wir haben ein paar in den Niederlagen teilweise zu viele Fehler gemacht. So hat es dann am Ende leider nicht gereicht.
4: Die Fans von Toronto zeigen sich gar nicht mal so enttäuscht. Via Social Media senden sie Pöltl und Co. Aufmunterungen zu und prophezeien dem noch recht jungen Team der Kanadier eine bright future, also eine strahlende Zukunft.
1: Und wir sind beim Wiener Wetter und Carola Gausterer.
0: Das ist schon mein Stichwort. Die Sonne strahlt heute auch. Jetzt gibt es keinen Morgen. Wir haben jetzt schon 19, 20 Grad. Heute scheint durchwegs die Sonne. Ein paar dünne, hochliegende Wolken stören den sonnigen Eindruck kaum. Der Wind weht lebhaft aus Südost. Die Temperatur steigt auf rund 28 Grad. Und morgen am Dienstag der nächste meist sonnige und vor allem auch sommerliche warme Tag. Wieder hat es um 28 Grad. Es wird aber sehr windig morgen. Ab Mittag weht dann starker Südwind mit Böen bis 60, 70 km/h. 3 Minuten nach 10, Radio Wien ist da mit der besten Verkehrsinformation der Stadt und es läuft sehr, sehr gut. In Wien, in Niederösterreich, auch im Burgenland sind uns keine Störungen gemeldet worden. Gute Fahrt wünsche ich Ihnen.
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0: Ja, der 38. A6 österreichische Frauenlauf am 31. Mai ist ausverkauft. Und den allerletzten Startplatz, den haben wir kurz nach 8 in Guten Morgen Wien verlost.
8: Unpackbar, wirklich unpackbar. Ich freue mich so.
0: Ja, die Claudia hat, wie sie mir dann erzählt hat, ich glaube über 30 Mal versucht, bei uns durchzukommen. Und sie hat es dann wirklich geschafft und ist mit dabei im Radio Wien Laufteam. Wir stellen sie in Kürze ein bisschen näher vor. Und dazu natürlich einfach gute Musik. Wir starten mit den Bangles. Walk like an Egyptian. Das ist Radio Wien. Einfach gute Musik. Natürlich auch bei der Arbeit an diesem Montag.

0: ganz ohne Stress durch diesen sonnigen Montagvormittag. Bruce Springsteen, I'm on fire. Das ist Radio Wien.
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0: Ja, und jetzt kann ich sagen, wir sind komplett das Radio Wien Laufteam für den 31. Mai. Claudia Svösendorf hat den letzten Startplatz kurz nach 8 in Guten Morgen Wien heute bei uns gewonnen. Und die Claudia, die wollen wir Ihnen jetzt ein bisschen genauer vorstellen. Name?
2: Claudia.
0: Alter?
2: 54.
0: Beruf?
2: Angestellte.
0: Wohnort?
2: Svösendorf.
0: Lieblingslaufstrecke?
2: Ja, bei mir vom Haus Svösendorf.
0: Wie schnell auf 5 Kilometer?
2: Ja, ich hoffe, dass ich die Base von 6,30 halten kann und vielleicht dort dann vor Ort schneller bin. Schau mal, ich werde alles geben.
0: Du zweifelst ein bisschen, warum?
2: Ja, es ist halt, es ist eine Tagesverfassung, und aber ich glaube mit dem Team und mit den Leuten, die eben sich anfeuern, dass man da schon an seine Grenzen gehen kann, und ja, ich werde alles geben.
0: Ja, das glaube ich. Klingt auf alle Fälle so. Ja. Motivation, ja. Wie kann man dich so richtig pushen? Sind es die Trommler am Rand? Sind es die Leute, die klatschen? Wer motiviert dich?
2: Naja, erstens einmal das Radio Wien Team. Also das ist einmal vorrangig. Ich möchte natürlich einen guten Platz erlaufen, und weil gemeinsam ist man einfach stärker. Und ja, die ganzen Frauen halt, wenn man einfach zusammen läuft, ich weiß ja nicht, wie viele tausende Menschen da sind, die laufen, und wildfremde Leute stehen am Rand, feuern dich an und dann durchs Ziel durch, und ja, das ist einfach ein Energie-Push, glaube ich, ja, Schub. Ja. Den man sonst nicht hat.
0: Wenn du alleine läufst, lieber alleine oder in der Gruppe?
2: Ich laufe meistens alleine, weil ich relativ spontan das entscheide, wann ich laufe, und da höre ich am liebsten Musik, sprich Radio Wien.
0: Wie oft schon Finisherin beim Frauenlauf?
2: Oh, ich glaube, das 8. Mal, aber ich weiß es jetzt gar nicht auswendig. Also schon öfters.
0: Warum im Radio Wien Laufteam?
2: Ja, weil ihr einfach super seid.
0: Oh, Claudia ist mit dabei im Radio Wien Frauenlaufteam. 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

0: Ja, ja, das Leben ist ein Auf und Ab, wie bei der Hochschaubahn. Ronan Keating, Radio Winter, schönen Vormittag.
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0: Oh, und wir freuen uns auf den Herbert. 10. Juni Stadthalle und immer bei uns auf Radio.

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2: Schönen Vormittag, 10.30 Uhr. Das Wiener Wetter heute sehr sonnig, sommerlich warm mit bis zu 28 Grad. Und wir haben jetzt schon den 20er geknackt. Auf den Straßen läuft sehr, sehr gut. Es sind uns keine Störungen gemeldet worden. Alles Paletti. Gleich zurück zur Musik.
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0: Solo Canzoni war das mit La Musica hier bei uns auf Radio Wien. Schönen Vormittag.
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0: Ja, bei uns geht es heute wieder um einen aktuellen Trend. Sonja aus Deutsch-Wagram hat uns dazu eine Frage geschickt. Sie schreibt, ich habe gelesen, dass diese Green Drinks sehr gesund sein sollen und mir jetzt auch ein Produkt bestellt. Soll ich das jetzt täglich einnehmen oder wie genau lauten da die Empfehlungen? Gebe ich gleich weiter die Frage. Diätologin Doris Gartner, was sind denn eigentlich diese Green Drinks?
2: Zuerst einmal als Definition, was sind denn diese Green Drinks? Dann ist auf der einen Seite, gibt es die schon fertig gemischt im Kühlregal. Also das heißt, das steht dann bei der Smoothie-Abteilung, wo extra Spinat in die Smoothies mit hineingemischt wird beispielsweise. Oder eben auch ein bisschen Alge oder Chlorophyll, um diese grüne Farbe zu erreichen. Auf der anderen Seite gibt es diese Getränke mittlerweile auch schon in Supermärkten als Pulverform. Das heißt, ich kaufe mir quasi das Pulver und rühre mir das dann zu Hause mit einem Wasser idealerweise an.
0: Ja, jetzt bin ich gespannt, wie gesund sind diese Green Drinks denn wirklich?
2: Ja, also das heißt, wenn ich einen Smoothie habe, also das heißt einen Obstsmoothie, wo nur ein bisschen Spinat dazugegeben

0: gegeben wurde und deswegen schaut er gesünder aus, weil er dann grün ist. Heißt es aber am Ende trotzdem, dass es eigentlich ein Obstsmoothie ist mit halt 1-2% Spinat drinnen für die Farbe. Das heißt, da kann man jetzt nicht unterstreichen, dass wir das jeden Tag konsumieren sollten, weil eben dann der Fruchtzuckergehalt relativ hoch ist. Auf der anderen Seite, wenn wir das Ganze jetzt in getrockneter Form haben, also das heißt getrocknetes Spinatpulver, getrocknetes Weizengraspulver mit dabei, Spirulina für die Farbe, könnte man sagen, ja, wir können dadurch einen gewissen Anteil an Vitaminen, Mineralstoffen zuführen, aber sicher nicht so in einem so hohen Ausmaß, dass wir es nicht durch eine reguläre Ernährung auch schaffen könnten. Also das heißt, wenn ich jetzt vor mir die Wahl hätte zwischen ich trinke einen Green Drink und ich mache mir auf der anderen Seite einen Salat mit Babyblattspinatblättern dabei, vielleicht mit Pinienkernen, dann einem guten Dressing drüber, würde ich wirklich immer zu der festen Mahlzeit gehen, weil ich dann auch das Gefühl und das Erlebnis habe, was zu essen, was mir selbst was Gutes zu tun. Und dieser Green Drink beinhaltet in Wirklichkeit keine großartigen weiteren positiven Bestandteile, die man nicht über eine klassische Ernährung auch decken könnte.
1: Mhm, interessant. Diätologin Doris Gartner war das. Wenn Sie auch Sie eine Frage haben, dann schicken Sie uns bitte diese auf wien.orf.at. Finden Sie alle Informationen oder Sie rufen uns an 89 9 95 3, Radio Wien Service Point.
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1: Es ist genau 11 Uhr. Hier sind die Nachrichten. Daniel Pichler, hallo.
2: Schönen Vormittag.
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2: Ein Jahr Handyverbot in den Schulen. Die Schülerinnen und Schüler reden wieder mehr miteinander. Die Trockenheit sorgt in Wien zunehmend für Probleme. Und beim Wiener Wetter gibt es einen schönen Sommertag. Positive Auswirkungen hat offenbar das Handyverbot in der Schule. Seit einem Jahr sind ja die Handys in der Volksschule und in den Unterstufen verboten. Lukas Krenn, die meisten Lehrkräfte sowie die Direktorinnen und Direktoren sind mit dem Handyverbot bisher zufrieden.
4: Das haben mir gleich mehrere Schulleiterinnen und Schulleiter erzählt, auch wenn die Umsetzung in den Schulen durchaus unterschiedlich ist. In manchen Schulen werden die Handys in einem Kasten in der Klasse versperrt, in anderen bleiben die Smartphones einfach im Spind. Es gibt natürlich auch Schülerinnen und Schüler, die sich nicht an das Verbot halten. In solchen Fällen werden die Handys abgenommen, außerdem werden nach mehreren Verstößen die Eltern verständigt.
2: Das Handyverbot hat jedenfalls das Verhalten der Schülerinnen und Schüler verändert, heißt es.
4: Auffällig ist nämlich laut mehreren Direktorinnen und Direktoren, dass die Schülerinnen und Schüler seit der Einführung des Handyverbots wieder mehr miteinander reden oder auch gemeinsam Spiele spielen, anstatt vor dem Unterricht oder in den Pausen aufs Handy zu schauen. Wie es mit dem Handyverbot weitergeht und ob auch Regeln für die Oberstufe kommen werden, will das Bildungsministerium mit einer Studie jetzt prüfen.
2: In Armenien beginnt heute so richtig der große Europagipfel mit fast 50 Staats- und Regierungsspitzen. Mit dabei ist auch der ukrainische Präsident Volodymyr Zelensky. Explizit nicht eingeladen ist der russische Präsident Wladimir Putin. Bei dem Treffen wird es unter anderem um die Sicherheit in Europa gehen. Der ehemalige New Yorker Bürgermeister Rudy Giuliani schwebt offenbar in Lebensgefahr. Der 81-Jährige ist in kritischem Zustand in ein Spital eingeliefert worden. Warum es ihm so schlecht geht, ist nicht bekannt gegeben worden. Giuliani war von 1994 bis Ende 2001 Bürgermeister in New York. Später hat er als treuer Gefolgsmann von US-Präsident Donald Trump für Schlagzeilen gesorgt. Die wochenlange Trockenheit sorgt auch bei uns in Wien immer mehr für Probleme. Vor allem die Bäuerinnen und Bauern haben Sorgen, dass ihre Äcker austrocknen. Lukas Köppel-Haslinger hat sich die Situation bei einem Ackerbauern in der Donaustadt angeschaut.
5: Am Rapsfeld in der Donaustadt sieht man schon die ersten Schoten, in denen Körner wachsen. Aus den Körnern wird später Rapsöl gepresst. Ackerbauer Bernhard Schabauer.
6: Und wenn jetzt kein Wasser kommt, dann sind das eher verkümmerte Körner und weniger natürlich.
5: Bis zu 60% weniger Ernte befürchtet Schabauer aufgrund der Trockenheit. Im Vergleich zu den vergangenen drei Jahrzehnten gab es seit Anfang März in Teilen der Stadt bis zu 70% weniger Niederschlag. Probleme im Wald gibt es derzeit noch nicht, so Johann Zollitsch vom Forst- und Landwirtschaftsbetrieb der Stadt.
7: Ja, die Lage in Wien ist so einzuschätzen, dass derzeit keine akute Waldbrandgefahr besteht.
5: Hält die Trockenheit an, könnte eine Waldbrandverordnung verhängt werden.
2: Und wir sind beim Wiener Wetter und Carola Gosterer.
1: Ja, wir haben jetzt schon kurz nach 11, 21 Grad in der Stadt. Heute scheint durchwegs die Sonne. Ein paar dünne, hochliegende Wolken stören den sonnigen Eindruck kaum. Der Wind weht lebhaft aus Südost. Die Temperatur steigt auf rund 28 Grad. Morgen am Dienstag der nächste, meist sonnige, sommerlich warme Tag. Wieder hat es bis 28 Grad. Es wird aber sehr windig sein morgen. Ab Mittag weht starker Südwind.

0: Wind mit Böen bis 60, vielleicht sogar 70 km/h. 3 Minuten nach 11, Radio Wien ist da mit der besten Verkehrsinformation der Stadt und es läuft sehr, sehr gut. Es sind uns keine Störungen gemeldet worden. Wir wünschen gute und sichere Fahrt.
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0: Ja, jetzt ist es wirklich bald soweit. Wien im Song Contest Fieber. Nächste Woche ist es soweit. Die einen haben schon Tickets für die Stadthalle ergattert. Die anderen treffen sich ganz gemütlich beim Public Viewing. Und dann gibt es natürlich auch sehr, sehr viele kleine ESC-Partys in und rund um Wien. Das ist, glaube ich, sowieso das Beste. Zu Hause feiern, mit Freunden, mit der Family, ganz entspannt, vielleicht sogar im Garten oder auf Balkonien. Und so eine Party würden wir gern mit Essen versorgen, Aufstrichen, Salaten und natürlich auch Radio Wien Goodies. Also melden Sie sich an, wien.orf.at. Wo steigt denn die beste ESC-Party der Stadt? Das wollen wir wissen. Melden Sie sich an, wien.orf.at. Schönen Vormittag. Mit einfach guter Musik. Wir sind Rockset.

0: angenehmen Vormittag mit Radio Wien. Einfach gute Musik, Elo, Calling America. Und nächste Woche geht's rund bei uns in der Stadt. Ja, die ESC-Partys, die da überall stattfinden werden. Zum einen natürlich die große Party in der Stadthalle bei uns. Public-Viewing-Plätze gibt's natürlich auch. Und dann gibt's ganz, ganz viele kleine ESC-Partys in der Stadt. Und so eine wollen wir auch heute wieder unterstützen. Und indem wir ja, das gute Essen servieren quasi, Aufstriche, Salate und auch Radio Wien Goodies. Viele haben sich schon angemeldet und tun sie das auch weiterhin. Wir verlosen das nämlich jeden Tag jetzt diese Woche. Und einer, der sich angemeldet hat, der eine kleine Party macht, ist der Christian aus dem 23. Bezirk. Hallo, ganz liebe Grüße.
1: Hallo Carola.
0: Sie haben gewonnen. Wir versorgen Ihre ESC-Party mit feinen Aufstrichen, mit feinen Salaten, Radio Wien Goodies für die

0: ganze Mannschaft.
1: Super, na, das ist ganz was Tolles.
0: Sind Sie großer ESC-Fan und wie viele Leute sind denn da bei Ihnen eingeladen?
1: Schon ein großer Fan. Noch sind nicht viele eingeladen. Wir wären eigentlich zu viert. Aber wenn das Buffet natürlich jetzt kommt, werden wir mehr

0: haben bis jetzt?
1: Hauptsächlich Family und ein paar Freunde.
0: Na, da könnt ihr ein paar Freunde noch einladen. Wir versorgen euch und ich hoffe, ihr habt eine super Party, eine super ESC-Party im 23. Bezirk. Ich hoffe, ihr habt kulante Nachbarn.
1: Denke ich schon.
0: Sonst müsst ihr dazu einladen.
1: Ja, genau. Vielen Dank.
0: Gern, Christian. Viel Spaß und schönen ESC.
1: Super.
0: Tschüss.
1: Dankeschön. Danke. Tschüss.
0: Also Christian hat das Partybuffet für seine ESC-Party gewonnen. Sie können auch einfach anmelden, mitspielen wien.orf.at. Das nächste Partybuffet verlosen wir dann gleich morgen. Und hier ist unser ESC-Beitrag 2026. Können schon Aufstellung nehmen und mittanzen mit Cosmo und Tanzschein.

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2: Schönen Vormittag, 11.31 Uhr. Das Wiener Wetter heute sehr sonnig, sommerlich warm. Wir haben jetzt schon um 23 Grad, aber da geht noch ein bisschen was. 28 Grad dann am Nachmittag. Und was tut sich auf den Straßen? Läuft alles wirklich sehr, sehr gut heute. Es sind uns keine Störungen gemeldet worden, nicht aus Niederösterreich, nicht aus dem Burgenland und auch nicht aus Wien. Gute Fahrt.
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Gutes weiterarbeiten mit einfach guter Musik. In Richtung Mittagspause, großer 80er Schwerpunkt jetzt gerade bei uns. Wham, ganz gemütlich mit Everything She Wants. Und jetzt hauen wir so richtig drauf, die schwedischen Hardrocker rund um Joey Tempest. The Final Countdown. Einfach gute Musik bei der Arbeit an diesem Montag. Schön, dass Sie den mit uns verbringen.

0: angenehmen Vormittag mit Radio Wien, 12 Minuten vor 12. In Kürze bei uns ganz ausführlich die Themen des Tages im Radio Wien Stadtjournal, heute mit Katharina Pawlowski.
1: Hallo.
0: Top-Thema gleich bei dir, die Arbeitslosenzahlen für April, die liegen jetzt vor.
1: Genau, und die sind in Österreich erneut gestiegen, allerdings nicht in Wien, da ist die Arbeitslosigkeit leicht gesunken. Auffallend ist aber, dass die Zahl der arbeitslosen Frauen deutlich nach oben gegangen ist, bundesweit und auch in Wien. Mehr Details zu dieser Entwicklung gibt es gleich im Stadtjournal um 12.
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1: Es ist genau 12 Uhr. Hier sind die Nachrichten. Katharina Pawlowski. Schönen Mittag.
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1: Die Arbeitslosigkeit ist in Wien im Gegensatz zu Österreich leicht zurückgegangen. Die Pläne für das Stadtentwicklungsgebiet Rot-Neusiedl liegen vor. Das Wiener Wetter ist sonnig bei bis zu 28 Grad. Die Arbeitslosigkeit ist im April in Österreich weiter gestiegen und zwar um 1,5%. Das Besondere daran, der Zuwachs betrifft laut den aktuellen AMS-Daten ausschließlich Frauen. Ebenfalls interessant, die Zahl der Langzeitbeschäftigungslosen ist in Österreich überdurchschnittlich, nämlich um über 13% gestiegen. Wien ist da auch im April etwas anders. Hier ist die Zahl der Jobsuchenden um 0,2% zurückgegangen. Werner Trinker berichtet.
3: Und zwar ist in Wien vor allem die Zahl jener, die sich in AMS-Schulungsprogrammen befinden, um 10% auf etwas mehr als 34.000 zurückgegangen. Auch in Wien ist es so, dass im April vor allem Frauen von der Arbeitslosigkeit betroffen waren. Die Arbeitslosigkeit ist dort um 4,9% gestiegen, während sie bei den Männern um fast denselben Betrag gesunken ist. Besonders von Arbeitslosigkeit betroffen sind in Wien nach wie vor Personen über 50 Jahre. Das AMS hat deshalb erneut eine sogenannte Business-Tour gestartet. Dabei werden 2600 Betriebe in der Stadt besucht und über Förderungen und Beihilfen beraten, wenn ältere Menschen über 55 aufgenommen werden. Nach Branchen betrachtet ist die Arbeitslosigkeit vor allem im Einzelhandel, der Warenproduktion und der Gastronomie gestiegen. Am Bau hingegen ist sie wohl auch witterungsbedingt deutlich zurückgegangen.
1: Der am Samstag festgenommene Verdächtige im Fall des HIP-Erpressungsversuches sitzt mittlerweile in der Justizanstalt Eisenstadt in Haft. Die Staatsanwaltschaft hat bereits einen U-Haftantrag gestellt. Die Polizei hält sich in der Causa weiterhin sehr bedeckt. Der Verdächtige, 39-Jährige, bestreitet die Vorwürfe. Mehr von Petra Pichler.
4: Bei dem verdächtigen 39-Jährigen soll es sich um einen ehemaligen Mitarbeiter der HIP-Niederlassung in Gmunden handeln, der im Februar wegen Einsparungen seinen Job verloren hat. Die Ermittler vermuten hinter dem Erpressungsversuch einen Racheakt. Sein Anwalt Manfred Abacher-Stöger weist die Vorwürfe gegen den Tatverdächtigen zurück.
5: Mein Mandant hat hier keine Schuld in irgendeiner Form. Er hat bei HIP gearbeitet, das ist richtig. Es war eine einvernehmliche Dienstauflösung. Es ist aber an diesem Job kein Herz dran gehangen. Es ist jetzt nicht so, dass hier irgendwie von einer Racheaktion ausgegangen werden kann.
4: Aber Herr Stöger ist überzeugt,
5: dass aufgeklärt werden kann, dass mein Mandant nichts mit der Sache zu tun hat.
4: Aus Ermittlerkreisen ist hingegen zu hören, dass es mehrere Indizien gibt, die den Verdächtigen belasten.
1: Spannend wird es heute am Landesgericht Linz. Nach wochenlangen Verhandlungen wird dort in gut 2 Stunden das Urteil im mutmaßlichen Postenschacher-Prozess gefällt. ÖVP-Klubobmann August Wöginger und 2 anderen Beschuldigten wird vorgeworfen, für einen ÖVP-Bürgermeister interveniert und ihm so einen Chefposten in einem Finanzamt beschafft zu haben. Alle 3 bestreiten das. Was ist denn kurz vor dem Urteil am Landesgericht Linz los, Viktoria Waldecker?
6: Ja, so langsam kommen Journalistinnen und Medienvertreter hier am Landesgericht Linz an, schon gut 2 Stunden vor der Urteilsverkündung. Und der Andrang, der wird wohl groß werden. Schließlich ist einer der Angeklagten eben ÖVP-Klubobmann August Wöginger. In den letzten Wochen wurden hier 32 Zeuginnen und Zeugen befragt. Um die Frage zu klären, war die Postenbesetzung am Finanzamt Braunau-Rietscherding Postenschacher oder doch nur eine normale Besetzung? Selten kommt es in solchen Fällen von Ämterkorruption wirklich zu einer Anklage. Das macht den Prozess hier schon sehr besonders. Und für Wöginger selbst steht viel auf dem Spiel. In gut 2 Stunden sollten wir wissen, ob er schuldig oder freigesprochen wird.
1: Die Stadt Wien hat am Vormittag die Pläne für das Entwicklungsgebiet Rot-Neusiedl in Favoriten vorgelegt. Ab 2030 sollen 8.000 Wohnungen für rund 21.000 Menschen entstehen. Das Gebiet soll weitgehend autofrei sein, eine Verlängerung von der U1 ab der Station Alaudergasse ist vorgesehen und die Stadt verspricht für das Gebiet Rot-Neusiedl viel Grünraum. Mehr von Thomas Kickinger.
7: 40 Hektar Grünraum und damit ein Drittel der Gesamtfläche sind im Konzept vorgesehen. Herausragen soll dabei ein sogenannter grüner Ring, ein 25 Hektar großer Park, der den gesamten künftigen Stadtteil umfasst. Der Autoverkehr soll weitgehend ausgeschlossen werden. Das Leitbild sieht statt konventioneller Straßen Wege für Fußgänger und Radfahrer vor. Die Anbindung an den öffentlichen Verkehr soll durch die Verlängerung der U1 gewährleistet werden. Von der Station Alaudergasse fahren dann die Züge abwechselnd zu den Endstationen Rotneusiedl bzw. Oberla. 2030 soll die erste Bauphase in Rotneusiedl starten. Gleich in den Anfangsjahren sollen etwa ein Bildungscampus, eine Sport- und Funhalle sowie die Unterführung der Bahnlände an der Himberger Straße entstehen.
1: Und anlässlich des Europatags haben Bürgermeister Michael Ludwig, SPÖ, und Bildungsstadträtin Bettina Emmerling-Neos heute zur Schülerveranstaltung Europa in meiner Schule in die Volkshalle des Wiener Rathauses eingeladen. Rund 150 Schülerinnen und Schüler diskutierten dort mit Experten unter anderem den konkreten Mehrwert der Europäischen Union im Wiener Alltag. Soweit das Stadtjournal. Damit zum Wiener Wetter und Carola Gausterer.
8: Ja, richtig sommerlich die Mittagspause an diesem Montag. Wir haben jetzt schon 23 Grad. Heute scheint durchwegs die Sonne. Ein paar dünne, hochliegende Wolken stören den sonnigen Eindruck kaum. Der Wind weht lebhaft aus Südost. Die Temperatur steigt auf rund 28 Grad. Morgen am Dienstag ist der nächste meist sonnige und sommerlich warme Tag. Wieder hat es bis zu 28 Grad. Es wird aber sehr windig morgen. Ab Mittag weht starker Südwind mit Böen bis 60, vielleicht sogar 70 km/h. 10:50, Radio Wien ist da mit der besten Verkehrsinformation der Stadt und es läuft sehr, sehr gut. Es sind uns keine Störungen gemeldet worden. Wir wünschen gute und sichere Fahrt. Kommen Sie gut durch die Mittagspause.
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8: Mahlzeit.

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3: 12.30 Uhr, kurzes Update. Das Wiener Wetter heute sonnig, sommerlich warm mit bis zu 28 Grad. Am Nachmittag, momentan haben wir schon 24 Grad. Und auf den Straßen läuft sehr, sehr gut. Sind uns keine Störungen gemeldet worden. Wir wünschen weiterhin gute und sichere Fahrt. Kommen Sie gut durch die Mittagspause an diesem Montag.
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0: hier bei uns auf Radio Wien. Mahlzeit.
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0: Ja, ein Thema, das wir ganz gern oft vernachlässigen, weil es für viele von uns ein bisschen unangenehm ist, darüber zu sprechen. Dabei ist der Darm eines der wichtigsten Organe in unserem Körper. Nicht nur zuständig für die Verdauung, die Immunabwehr und die Nährstoffaufnahme, sondern der Darm hat auch Einfluss auf unsere Stimmung und auch auf unser psychisches Wohlbefinden. Kollegin Barbara Türschmidt mit den Details für Sie.
2: Wenn der Darm und das Gehirn miteinander kommunizieren, nennt man das die Darm-Hirn-Achse. Mittlerweile zeigen Studien, dass die Darmbakterien eine wesentliche Rolle auf unseren Gemütszustand haben. Dr. Michael Schleicher ist Facharzt für Gastroenterologie in der Klinik Otterkring.
3: Es ist alltäglich, ja, wenn wir irgendwie gestresst sind oder uns irgendetwas wirklich schwer belastet. Die erste Anlaufstelle für unser Hirn ist immer der Darm und sagt, hey bitte schau hin, ich habe hier etwas, wo du hinhören solltest.
2: Blähungen, Durchfall oder Verstopfung können körperliche Warnsignale für Darmprobleme sein. Eine Darmspiegelung, die sogenannte Koloskopie, dient zur Früherkennung und wird ab 45 Jahren empfohlen.
3: Ja, diese ganzen Sprichwörter, das schlägt mir jetzt auf den Magen. Ja, das kommt ja nicht von ungefähr. Also das spielt einfach unser parasympathisches und sympathisches Nervensystem eine ganz, ganz starke Rolle. Das sympathische Nervensystem, das eher aktivierend wirkt, und das parasympathische Nervensystem, das eher die beruhigende Funktion übernimmt. Und wir nennen das auch das unwillkürliche Nervensystem. Das heißt, das können wir nicht akut steuern, sondern das passiert im Unterbewusstsein.
2: Weniger Stress, mehr Bewegung und gute Lebensmittel fördern die Darmgesundheit. Unser Mikrobiom, also die Darmflora, liebt die Vielfalt.
3: Ich bezeichne unsere Darmflora immer so als unsere Haustierchen.

0: die wir hegen und pflegen sollen. Wir müssen sie gut füttern, zum Beispiel mit vielseitigen Ballaststoffen. Wenn wir sie gut füttern, dann produzieren unsere Darmbakterien nämlich antientzündliche Stoffe.
1: Ein gesunder Darm ist der Schlüssel zu mehr Lebensqualität. Dr. Schleicher appelliert:
0: Alles, was Sie im Alltag beschäftigt, das darf und soll auch angesprochen werden. Also ich sage auch, es gibt keine Tabuthemen, Sexualität, manche Menschen müssen Einlagen tragen. Also das alles muss angesprochen werden, weil vielleicht gibt es da irgendwelche Sachen, die wir vielleicht zum Guten verbessern könnten. Tabuthema bitte nicht beim Arzt.
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Ja, die Nummer, die bringt Schwung rein in jede müde 40er-Party. Come on, Aileen, the Texas Midnight Runners, hier bei uns auf Radio Wien. Schönen Mittag. Heute vielleicht sogar ein Eis als Nachspeise. Also von den Temperaturen her passt es eigentlich ganz gut. Wenn Sie da jetzt irgendwo draußen am Parkbankerl sitzen, gemütlich ein Eis schlecken, wünschen wir einen wunderbaren Nachmittag. Und allen anderen natürlich auch. Schön, dass Sie Radio Wien mit dabei haben.

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1: Es ist genau 13 Uhr. Schönen Nachmittag, Katharina Pawlowski.
2: Schönen Nachmittag.
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4: Islamismus und Rechtsextremismus sind die größte Bedrohung, zeigt der aktuelle Verfassungsschutzbericht. Rapid könnte die Titelträume des LASK heute noch zunichte machen. Das Wiener Wetter ist sonnig bei bis zu 28 Grad. Islamisten und Rechtsextreme stellen weiterhin die größte Herausforderung in Österreich dar. Das zeigt der Verfassungsschutzbericht 2025. In beiden Bereichen hat es deutlich mehr Tathandlungen gegeben als 2024. Befeuert wird die Bedrohungslage durch internationale Konflikte und technologische Möglichkeiten, Veronika Mauler berichtet.
5: Der islamistische Extremismus gehöre zu den größten Bedrohungen, sagt Innenminister Gerhard Karner von der ÖVP.
6: Im vergangenen Jahr wurden in Österreich 306 Tathandlungen, die dem islamistischen Extremismus zuzuordnen sind, zur Anzeige gebracht. Das ist eine Steigerung von 42%.
5: Besorgniserregend auch die Zahlen im Rechtsextremismus, wo es eine Steigerung von 33,6% gab, sagt Staatssekretär Jörg Leichtfried von der SPÖ.
7: Dabei wurden 277 Hausdurchsuchungen und 75 Festnahmen durchgeführt. An dieser Zahl sieht man schon, dass sich unsere Republik dem Rechtsextremismus massiv entgegenstellt.
5: Aufgrund der angespannten Lage seien insbesondere der Song Contest und andere Großveranstaltungen im Fokus, heißt es.
4: In Wien ist die Arbeitslosigkeit im April um 0,2% gesunken. Im Gegensatz zu Österreich, da ist sie um 1,5% gestiegen. Besonders Frauen sind von Arbeitslosigkeit betroffen und auch die Zahl der Langzeitbeschäftigungslosen ist hoch. Da gibt es in Österreich einen Anstieg von 13%. Der LASK ist in der Fußball-Bundesliga weiter das Team der Stunde. Nach dem Cupsieg ist es möglich, dass der LASK in den kommenden Tagen auch die Meisterschale nach Linz holt. Der nächste Schritt dafür könnte heute Abend erfolgen gegen Rapid, Daniel Kulowitz.
8: Schritt 1 ist erledigt für die Mannen von Didi Kübauer. Der Sieg im Cupfinale könnte ein Booster sein. Und jetzt will man Rapid endgültig aus dem Titelrennen kegeln.
9: Wenn du Rapid schlagen würdest, sind die weg. Das Wichtigste war, dass wir meinen Titel jetzt mal geholt haben, kann uns keiner mehr nehmen. Jetzt muss es sehr viel Kräfte freisetzen für das Saisonfinale.
8: Im neuen LASK-Stadion auf der Gugl haben die Hütteldorfer bisher noch nie gewonnen. Also extra Motivation für Rapid-Kapitän Matthias Seidel.
10: Das hätte jetzt gar nicht so schnell im Schirm gehabt. Dass LASK eine super Mannschaft hat, das wissen, glaube ich, mittlerweile alle. Aber ich glaube, dass wir schon so weit sind, dass wir einer Wedau können.
8: Die Linzer haben vor 44 Tagen zuletzt mal verloren, damals ausgerechnet gegen Rapid. Das Matchup 20.30 Uhr und schon davor ab 18.30 Uhr Abstiegskampf pur. Tabellenschlusslicht WRC könnte mit einem Sieg in Altach auch die Vorarlberger nochmal in den Abstiegsstrudel verwickeln.
4: Und in der Donaustadt ist gestern Nachmittag ein 17-Jähriger von zwei Burschen und zwei Mädchen überfallen und verletzt worden. Dem Raubopfer wurden laut Polizei sein Handy sowie seine Hose abgenommen. Der Jugendliche wurde geschlagen und zu Boden gestoßen. Dadurch erlitt er eine Rissquetschwunde im Gesicht und Prellungen an den Armen. Die unbekannten Täter flüchteten. Damit zum Wiener Wetter und Carola Gausterer.
1: Die aktuelle Temperatur um 25 Grad. Heute scheint den ganzen Tag noch die Sonne. Ein paar dünne, hochliegende Wolken stören den sonnigen Eindruck kaum. Der Wind weht lebhaft aus Südost. Die Temperatur steigt noch ein bisschen, nämlich auf 28 Grad. Morgen am Dienstag der nächste meist sonnige und sommerlich warme Tag. Wieder hat es bis zu 28 Grad. Es wird aber sehr windig. Ab Mittag weht starker Südwind mit Böen bis 60, vielleicht sogar 70 km/h. 4 Minuten nach 13 Uhr. Radio Wien ist da mit der besten Verkehrsinformation der Stadt und es läuft sehr, sehr gut. Sind uns keine Störungen gemeldet worden. Nicht aus Niederösterreich, nicht aus Wien und auch nicht aus dem Burgenland. Gute Fahrt.
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0: entspannten Nachmittag bei uns mit einfach guter Musik.
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1: Von Donnerstag bis Samstag findet wieder der Bio-Sommer-Jungpflanzenmarkt im Augarten statt. Angelika Palme, was ist da im Angebot?
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1: Der Bio-Jungpflanzenmarkt von Donnerstag bis Samstag im Augarten bei der City Farm.
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1: Am Freitag startet ab 15.30 Uhr das traditionelle Literaturfestival rund um die Burg. Heimische Literaturgrößen wie zum Beispiel Marlene Strerowitz, Renate Welsch oder auch Armin Thurnherr lesen vor. Und das bei freiem Eintritt im Landmannsaal des Café Landmann.
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1: Ja, der Countdown zum Eurovision Song Contest, der läuft. Es gibt ganz viele Veranstaltungen bei uns in Wien, wie zum Beispiel die ESC Disco Cruises auf der MS Vienna. Ab Samstag geht's damit los mit internationalen Live-DJs, die Eurovision Sound auf dem Sonnendeck spielen. Und dazu kann man ganz entspannt auf die schöne Skyline unserer Stadt schauen. Also tanzen auf der Donau und das zu Eurovision Sound. Wo bitte gibt's denn sowas? Natürlich bei uns in Wien.
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2: Schönen Nachmittag, das ist Radio Wien. An diesem Montag, das Wiener Wetter heute sehr sonnig, sommerlich warm mit bis zu 28 Grad. Und auf den Straßen läuft es heute sehr, sehr gut. Es sind uns keine Störungen gemeldet worden. Wir wünschen weiterhin gute und sichere Fahrt.
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0: Eine der schönsten Balladen überhaupt, Chicago, Hard to Say I'm Sorry, hier bei uns auf Radio Wien, sonnigen Nachmittag auch, Robert Steiner und Rolf Rüdiger.
1: Ja, stimmt, ich bin gerade dahin geschmolzen.
0: Oder
1: mit der Musik.
0: Oder die ist doch wunderschön.
1: Die ist wirklich schön.
0: Gefällt sie dir auch?
2: Bei mir war es die Schokolade, die ist dahin geschmolzen.
0: Ja, aber nur weil du es in die Sonne legst, die Schoko, oder? Aber nicht wegen dem schönen
1: Stimmt, Tag. Jetzt ist es wieder soweit, jetzt ist es wieder so warm, dass man auf die Schokolade aufpassen muss, Rolf Rüdiger, stimmt's?
2: Darum werde ich jetzt auf Eis umstellen. Mein Lieblingseisgeschäftl hat ja schon offen.
1: Ja.
2: Und ich lasse mal schön grüßen, die Eisheiligen.
1: Ja, alle Eisgeschäfte in Wien, lass mal schön grüßen.
2: Da gibt es die Eisheiligen.
1: Ach so.
2: Das sind Bortolotti.
1: Nein.
2: Der
1: Nein.
0: Ich halte so viel, gell?
1: Du darfst doch nicht Werbung machen, Rolf Rüdiger.
2: Ich lasse sie alle schön grüßen.
0: Was ist denn deine Lieblingssorte heuer? Was ist denn da heuer im Trend beim Eis?
2: Ja, ganz was Modernes. Es ist Erdbeer.
1: Total modern. Total modern. Unglaublich.
2: Ja, weil es dauert nicht lange und die frischen österreichischen Erdbeerchen gibt es dann schon wieder und die landen dann direktissima im Eis drinnen. Ist das nicht eine Freude?
1: Und jetzt zeig ein bisschen, dass du dich bei Wow Wissen oder was gebildet hast. Was für eine Frucht ist deine Erdbeere?
2: Eine Filzheimenfrucht.
1: Eine Sammelnussfrucht, ganz genau. Ja. Damit wir auch zeigen, eine, dass wir was lernen. Hast du das gewusst, dass es eine Sammelnussfrucht ist?
0: Ja, super. Hör ich ja zu.
1: Gut, also wer jetzt mitspielen will, ab 14 Uhr in 10 Minuten geht's los, ruft an unter 89 9 953. Und wie sagt die Frau Klinger immer, bitte, bitte, bitte rufen Sie an.
0: Jetzt werden die Telefonleitungen frei. Wäre ein guter Moment. Viel Spaß mit die 2 und 2. Ich bin Carola Gauster. Bis morgen.

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2: Und jetzt ist es 14 Uhr. Weiter geht's auf Radio Wien mit den Nachrichten und Katharina Pawlowski.
3: Schönen Nachmittag.
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3: Gemeinden warnen vor zusätzlichen Sparmaßnahmen. Das Unterrichtsmaterial für soziales Lernen, die SOS-Herzkiste, kann ab sofort wieder bestellt werden. Das Wiener Wetter ist sonnig bei bis zu 28 Grad. Bei den Finanzen von Städten und Gemeinden sieht es nach wie vor düster aus. Fast jede zweite Gemeinde schreibt rote Zahlen. Das zeigt die aktuelle Prognose der Gemeindefinanzen bis 2029. Dennoch sind die Defizite im vergangenen Jahr zurückgegangen. Gemeinden haben dafür Leistungen gekürzt, Gebühren erhöht und weniger investiert. Ohne zusätzliche Einnahmen seien weitere Kürzungen unausweichlich, so die Warnung. Niklas Lercher berichtet.
5: Die Gemeinden hätten im vergangenen Jahr Sparpakete geschnürt und ihre Hausaufgaben gemacht, betont Matthias Stadler, SPÖ-Bürgermeister von St. Pölten. Insgesamt hätten die Gemeinden ohne Wien 25% eingespart.
6: Wir haben jetzt den ersten Brand gelöscht, hätte ich gesagt.
5: Die Einschnitte seien für die Bürgerinnen und Bürger bereits spürbar, so die Warnung. Darauf verweist auch Caroline Mitterer vom Zentrum für Verwaltungsforschung. Denn Gemeinden hätten im vergangenen Jahr rund 15% weniger investiert. Damit verschiebe man aber nur Probleme in die Zukunft.
7: Wir haben weiterhin Ausbauverpflichtungen im Bereich der Elementarpädagogik. Wir haben das Thema Klimaschutz.
5: Damit den Gemeinden mehr Geld zur Verfügung steht, fordert St. Pöltens Bürgermeister Stadler abermals eine Reform der Grundsteuer. Erst dann hätten die Gemeinden finanziell wieder etwas Luft zum Atmen.
3: Der neue Verfassungsschutzbericht für das Jahr 2025 zeigt, dass islamistische und rechtsextreme Straftaten weiter stark gestiegen sind. Bei islamistischen Tathandlungen gab es eine Steigerung um 42%, bei rechtsextremen Tathandlungen eine von 33,6%. In Wien ist die SOS-Herzkiste von SOS Kinderdorf mittlerweile an 97 Schulen ein fixer Bestandteil des Unterrichts. Mit der Herzkiste soll Achtsamkeit, Solidarität und Wertschätzung gelernt und gelebt werden. Ab heute können Schulen für das kommende Schuljahr wieder dieses kostenlose Unterrichtsmaterial für das soziale Lernen bestellen, berichtet Daniel Ammerhauser.
8: Das Angebot sei dringend notwendig, denn immerhin gehen laut SOS Kinderdorf 4 von 10 Kindern und Jugendlichen nicht gerne in die Schule und jedes vierte Kind fühle sich in der eigenen Klasse unwohl. Das Material in der Herzkiste soll Kinder beim sozialen Lernen begleiten und zwar die gesamte Unterstufe hindurch. Es geht unter anderem um die Beziehung zu sich selbst oder um Solidarität mit anderen Menschen auf der Welt. Ziel ist es, die Kinder und Jugendlichen in ihrer Persönlichkeitsentwicklung ganzheitlich zu begleiten und zu fördern. Das kostenlose Projekt gibt es seit 2007. Im vergangenen Schuljahr haben es rund 840 Lehrkräfte in den Projektgebieten mit ihren rund 29.000 Schulkindern genutzt.
3: Das waren die Nachrichten. Damit zum Wiener Wetter mit Rolf Rüdiger und Robert Steiner.
2: Dankeschön, Katharina. Und wir haben schon 22 bis 25 Grad in unserer Stadt. Es scheint wieder durchwegs die Sonne. Ein paar dünne, hochliegende Wolken stören den sonnigen Eindruck kaum. Der Wind, der weht lebhaft aus Südost. Es wird der bisher wärmste Tag des Jahres. Heute gibt es einen Höchstwert von 28 Grad.
9: Yeah!
2: Ha! Das gefällt mir, wenn es dem Rolf Rüdiger begeistert. So, jetzt schauen wir auf die Straßen. Es ist 2:03 und hier ist Radio Wien mit der besten Verkehrsinformation der Stadt.
9: Das ist die superste Verkehrsdingsbums überhaupt, ja.
2: Das hast du versemmelt, mein Lieber. In Wien gibt es derzeit keine Störungen, aber in Niederösterreich. Achtung, Achtung, A21, Wiener Außenring Autobahn Richtung Wien Süd. Bitte Vorsicht, zwischen Hochstraß und Alland bei Kilometer 10 liegt ein LKW-Reifen mitten auf der Überholspur. Sehr gefährliche Situation, bitte aufpassen und gute Fahrt.
0: 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Die 2 um 2. Hier sind Robert Steiner und Rolf Rüdiger mit der Radio Wien Spieleshow.
9: Haha, Peng Peng Tüdeldüdü, da sind wir wieder.
2: Ja, du auch, heute, Peng Peng Tüdeldüdü.
9: Heute in der Badehose.
2: Ja, es ist der bisher
9: der Sommer ist da.
2: Ja. Schönste Tag des Jahres, wir genießen es. Und Sie hoffentlich mit uns. Melden Sie sich an unter 01 89 9 95 3. Wir brauchen viele Mitspielerinnen und Mitspieler. Du, ich habe mal ein vergessenes

0: Spiel herausgezogen aus unserer kleinen Radio Aha. Wien, die 2x2 Schatzkiste.
1: Das wird schon einen Grund gehabt haben, dass wir es vergessen haben.
0: Ja, du magst es nicht so sehr, aber ich habe es eigentlich recht gern. Die Buchstabensuppe haben wir schon ewig nicht gespielt.
1: Ach du gute Güte.
0: Das hat das wieder herausgekitzelt. Ja, aber das ist wirklich ein spannendes Spiel. Also falls Sie Lehrerin sind oder Lehrer oder Wörter gerne mögen oder Bücher gerne lesen, rufen Sie an und melden Sie sich für die Buchstabensuppe an. Ich habe da was Interessantes herausgefunden.
1: Ja. Sie können natürlich auch gerne sich melden, wenn Sie schon am Baden sind irgendwo und das Handy daneben herumkugelt, dann rufen Sie doch von dort an. Die Telefonnummer wissen wir ja.
0: 89 9 95 3. Er meint natürlich den Wörtersee, den wollen wir auch gemeinsam hüpfen. Und jetzt schicken wir zwei Ihnen unsere Herzen. Hier kommt Phil Collins, Two Hearts.

0: auf unsere Hörerinnen und Hörer ist Verlass. Es ist schon jemand am Telefon. Einen schönen Nachmittag.
1: Ja, hallo. Servus.
2: Hallo, grüß Sie. Mit wem haben wir denn das Vergnügen?
1: Mit der Edith aus dem 14. Bezirk in Wien.
0: Liebe Edith, normalerweise fragen wir das nicht. Was sind Sie vom Beruf?
1: Ha, Psychotherapeutin.
0: Na, perfekt. Dann spielen wir jetzt die Buchstabensuppe.
1: Schauen wir mal.
0: Ja. Wir haben ein kurzes Wort für Sie, liebe Edith, und Sie sollen es uns buchstabieren. Und natürlich gibt es dazu interessante Details.
2: Ja, und Sie dürfen einen Buchstaben falsch machen. Beim zweiten ist er dahinter, Schlüsselanhänger.
0: Du bist aber streng, Rolf Rüdiger.
2: Ja, ja.
1: Gern mal einen.
0: Okay, Sie hätten gern einen.
2: Alles dann.
0: Das heißt, Sie haben noch keinen, Edith, oder?
1: Nein.
2: Aha, okay. So, dann probieren wir das jetzt.
0: Wir legen los. Das heutige Wort heißt Whisky. Wie buchstabiert man richtig Whisky? Liebe Edith, lassen Sie sich ruhig Zeit. Es geht los.
1: W-H-I-S-K. Die Frage ist E-Y oder Y. Ich entscheide mich mal für nur Y.
0: Und damit haben Sie schon gewonnen.
2: Wow.
0: Liebe Edith, Sie sind sehr clever und ich erkläre Ihnen jetzt dazu den Hintergrund. Es gibt tatsächlich beide Schreibweisen. Man schreibt, wenn der Whisky aus Schottland, Kanada oder Japan kommt, ohne E, kommt er allerdings aus Irland oder USA mit dem E.
1: Ah,
0: so, das ist doch super, oder?
2: Es ist großartig. Ja. Wobei, nach dem zweiten Glas ist es wurscht.
0: Das ist so
2: vermutlich.
0: Liebe Edith,
2: somit, liebe,
0: er gehört Ihnen.
2: Ja,
1: freue ich mich.
0: Der Schlüsselanhänger. Und vielen Dank fürs Anrufen und Mitspielen. Das war uns eine echte Freude.
2: Ja, habe ich Ehre. Bis zum nächsten Mal. Wieder Hörnchen.
0: Baba.
1: Ja, habe ich Ehre.

0: Depeche Mode war das jetzt gerade auf Radio Wien und es ist eine wunderschöne Uhrzeit. 14.14 Uhr, jetzt aktuell.
1: Ja, die ist wunderschön. So, unsere beiden Racker, die Armen, die stehen da draußen und schwitzen.
0: Nein,
1: aber die Chefin hat gesagt, die müssen den Pullover anlassen, weil der muss aufgetragen werden.
0: Sag nicht Racker, das sind die Kinder, die wir ins Studio jetzt holen. Hani und Nani kennen sie wahrscheinlich
1: ja,

0: wenn sie uns öfter hören. Und so. Die umschreiben jetzt gleich.
1: Ich will sie holen,
0: ja, hol sie du. Die umschreiben jetzt gleich wieder einen Begriff und Sie alle dürfen mitraten bei diesem Spiel.
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1: So, und da stellt sie euch da drauf und der Pullover bleibt an, ja, nur damit ihr es wisst.
3: Hallo!
1: Okay.
3: Heute haben wir ein großes Ding.
4: Ja, das ist ein großes Ding, das gibt's in jedem Haushalt.
3: Ja, aber es ist fix eingebaut, glaube ich.
4: Nein, das kann man rausziehen und dann kann man es wieder reinstecken.
3: Aber es gibt schon ganz moderne fix eingebaute und da gehört ganz viel rein. Das ist sehr
4: da voll. Da kann man was rein sortieren.
3: Ja, aber ganz viel. Und das dürfen und das, die Kinder alle nicht in die Hand nehmen.
4: Na, wie sollen sie dann essen? Natürlich dürfen sie das.
3: Aber du weißt doch, Messer, Gabel, Schere, Licht ist für kleine Kinder nicht.
4: Geht schon. Das hast du alles verraten.
3: Nein, das suchen wir ja nicht. Wir suchen ja das, was reingehört.
1: Und wenn ihr jetzt zum Streiten anfangt, dann schmeiße ich euch sofort raus aus dem
0: Rolf
1: Studio.
0: Rolf Rüdiger, die fangen nicht zum Streiten an. Sie haben es richtig gut beschrieben. Wenn Sie auch wissen, was es ist, bitte gleich anrufen.

0: Sie haben sich so bemüht, Hanni und Nanni, und es hat geklappt. Ja. Es ist auch schon jemand am Telefon.
1: Ja, aber sie stehen draußen und streiten die ganze Zeit. Was? Kannst du mir einen Kübel Wasser geben oder irgendwas?
0: Nein, Rolf Rüdiger, die machen doch, das doch schon. Hallo, hallo, ja. Wer ist jetzt am Telefon, bitteschön?
2: Hallo, hallo, ich bin die Eva aus Kottingbrunn.
0: Hallo, liebe Eva.
1: Liebe Eva aus Kottingbrunn, haben Sie irgendwelche Erziehungsmaßnahmen für unsere zwei Wichteln?
2: Ja, ein bisschen streicheln.
1: Ein bisschen streicheln. Gut, das muss der Robert Steiner machen. So, ich kümmere mich dafür um Sie. Haben Sie eine Antwort für uns?
2: Ja, es ist die Bestecklade.
0: Und Sie haben absolut recht. Super!
1: Wow! Wow! So, und weil wir gerade davon plaudern, ist es bei Ihnen so ein modernes Ding, das man rausziehen kann?

0: im Tisch drinnen und dann wird der Löffel abgeschleckt und kommt wieder rein. Fertig.
1: Na, so machen wir es nicht.
2: Nein, so machen wir es auch nicht. Ich weiß nicht, welche Landwirte du meinst, Rolf Rüdiger. Liebe Eva, Sie bekommen jetzt von uns einen Rolf Rüdiger Schlüsselanhänger nach Kottingbrunn per Post zugeschickt.
1: Danke.
2: Ja. Danke auch und bitte. Einen schönen Montag. Baba.
0: Ja, und Baba. Dienstag auch. Baba.
2: Und für den Rolf Rüdiger kommt jetzt Barry Manilow.
0: Yeah.

0: Moin.
1: Sie hören eine glückliche Ratte auf Radio Wien. Ja. Und jetzt darf ich mich verkleiden. Es macht mich auch glücklich.
0: Aha. So, wir sind uns jetzt nicht ganz sicher, ob mit Stöckelschuhen oder ohne, denn die Vornamen verwirren mich ein bisschen.
1: Ja, aber eindeutig ohne. Ich bin 82 Jahre jung und komme aus, Achtung, ich glaube, mehr braucht man nicht sagen, Bad Aussee.
0: Ah, bist du dann die mit den Dirndlkleidern?
1: Nein, der. Ich bin der.
0: Ein Er?
1: Ja.
0: Ein Er mit Dirndlkleidern? Pelikan.
1: Ich glaube, ich brauche nicht mehr sagen, es blinkt schon die Telefonanlage. Ich hätte noch ein paar Filme zum Aufzählen, soll ich?
0: Ja, zähl sie auf, ich gehe mal ans Telefon.
1: Mephisto.
0: Hallo.
1: Jenseits von Was? Afrika.
0: Aha.
1: Oberst Redl.
0: Jenseits.
1: Hannussen.
0: Warte, ich gehe mal ans Telefon. Hallo, ist schon wer bei uns gelandet hier?
2: Hallo.
1: Mhm. Ah ja, da ist jemand.
0: Grüß Sie, hallo.

0: Also, falls ich das bin.
1: Ja, Sie sind's. Wie ist denn Ihr Name?
0: Ja, ist das schön. Da ist die Doris.
1: Ja, hallo, liebe schöne Doris.
2: So.
0: Naja, das ist subjektiv.
1: Aber alles ist gut, liebe Doris. Wer könnte ich denn heute sein?
0: Ich bin ziemlich sicher, dass das der Klaus-Maria Brandauer sein
1: ja,
0: muss.
1: Sie haben recht.
3: Wow.
1: Endlich haben Sie schon
3: großartig.
1: Lange drauf gewartet auf diese Chance.
0: Tausende Male, die ich nicht durchkomme. Früher ging das viel, viel leichter.
1: Ja, mittlerweile rufen sehr viele an. Aber Sie haben ihn, den Rolf Rüdiger Schlüsselanhänger. Liebe
0: ja,
1: Doris,
0: ist das super.
1: Jetzt dürfen Sie nur nicht auflegen. Wir brauchen nämlich noch Ihre Adresse.
0: Ja. Mach ich sicher nicht. Ich freue mich sehr.
1: Danke, liebe Doris. Baba.
3: Ja, danke, Baba.

0: in Kürze. Es ist 14.30 Uhr. Hier ist Radio Wien mit der besten Verkehrsinformation der Stadt.
1: Na, die ist super.
0: Genau. In Wien gibt es eine einzige Meldung am inneren Gürtel. Beim Hauptbahnhof gibt es Stau und 15 Minuten mehr brauchen Sie dort wegen Bauarbeiten. Wir wünschen gute und sichere Fahrt. Jetzt wird gegurgelt.
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1: Was bitte ist an den Verkehrsnachrichten lustig?
0: Nein, entschuldige, ich habe es wirklich schlampert gelesen, weil sie ist ganz aktuell reingekommen. Ich entschuldige mich, Rolf Rüdiger.
1: Ja, gut. Weil ich meine, wir sind eine seriöse, ich meine, wir sind der ORF.
0: Ja, stimmt. Wir sind Radio Wien.
1: Ich auch.
0: Vor allem. Du bist auch der ORF, ja. Auch wenn du nur eine kleine Ratte bist. So, jetzt geht's los. Du darfst wieder gurgeln und alle raten mit, was er denn gurgelt.
1: Ja.
0: Das Lied ist sehr bekannt.
1: Mhm.
0: Ja, wunderbar, das war ein Kunstwerk. Wenn Sie es erraten haben, gleich anrufen 89 9 95 3.

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1: Und jetzt kommen wir zur Auflösung. Einen schönen Nachmittag, hier ist Radio Wien, Die 2 und 2. Wer ist dran?
2: Hallo, hier ist Helmut aus Simmering.
1: Hallo, lieber Helmut. Ah, sagen Sie bloß, Sie haben es erkannt.
2: Ich glaube, es war Lollipop, Lollipop, oh Lollipop, Lollipop, Lollipop, Lollipop.
1: Wow! Sind Sie Musiker?
2: Nein, wirklich nicht.
3: So, und weil wir gerade davon reden, es gibt ja, also es ist ein Lied über die Schlecker und da gab es ja welche, die nach Cola schmecken und dann gab es welche, die so rosarot sind und ein bisschen beige und dann gab es, ach wurscht,

0: So.
1: Ich schlecke keine Lollipops, ich kenne sie nur vom Kojak, der hat immer gern Lollipops gelutscht.
2: Wow, das ist
1: eine Krimiserie.
2: Das ist
1: ja
2: auch lange her, aber richtig, ja, der war ja auch unterwegs.
1: Das entspricht auch ungefähr meiner Lebensspanne, die ich schon hinter mir habe.
2: Ja, Helmut, Sie sind nicht nur der großartigste Badewannensänger, sondern Sie kennen auch noch Kojak, das ist natürlich fantastisch. Jetzt dürfen Sie, wenn Sie wollen, das Lied hören.
1: Ja, unbedingt.
2: Na, dann verpacken wir es mit Marschall.
3: Die Schnulze des Tages.
2: Entzückend, hat der Kojak gesagt. Und Sie geben jetzt, lieber Helmut, das Kommando, dann kommt das Schnulzilein.
1: Auf die Plätzchen, fertig, los.

0: Sehr schön.
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2: Und ich sage jetzt nicht, wie ich dieses Geräusch gemacht habe.
0: Das weiß eh jeder, der 1, 2 oder 3 geschaut hat als Kind. So, Achtung, Achtung, ich habe hier angefressen, ja, gleich über 3 geschaut, ich bin da so entzückend. So, Achtung, Achtung, jetzt gibt es wieder Wien-Wissen vom Feinsten. Eine echte Berühmtheit war übrigens der Schauspieler, Komiker und Operettensänger Alexander Girardi. Gelebt hat er...
2: Girardi?
0: Ja, Girardi. 1850 Girardi. Bis 1918... Und
2: aha, da ist auch schon ein Zettel her.
0: Der Bildhauer Otto Hoffner hat dann 1929 sogar ein Denkmal für ihn geschaffen. Ich frage...
2: Na, Moment.
0: Was? Nur Moment.
2: Der kann kein Denkmal für ihn schaffen, wenn der 1918 stirbt und 1929 fängt er zum Denkmalbauen an.
0: Ja, manchmal dauert es, bis man sein Denkmal kriegt. Oder glaubst du, wenn du mal dahinscheiden würdest, wovon wir bitte nicht ausgehen, dass am nächsten Tag ein Denkmal am Rathausplatz steht?
2: Na, das hoffe ich ja doch.
0: Du meinst, die bereiten das jetzt schon vor?
2: Das, entschuldige?
0: Nein, nein, das dauert schon 10 Jahre, bis es würdig und recht ist und du dann als Denkmal enthüllt wirst. Aber so, beim Girardi war es wirklich so.
2: Ja.
0: Die Frage ist, wo in Wien steht denn dieses Denkmal vom Herrn Girardi?
2: Tja, wenn Sie jetzt gegen dieses Drum schon mal gelaufen sind und sich dann gedacht haben, was steht denn da herum, und dann haben Sie es entdeckt, dann verraten Sie uns, wo es denn herumsteht. Ja. Bitte. Bitte, bitte.

0: Klugknasser.
1: Heute zum Schauspieler, Komiker und Operettensänger Alexander Girardi.
2: Hallö, hallö, wer ist bei uns jetzt gelandet?
3: Hallö, hallö.
2: Ah, grüß
3: Siegfried.
2: Sie. Sie sind's.
1: Siegfried.
2: Siegfried.
1: Mhm.
3: Jawohl.
2: Herzlich willkommen. Sie haben eine Vermutung, wo dieses Denkmal vom Herrn Girardi herumsteht.
3: Im ersten Bezirk in der Friedrichstraße.
1: Ja, absolut richtig.
4: Super!
1: Und für alle, die sich jetzt nicht auskennen, beschreiben wir das ein bisschen.
2: Ja,
1: das
2: ist zum Beispiel. Wo ist die Friedrichstraße?
1: Beim Karlsplatz dort. Und in Wirklichkeit ist es genau in diesem Park vorm Café Museum.
2: Mhm.
1: Kennst du das? Da, wo es runtergeht zu dem Fastfood-Restaurant. Ich sage natürlich nicht welches. Siegfried, waren Sie schon mal dort? Weil das ist eher eine, ein Platz, wo wenig Leute vorbeikommen. Eigentlich ist es ein bisschen schade, dass der Herr Girardi nur Autos sieht und keine Fußgänger.
3: Nein, ich habe es gegoogelt.
1: Sie haben es gegoogelt, okay.
3: Ja.
2: Na, Sie sind mir aber einer.
3: Weiß ich auch, dass er Grazer war.
1: Ah, okay.
3: Aber nur in Wien.
2: Grazer
3: ist er,
2: da?
3: Ist er sehr bedacht worden.
2: Aber vielleicht steht in Graz irgendwo das Denkmal von ihm, einen prominenteren Ort, als wie da irgendwo auf einer Verkehrsinsel.
3: Anscheinend ist es der einzige.
1: Anscheinend, ja. Unglaublich.
2: So.
1: Lieber Siegfried, auch fürs Googeln gibt es bei uns einen Rolf Rüdiger Schlüsselanhänger. So sind wir.
2: Ja, ich möchte es Denkmal nennen. Ein kleines Denkmal am Schlüsselbund sozusagen.
1: Man kann doch übertreiben.
2: Vom Künstlerhand.
1: Ja, ist schon gut. Wir schicken es per Post zu. Danke, Siegfried. Baba.
3: Danke schön. Baba.
2: Baba.

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2: Wir haben uns wieder in unsere Schürzerl geworfen.
3: Ja genau, wir stehen in der Radio-Wien-Küche. Das müssen Sie sich so vorstellen. Orangene Kasteln und lila Laden. So schaut die Radio-Wien-Küche aus. Du, wieso ja, ist denn die Bestecklade offen? Waren das Hanni und Nanni? Das
4: ist ja vermutlich.
3: Okay. Tja. Also, wir brauchen heute ziemlich viel. Ich fange mal an mit der Soße. Ja? Wir brauchen 500 Milliliter Milch, dann ein universales Weizenmehl, 40 Gramm, ein bisschen Butter.
2: Ein universelles.
3: Universal. Dann ein bisschen Butter und Salz. Das war die Soße.
2: Jetzt kommt, das war die Soße, die müssen sie ein bisschen rühren und so.
3: Und dann stehen
2: lassen.
3: Und dann
2: die Bröckerl weggehen.
3: Ja, genau.
2: Dann richtig. Stehen lassen, aber nicht vergessen.
3: Dann so. Brauchen wir 400 Gramm Blattspinat.
2: 400 Gramm Blattspinat.
3: Das ist viel.
2: Ungefähr ein Sackel voll.
3: Ja, ja. Großes Sackel voll, genau. Ja. Dann brauchen wir Nudelblätter, große. Ich sag nicht, wie sie heißen.
2: Nudelblätter, große.
3: Einen großen Schuss.
5: Aha, peng, peng, tü, tü.
3: Olivenöl zum Ausfetten für die Form. Dann eine Prise Muskatnuss.
2: Herr Müller.
3: Und Pfeffer, Salz, Olivenöl, Zwiebel, Feta-Käse, brauchen wir 100 Gramm Feta-Käse und 50 Gramm Mozzarella, gerieben Mozzarella zum Überbacken.
2: So, wenn Sie jetzt wissen, was das für
3: Kunstwerk
2: internationale Speise ist, dann husch husch ans Telefon, bitteschön.

0: Das duftet schon, hm?
1: Und vielleicht ist es Ihnen aufgefallen, unsere Musikredaktion
0: Musik
1: zu den Gerichten an.
0: Aha.
1: Das ist eine Sensation.
0: Wirklich? Das ist ein Zufall, ja. Nenne ich das. Wer ist jetzt am Telefon? Hallo, hallo.
2: Ja, hallo, ihr Zweite, spricht die Katja.
0: Hallo Katja, willkommen. Von wo rufen Sie uns an?
2: Aus Burgersdorf im schönen Wienerwald.
0: Jetzt kommt die Frage.
1: Und was ist schön in Wolkersdorf,
0: liebe Katja? In Wienerwald.
2: In Burgersdorf, Vollfrüdiger.
1: Ah, in Burgersdorf?
0: Der Risch ist auch schon.
1: Bei Wolkersdorf hätte ich mich gewundert.
0: Du, so, nicht frech ja, werden, ja, weil es ist auch Wolkersdorf schön. So, liebe Katja, was machen wir denn da heute in der Küche?
2: Ich denke, es wird eine köstliche Blattspinat-Lasagne.
0: Jawohl, genau. Richtig.
1: Und jetzt unter uns Küchenfeen, ist Ihnen sowas genehm oder haben Sie lieber die klassische mit Fleischerl drin?
2: Mit Fleischerl und auch Blattspinat, ja, auch mit Melanzani und so weiter, Zucchini, ja.
0: Also dann fast schon Gemüselasagne, großartig. Mhm. Liebe Katja, Sie bekommen von uns als Belohnung für diese Auflösung des Rätsels den Rolf Rüdiger Schlüsselanhänger. Bitte dranbleiben und danke
2: Vielen
0: fürs
2: Dank
0: Mitspielen.
2: Baba!
1: Baba!

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1: Es hören uns die Leute ja nicht wirklich täglich zu, deswegen wiederholen wir jetzt einen wirklich sehr, sehr beliebten Witz. Also du magst ihn zumindest sehr
2: von
1: gern.
2: Von gestern.
1: Nicht so. Von gestern. Gestern haben wir keine Sendung gehabt.
2: Aha.
1: Ja. So, also, Achtung, Sie müssen sich... Ich beschreibe das mal, ja? Also ja, es sitzen zwei Schimpansen, zwei Affen in der Badewanne.
2: Mhm. Daraufhin sagt der eine zum anderen.
1: Ja. Daraufhin antwortet der andere.
2: Lass halt ein bisschen ein kaltes Wasser dazu.
3: Heute Montag, der 4. Mai. Es ist 15 Uhr und im Nachrichtenstudio ist Katharina Pawlowski.
4: Schönen Nachmittag.
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4: ÖVP-Clubobmann Wöginger tritt nach Schuldspruch zurück. Beim Song Contest arbeitet Wien Tourismus mit der Polizei eng zusammen. Das Wetter ist sonnig bei bis zu 28 Grad. Schuldsprüche in Linz beim sogenannten Postenschacher-Prozess. Wurden alle drei Angeklagten schuldig gesprochen. ÖVP-Clubobmann August Wöginger wurde zu 7 Monaten bedingter Haft verurteilt und zu einer Geldstrafe von 43.200 Euro. Wie hat Wöginger das Urteil denn im ersten Moment aufgenommen, Viktoria Waldecker?
6: Ja, Wöginger hat im Gerichtssaal nicht wirklich reagiert. Er hat das Urteil sehr stoisch mit Pokerface angehört. Also ganz Politprofi hat sich Wöginger da keine Emotionen anmerken lassen. Aber vor kurzem hat er hier vor Medienvertretern sein erstes Statement gehalten und überraschend für alle hat Wöginger da angekündigt, dass er seine Funktion als Clubobmann mit sofortiger Wirkung zurücklegen wird. Also er hoffe zwar oder er glaube daran, dass in der nächsten Instanz dieses Urteil aufgehoben werde. Er beteuert auch hier weiterhin seine Unschuld, aber seine Funktion als Clubobmann, die könne er eben nicht mit voller Konzentration ausführen und deswegen habe er sich jetzt zu diesem Schritt entschlossen. Also durchaus überraschend hier, Wöginger nicht mehr Clubobmann der ÖVP. Da werden sich in den nächsten Stunden und Tagen noch viele Fragen für die ÖVP und für die Regierung auftun.
4: Fast jede zweite Gemeinde in Österreich schreibt rote Zahlen. Das zeigt die aktuelle Prognose der Gemeindefinanzen bis 2029. Dennoch sind die Defizite im vergangenen Jahr um rund 25% zurückgegangen. Dafür würden Leistungen gekürzt, Gebühren erhöht und weniger investiert. Dennoch, ohne zusätzliche Einnahmen seien weitere Kürzungen unumgänglich, wird gewarnt. Der Städtebund fordert deshalb eine Erhöhung der Grundsteuer um 50%. Der 39-jährige Verdächtige im Fall des Erpressungsversuchs gegen den Babykosthersteller Hipp bestreitet die Vorwürfe. Der Anwalt des Mannes sagt, sein Mandant habe nichts damit zu tun. Unterdessen hat die Staatsanwaltschaft Eisenstadt die U-Haft beantragt. Zum Song Contest in Wien werden tausende Besucherinnen und Besucher aus über 80 Ländern erwartet. Damit in der Veranstaltungswoche bei Fragen und Problemen alles glatt läuft, arbeitet Wien Tourismus auch mit der Polizei zusammen, wie Daniel Ammerhauser berichtet.
7: Ab kommenden Montag stehen täglich vormittags Grätzl-Polizistinnen und Polizisten in der Touristinfo am Albertinerplatz für sicherheitsrelevante Fragen zur Verfügung, für Wienerinnen und Wiener und für Gäste. Außerdem sind an 6 Standorten für Gäste Welcome-Desks eingerichtet worden, etwa beim Flughafen oder Hauptbahnhof. Hier will man die Touristinnen und Touristen beraten und bei Fragen weiterhelfen. Bereits im März hat es ein Treffen mit Hoteliers der Innenstadt und der Polizei gegeben, um zu besprechen, welche Auswirkungen der Song Contest hat, wie temporäre Sperren rund um die Ringstraße, Platzverbote oder Demonstrationen.
4: Das Wiener Wetter und Peter Plefkowitz.
3: Viel Sonne heute Nachmittag bei uns in der Stadt, dazu ein paar dünne, hochliegende Wolken, die stören einen sonnigen Eindruck. Kaum, der Wind weht lebhaft und die Temperatur im Moment bei 24 Grad auf der Jubiläumswarte und 27 in der Innenstadt. Was erwartet uns am morgigen Dienstag? Der nächste meist sonnige und sommerlich warme Tag, allerdings sehr windig. Morgen zum Sonnenschein kommen nur harmlose Wolken, die am Nachmittag etwas mehr werden können. Bis Mittag legt der Südwind zu. Der wird stark morgen mit Böen von bis zu 70 km/h und der Höchstwert ähnlich wie heute bei 28 Grad. 3 Minuten nach 3, hier ist Radio Wien mit der besten Verkehrsinformation der Stadt. Eine Meldung von den Öffis, eine Stromstörung bei den Wiener Linien im unterirdischen Bereich zwischen Kliebergasse und Matzleinsdorfer Platz sorgt für Unterbrechungen bei der Straßenbahn und bei der Partnerbahn. Die Linien 1, 6, 18 und 62 werden kurz geführt bzw. umgeleitet und die Partnerbahn fährt nur zwischen Baden und der Assmeiergasse. Ausweichen geht zum Beispiel über die Schnellbahn oder die U6. Über die Dauer gibt es im Moment noch keine Angaben. Und eine Meldung für die Straßen bei uns in der Stadt, und zwar am inneren Gürtel zwischen Hauptbahnhof und dem Matzleinsdorfer Platz, hier Stau und 15 Minuten mehr Fahrzeit aufgrund von Bauarbeiten.
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3: Viel Geduld, was geht's? Gute Fahrt, am besten eisgekühlt oder mit einer Kugel Malaga im Optimalfall. Und dazu haben wir natürlich einfach gute Musik für Sie.

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1: Whitney Houston und Enrique Iglesias kuscheln sich da an unsere Ohren. Einen schönen Montag hier auf Radio Wien. Seit 1. Mai gelten für E-Scooter einige neue Regeln. Zu den Neuerungen zählen zum Beispiel eine Helmpflicht für Fahrer unter 16 und verpflichtende Blinker an den Lenkgriffen. Das Problem, viele der E-Scooter haben das nicht und die Besitzer probieren das jetzt nachzurüsten in den Werkstätten bei uns in der Stadt. Und das kann, weil es doch ein paar sind, möglicherweise länger dauern. Radio Wien-Reporter Haji Bankhofer hat sich das in einer Werkstatt angesehen.
2: Der Herr Konrad von Luna E-Scooter bei der Marie-Hilfer-Straße, dem geht's genauso wie allen diesen Rollerverkäufern und Reparateuren derzeit. Die haben unglaublich viel zu tun, aber nicht mit Roller verkaufen und nicht mit Roller reparieren, sondern mit Blinker montieren.
3: Ja, wir brauchen ungefähr 5 Minuten bis eine Stunde pro Scooter und es gibt sogar Scooter, bei denen geht es gar nicht.
2: Okay, also wir reden ja jetzt nicht über die, die so wie Vespas ausschauen, oder? Sondern diese Tretroller quasi.
3: Ja, die kleinen, die sind schwierig, weil da kann man hinten und vorne keinen Blinker machen, sondern nur in der Lenkstange.
2: Okay, und das lässt sich machen?
3: Ja, wir bohren ein Loch und schrauben das auf. Ich kann dir das gleich zeigen.
2: Und wo schaltet man den dann ein, den Blinker?
3: Einmal drücken, zweimal drücken, dreimal drücken.
2: Das heißt, du wirst eine eigene Taste dazu.
3: Ja. Okay. Der Blinker erfordert manchmal auch eine Verkabelung, was dann eine sehr lange Arbeit ist.
2: Okay, damit hinten auch welche sind, oder wie?
3: Vorne und hinten Blinker, so wie beim Motorrad, das wäre natürlich am aufwendigsten und am besten, weil das sieht man auch.
2: Okay, das kostet aber dann natürlich mehr.
3: Das kostet mehr.
2: Was ist jetzt alles zu tun? Jetzt kommt der neue Roller her, was muss man da machen, damit der einen Blinker kriegt?
3: Ja, erst einmal schauen, ob er bereit ist, 50 oder 100 Euro zu bezahlen. Mhm. Und ich meine, was mich hier am meisten stört, ist, dass hier wieder so per Gesetz und per Verordnung so viel Elektroschrott entsteht.
2: Das heißt deswegen ein bisschen ein Grummeln beim Blinkereinbau.
3: Ja, das ist mir als nachhaltig denkenden Menschen ein großes Anliegen, dass der Planet für die kommenden Generationen belebbar bleibt.
2: Haji Bankhofer, Radio Wien.
1: Wie das genau funktioniert, das Einbauen der Blinker beim E-Scooter, schauen wir uns in der kommenden Stunde kurz nach 4 genauer an. Und alle Informationen zu den neuen E-Scooter-Regeln haben wir online für Sie auf unserer Homepage zum Nachlesen auf win.orf.at.

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2: Heute Montag, der 4. Mai, einen schönen Nachmittag. 3:30 Uhr, es ist 15.30 Uhr, die Temperatur im Moment bei 24 bis 27 Grad bei uns in Wien. Ein paar dünne, hochliegende Wolken, die stören den sonnigen Eindruck kaum. Ähnlich der morgige Dienstag, der nächste meist sonnige, allerdings auch sehr windige Tag. Zum Sonnenschein kommen nur harmlose Wolken morgen, die am Nachmittag etwas mehr werden können. Und der Südwind, der wird morgen stark mit Böen von bis zu 70 km/h. Der Höchstwert liegt ähnlich wie heute bei bis zu 28 Grad. 15.31 Uhr ist Radio Wien mit der besten Verkehrsinformation der Stadt. Der Gürtel ist in beiden Richtungen zwischen Matleinsdorfer Platz und Südtiroler Platz gesperrt wegen eines Gasrohrgebrechens und das voraussichtlich bis in die Abendstunden. Der Verkehr wird über die Triester und Laxenburger Straße umgeleitet. Es gibt aber schon erhebliche Staus zurück bis zur Wienzeile bzw. bis zum Schweizer Garten. Am besten also großräumig ausweichen. Von der Sperre betroffen sind auch die Wiener Linien und die Badener Bahn. Die Linien 1, 6, 18 und 62 werden kurz geführt bzw. umgeleitet. Die Badener Bahn fährt nur zwischen Baden und der Assmeiergasse. Ausweichen geht's zum Beispiel über die Schnellbahn oder die U6.
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0: Das ist Peter Gabriel und Games Without Frontiers am Montagnachmittag hier bei uns auf Radio Wien. Vor 10 Jahren hat uns Zoe Straub in Stockholm beim Eurovision Song Contest erfolgreich mit dem 13. Platz vertreten. 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

0: Die Reservierte können Sie mit ein bisschen Glück morgen Vormittag bei Carola Gausterer gewinnen. Und zum Einstimmen darauf natürlich jetzt, so ist österreichischer Beitrag aus dem Jahr 2016.
1: Hallo und einen wunderschönen guten Tag. Ich bin die Zoe und Sie hören Radio Wien.

0: All this time, Sting ist das am Montagnachmittag hier bei uns auf Radio Wien.
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0: Jetzt 16 Uhr und damit ins Nachrichtenstudio zu Katharina Pawlowski.
2: Schönen Nachmittag.
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2: Wökinger tritt als ÖVP-Clubobmann zurück. Gasgebrechen am Gürtel sorgt für Totalsperre zwischen Matzlensdorfer und Südtiroler Platz. Das Wiener Wetter ist sonnig und sommerlich warm. Am Landesgericht Linz wurde ÖVP-Clubobmann August Wöginger heute wegen Anstiftung zum Amtsmissbrauch schuldig gesprochen. Er wurde zu 7 Monaten bedingter Haft und einer Geldstrafe von 43.200 Euro verurteilt. Wöginger hat bereits angekündigt, dass er in die nächste Instanz gehen wird. Trotzdem hat er heute überraschend seine Funktion als Clubobmann zurückgelegt.
4: Die letzten Wochen haben mich in dieser Hinsicht immer wieder an meine persönlichen Grenzen gebracht. Ich gehe zwar weiterhin von einem Freispruch in der zweiten Instanz aus, werde aber dennoch unabhängig von den weiteren rechtlichen Schritten meine Funktion als Clubobmann der Volkspartei im Parlament mit sofortiger Wirkung zurücklegen und meine volle Aufmerksamkeit meiner Tätigkeit als Abgeordneter und Sozialsprecher im Parlament widmen.
2: Sagt August Wöginger nach der Urteilsverkündung. Ein Gasgebrechen hat den Verkehr am Gürtel zwischen Matzlensdorfer und Südtiroler Platz lahmgelegt. Auch der Strom wurde in angrenzenden Bezirken aus Sicherheitsgründen teilweise abgedreht. Der Gürtel ist in beiden Richtungen gesperrt. Es haben sich bereits lange Staus gebildet. Auch die Wiener Linien und die Badnerbahn sind von der Sperre betroffen. Wie lange der Gürtel gesperrt bleibt, ist momentan unklar. Mehr Infos dazu hören Sie auch im Anschluss an die Nachrichten in der Radio Wien Verkehrsinformation. Die Lage am heimischen Arbeitsmarkt bleibt angespannt. Ende April waren knapp 399.000 Menschen arbeitslos oder in Schulung gemeldet. Das entspricht einem Anstieg von 1,5% gegenüber April 2025. In Wien ist die Arbeitslosigkeit hingegen um 0,2% leicht gesunken. In der Stadt beginnt die Umsetzung eines innovativen Holzbauprojekts. Dabei entstehen 70 neue geförderte Wohnungen. Das von der Stadt initiierte Programm zielt darauf ab, leistbaren Wohnraum konsequent mit ökologischer Nachhaltigkeit und architektonischer Qualität zu verknüpfen. Daniel Ammerhauser informiert.
5: Los geht es mit dem Projekt am Orasteig in Floridsdorf. Gebaut wird aber auch bei der Aspernstraße und dem Neufahrtweg in der Donaustadt. Neben der ökologischen Innovation stehen bei dem Wohnungsbau flexible Grundrisse und gemeinschaftlich nutzbare Freiräume im Fokus. Ziel des Projekts ist es, ein Vorbild für den zukunftsfähigen urbanen Wohnbau zu schaffen, der soziale Durchmischung und Klimaschutz miteinander vereint. Laut Stadt sei das Projekt ein Beispiel für die Zukunft des Wohnens, das sowohl leistbar, aber auch ökologisch sowie ökonomisch nachhaltig sei. Mit dem Beginn der Bauarbeiten geht das Vorhaben von der Planungsphase nun in die bauliche Umsetzung über.
2: Und damit zum Wiener Wetter und Peter Polewkowitz.
0: Viel Sonne heute Nachmittag bei uns in der Stadt, dazu nur ein paar dünne, hochliegende Wolken. Der Wind weht lebhaft aus Südost und die Temperaturwerte im Moment bei 24 bis 27 Grad. Der nächste meist sonnige und sommerlich warme Tag, allerdings sehr windig, wird der morgige Dienstag. Zum Sonnenschein kommen dann nur harmlose Wolken, die am Nachmittag auch mehr werden können. Bis Mittag legt der Südwind zu. Der wird stark mit Böen von bis zu 70 km/h und der Höchstwert ähnlich wie heute bei 28 Grad. 3:58, hier ist Radio Wien mit der besten Verkehrsinformation der Stadt, wie eben in den Nachrichten gehört. Ein Gasrohrgebrechen legt den Gürtel beim Hauptbahnhof lahm. Der Gürtel ist in beiden Richtungen zwischen Matzleinsdorfer Platz und Südtiroler Platz gesperrt und das voraussichtlich bis in die Abendstunden. Es wird lokal über die Triester und Laxenburger Straße umgeleitet. Es gibt dabei erhebliche Staus am Gürtel und rund um den Hauptbahnhof. Am besten, wenn möglich, weichen Sie großräumig aus. Betroffen sind auch die Wiener Linien und die Badener Bahn. Die Straßenbahnlinien 1, 6, 18 und 62 werden kurz geführt bzw. umgeleitet. Die Badener Bahn fährt nur zwischen Baden und der Assmeyergasse ausweichen geht, zum Beispiel über die Schnellbahn oder die U6. Stau außerdem auf der Tangente Richtung Kerkran ab dem Labbergtunnel, hier 10 Minuten mehr Fahrzeit im Moment, und auf der Grünberg- und Altmannsdorfer Straße stadtauswärts.
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0: Das ist eine riesen Geduldsprobe, aber wir sind bei Ihnen, halten Sie natürlich auf dem Laufenden, und dazu läuft ganz wichtig in solchen Situationen einfach gute Musik zum Durchschnaufen mit Madonna.

0: Cutting Crow begleiten uns durch den Montagnachmittag gleich die No Angels auf Radio Wien. Wir haben heute schon berichtet, seit 1. Mai gelten für E-Scooter neue Regeln auf der Straße. Sie müssen zum Beispiel alle mit Blinkern ausgestattet sein. Viel Arbeit also für sämtliche E-Roller-Werkstätten in der Stadt. Radio Wien-Reporter Haji Bankhofer schaut einem der E-Roller-Blinker-Nachrüster in seiner Werkstatt im 15. über die Schulter. Haji.
1: Ich bin nach wie vor beim Konrad, der da gerade wieder einen Elektroroller reinbekommen hat, und das hört man jetzt zumindest. Wir machen 10, können wir es nicht, weil es ja Radio ist, aber ich erzähle es. Also er nimmt einmal den Lenker jetzt und bohrt quasi auf der Seite den Griff vom Lenker auf. Okay. Dann nimmt er jetzt, und das ist so ein kleiner Kompaktblinker, der wird dort reingesteckt, wo vorher einfach nur Plastik war. Und den sieht man aber nicht nur von der Seite, sondern auch von vorn quasi. Das ist aber einfach. Und jetzt steckt in diesem Griff drinnen, muss man sich vorstellen, wie bei einem Motorrad, dort wo die Kupplung ist, ja, dort wo man die Hand hat, steckt quasi in dieser Seite jetzt dieser Blinker drin, und er schraubt und schraubt und schraubt und schraubt. Das ist jetzt quasi die schnellste Methode, die geht, oder?
2: Das ist die einfachste Methode, die bei jedem, der ein Endrohr hat, wo man reinbohren kann.
1: Aha, und wenn das hier komplett zu wäre, dann wäre es schwieriger quasi.
2: Ja, es gibt welche, da kann ich nicht reinbohren, weil das massiv ist. Oder was ist,
1: jetzt so wird Stahl. Das da reingesteckt, und den schaltet er einfach ein, indem er draufdruckt.
2: Genau.
1: Auf den Blinker selber. Genau. Das ist natürlich die einfachste Lösung. Ganz kompakt, ich drücke einmal drauf und es blinkt. Nicht sehr hell, aber das reicht im Gesetz.
2: Ja.
1: Okay, großartig. Und das müssen Sie momentan ca. 8000 Mal am Tag machen, oder?
2: Mindestens.
1: Haji Banko von Radio Wien.
0: Und alle Infos zu den neuen E-Scooter-Regeln finden Sie auf der Radio Wien Homepage, online auf wien.orf.

0: Daylight in Your Eyes mit den No Angels. Radio Wiener Montag, kurz nach 4:15. Ein Gasrohrgebrechen legt den Gürtel beim Hauptbahnhof heute bei uns in der Stadt lahm. Der Gürtel ist in beiden Richtungen zwischen Matzleinsdorfer Platz und Südtiroler Platz gesperrt. Und das voraussichtlich bis in die Abendstunden. Es wird zwar lokal über die Dresdner und Laxenburger Straße umgeleitet, es gibt aber erhebliche Staus am Gürtel und auch rund um den Hauptbahnhof. Am besten also, wenn möglich, großräumig ausweichen. Aber auch da gibt es schon Staus auf der Südosttangente Richtung Kagran. Plus 20 Minuten ab dem Lahrbergtunnel. Betroffen von diesem Gasrohrgebrechen sind auch die Wiener Linien und die Badener Bahn. Die Straßenbahnlinien 1, 6, 18 und 62 werden kurz geführt bzw. umgeleitet. Die Badener Bahn fährt nur zwischen Baden und der Asmeiergasse. Ausweichen geht über die Schnellbahn oder die U6. Und Stau außerdem im Moment noch auf der Grünberg- und der Altmannsdorfer Straße stadtauswärts.
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2: Einen schönen Montag, der 4.5. jetzt 16:30 Uhr, im Nachrichtenstudio mit den Schlagzeilen für Sie, Katharina Pawlowski.
3: Schönen Nachmittag. Ein Gasgebrechen legt seit etwa 14.30 Uhr den Verkehr am Gürtel zwischen Matzleinsdorfer und Südtiroler Platz lahm. Der Gürtel ist in beiden Richtungen gesperrt. Auch die Wiener Linien und die Partnerbahn sind von der Sperre betroffen. Wann der Schaden behoben sein wird, ist derzeit noch völlig unklar. In Wien ist die Arbeitslosigkeit im April um 0,2% gesunken. Im Gegensatz zu Österreich, da ist sie um 1,5% gestiegen. Besonders Frauen sind von Arbeitslosigkeit betroffen und auch die Zahl der Langzeitbeschäftigten. Beschäftigungslosen ist hoch. Und August Wöginger tritt als ÖVP-Clubobmann zurück. Wöginger hat seine Entscheidung heute nach dem Schuldspruch im sogenannten Postenschacher-Prozess bekannt gegeben. Er wurde zu 7 Monaten bedingter Haft und einer Geldstrafe von 43.200 Euro verurteilt. Das Wiener Wetter und Peter Polewkowitz.
2: 24 bis 27 Grad im Moment bei uns in der Stadt. Dazu viel Sonne heute Nachmittag und ein paar dünne hochliegende Wolken. Der Wind weht lebhaft aus Südost. Was bringt der morgige Dienstag? Zum Sonnenschein kommen nur harmlose Wolken, die am Nachmittag dichter werden können. Bis Mittag legt der Südwind zu. Der wird morgen stark mit Böen von bis zu 70 km/h und der Höchstwert morgen so wie heute bei 28 Grad. Gleich 2 Minuten nach 16:30 Uhr, hier ist Radio Wien mit der besten Verkehrsinformation der Stadt. Ein Gasrohrgebrechen am Gürtel legt den Nachmittagsverkehr rund um den Hauptbahnhof lahm. Der Gürtel ist in beiden Richtungen zwischen Matzleinsdorfer Platz und Südtiroler Platz gesperrt. Die Reparaturarbeiten sind bereits voll im Gang. Es gibt massive Staus am Gürtel und im Nahbereich, wenn möglich, dann unbedingt großräumig ausweichen. Es gibt allerdings auch Stau auf der Südosterkette Richtung Kagran, hier 20 Minuten mehr ab dem Lahrbergtunnel und auch auf der Altmannsdorfer Straße stadtauswärts. Und bei den Öffis werden die Straßenbahnlinien 1, 6, 18 und 62 kurz geführt bzw. umgeleitet. Die Partnerbahn fährt nur zwischen Baden und der Assmeiergasse. Ausweichen geht über die Schnellbahn oder die U6. Und Stau und mehr Fahrzeit im Moment auf der Grünberg- und der Altmannsdorfer Straße stadtauswärts.
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0: 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Das ist Cliff Richard am Montagnachmittag mit Radio Wien Sportreporter Martin Langer. Einen schönen Nachmittag, Martin.
1: Schönen Nachmittag.
0: Die Fußballfans, speziell die Grün-Weißen, top motiviert für den heutigen Abend. Wir starten aber mit Eishockey, denn da gibt es einen neuen Trainer.
1: Ja, erstens kommt ja die Eishockey-WM noch im Mai mit Österreich und die Vienna Capitals haben ja, nachdem sie jetzt zweimal in Folge das Playoff nicht geschafft haben, sich einen neuen Headcoach für die nächste Saison bekommen. Und in Österreich ist er ein unter Anführungszeichen alter Bekannter bei den Eishockey-Fans, nämlich Mike Stewart, Villacher, VSV-Legende, legendäres Penaltyschießen unter anderem vor 20 Jahren um den Playoff-Einzug. Da musste ein einziger Penalty eine Woche später noch einmal ausgetragen werden. Und der VSV war auch dann wirklich stark in all diesen Jahren, ist Meister geworden, zum Beispiel 2006. War dann auch Headcoach der Villacher, war jetzt auch in Deutschland in der DEL und kommt nach Österreich, der 53-jährige Kanadier, und freut sich drauf.
2: Ja, ich freue mich riesig. Wien ist eine wunderschöne Stadt mit Eishockey-Traditionen, loyalen Fans, und wir wollen gemeinsam die nächsten Schritte machen. Ich möchte eine Mannschaftsidentität so schnell wie möglich feststellen. Ich stehe für schnelles, aggressives und systematisches Eishockey. Ich will defensiv strukturiert spielen, aber dann schnell auf Konter laufen, um Offense zu kreieren.
0: Klingt gut.
1: Ja, die legendäre Nummer 4 des VSV und war auch zweifacher WM-Teilnehmer für das österreichische Eishockey-Nationalteam, ist im Moment in Calgary in Westkanada und kommt dann quasi im Juli nach Wien. In den USA bzw. in Kanada ausgeschieden im Basketball-Playoff der NBA ist der Wiener Jakob Böltl mit den Toronto Raptors 3-4 am Ende jetzt gegen Cleveland nach einem 102-114. Und damit wären wir beim Fußball. Da ist nämlich zum Beispiel das Frauen Cup-Finale des Wiener Fußballverbandes. Da hat es jetzt Essling mit einem 2-1 gegen Altera Porta ins Endspiel geschafft und die Esslingerinnen werden am 21. Mai auf der Hohen Warte im Frauen-Cup-Finale auf USC Landhaus treffen. Und ja, dann haben wir halt eine Art Finale, drei Runden vor Schluss, mit Lass gegen Rapid, 20.30 Uhr mit Adi Niederkorn als Radio Wien-Reporter live auf Radio Wien bei uns. Die Tabelle noch einmal vorgelesen, Sturm Erster nach dem 1-1 gestern mit einem Punkt vor dem LASK, 2 vor Salzburg und Sturm 4 vor Rapid. Der LASK ist 3 vor den Hütteldorfern. Also die Mathematik ist einfach. Wenn Rapid wirklich in Linz gewinnen sollte, dann ja,
0: dann steht
1: dem Weg zum Meistertitel nichts wert. Nichts mein Weg. Also das ist völlig klar. Also außer das Derby verlieren das Kind die Austria. Wer weiß.
0: Wir nehmen das Schritt für Schritt. Martin hat es erwähnt. LASK gegen Rapid heute ab 20.30 Uhr natürlich live für Sie hier auf Radio Wien. Dankeschön, Martin.

0: Baby Jane, Rod Stewart, gleich Reinhard Fendrich. Davor eine gute Nachricht aus der Radio Wien Verkehrsredaktion. Die Totalsperre des Gürtels nach dem Gasrohrgebrechen zwischen Südtiroler Platz und Marzleinsdorfer Platz ist aufgehoben. Allerdings gibt es natürlich noch Behinderungen, und zwar im äußeren Gürtel Richtung Tangente. Es sind jetzt zwei Fahrstreifen frei, am inneren Gürtel Richtung Westbahnhof ist eine Fahrspur befahrbar. Es gibt aber weiter erhebliche Staus am Gürtel und auf allen umliegenden Straßen, wenn möglich, nach wie vor der Rat, wenn geht, großräumig ausweichen. Stau auch auf der A23 Richtung Kakran. Hier 20 Minuten mehr Fahrzeit ab dem Lahrbergtunnel und Stau auch auf der Altmannsdorfer Straße stadtauswärts. Und bei den Öffis werden die Straßenbahnlinien 1, 6, 18 und 62 weiter kurz geführt bzw. umgeleitet. Die Badnerbahn fährt nur zwischen Baden und der Assmayergasse. Ausweichen geht zum Beispiel über die Schnellbahn oder die U6.
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0: Starke Nummer von John Armer Trading, Drop the Pilot, am Montagnachmittag hier bei uns auf Radio Wien.
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0: Jetzt 17 Uhr, damit zu Katharina Pawlowski.
2: Schönen Nachmittag.
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2: Gasgebrechen am Gürtel sorgte für Totalsperre. Rücktritt von August Wöginger als ÖVP-Clubobmann nach Schuldspruch im sogenannten Postenschacher-Prozess. Das Wiener Wetter ist doch morgen sonnig, sehr windig und warm. Bei Bauarbeiten am Matzleinsdorfer Platz ist am Nachmittag ein Gasrohr beschädigt worden. Der Gürtel war bis vor kurzem in beiden Richtungen gesperrt. Öffentliche Verkehrsmittel fahren nach wie vor nur eingeschränkt. Es gab und gibt noch umfangreiche Staus. Das beschädigte Gasrohr ist inzwischen provisorisch abgedichtet. Thomas Metelko berichtet.
4: Dreieckige Schilder haben am Matzleinsdorfer Platz vor Explosionsgefahr gewarnt und davor, offenes Feuer zu benutzen. Am Nachmittag war bei Bauarbeiten eine Gasleitung beschädigt worden. Der Bereich wurde großräumig abgesperrt. Mittlerweile heißt es, das Leck sei provisorisch abgedichtet worden. Aus Sicherheitsgründen wurde rund um den Matzleinsdorfer Platz auch der Strom abgedreht. Betroffen waren Haushalte in Teilen von Wieden, Margareten und Favoriten. Besonders hart getroffen hat es die Autofahrer. Der Gürtel musste zwischen Matzleinsdorfer und Südtiroler Platz in beiden Richtungen gesperrt werden. Umfangreiche Staus waren die Folge. Gerade vor wenigen Minuten aber wurde der Gürtel wieder für den Verkehr freigegeben. Immer noch betroffen sind die Wiener Linien. Hier gibt es Kurzführungen und Umleitungen. Die Badener Bahn fährt nur zwischen Baden und Assmeiergasse.
2: Die Arbeitslosigkeit ist im April in Österreich weiter gestiegen, und zwar um 1,5%. Das Besondere daran, der Zuwachs betrifft laut den aktuellen AMS-Daten ausschließlich Frauen. Ebenfalls interessant, die Zahl der Langzeitbeschäftigungslosen ist in Österreich überdurchschnittlich um über 13% gestiegen. Wien ist da auch im April etwas anders. Hier ist die Zahl der Jobsuchenden um 0,2% zurückgegangen. Werner Trinker berichtet.
5: Und zwar ist in Wien vor allem die Zahl jener, die sich in AMS Schulungsprogrammen befinden, um 10% auf etwas mehr als 34.000 zurückgegangen. Auch in Wien ist es so, dass im April vor allem Frauen von der Arbeitslosigkeit betroffen waren. Die Arbeitslosigkeit ist dort um 4,9% gestiegen, während sie bei den Männern um fast denselben Betrag gesunken ist. Besonders von Arbeitslosigkeit betroffen sind in Wien nach wie vor Personen über 50 Jahre. Das AMS hat deshalb erneut eine sogenannte Business-Tour gestartet. Dabei werden 2.600 Betriebe in der Stadt besucht und über Förderungen und Beihilfen beraten, wenn ältere Menschen über 55 aufgenommen werden. Nach Branchen betrachtet ist die Arbeitslosigkeit vor allem im Einzelhandel, der Warenproduktion und der Gastronomie gestiegen. Am Bau hingegen ist sie wohl auch witterungsbedingt deutlich zurückgegangen.
2: Paukenschlag für die ÖVP-Clubobmann August Wöginger. Er wurde im Postenschacher Prozess schuldig gesprochen und ist wenige Minuten nach dem Schuldspruch als Clubobmann zurückgetreten. Das Urteil will er anfechten, berichtet Viktoria Waldecker.
6: Schuldspruch für August Wöginger, und damit beendet er auch seine Zeit als Clubobmann der ÖVP. Die letzten Wochen hätten ihn an seine Grenzen gebracht, verkündet Wöginger wenige Minuten nach der Urteilsverkündung.
7: Ich gehe zwar weiterhin von einem Freispruch in der zweiten Instanz aus, werde aber dennoch unabhängig von den weiteren rechtlichen Schritten meine Funktion als Clubobmann der Volkspartei im Parlament mit sofortiger Wirkung zurücklegen.
6: Als Abgeordneter wird Wöginger aber im Nationalrat bleiben. Das Urteil will er in der nächsten Instanz anfechten. Am Landesgericht Linz wurde er wegen Anstiftung zum Amtsmissbrauch zu 7 Monaten bedingter Haft und einer Geldstrafe von 43.200 Euro verurteilt. Auch die beiden anderen Angeklagten wurden schuldig gesprochen und zu 7 Monaten bedingter Haft und Geldstrafen verurteilt. Sie haben keine Erklärung abgegeben. Alle 3 Urteile sind also nicht rechtskräftig.
2: Begrüßt wurde der Wöginger Rücktritt von den Neos. Die Grünen bezeichnen seinen Rücktritt als wichtig und angebracht. Zum Song Contest in Wien werden tausende Besucherinnen und Besucher aus über 80 Ländern erwartet. Damit in der Veranstaltungswoche bei Fragen und Problemen alles glatt läuft, arbeitet Wien Tourismus auch mit der Polizei zusammen, wie Daniel Ammerhauser berichtet.
8: Ab kommenden Montag stehen täglich vormittags Grätzl-Polizistinnen und Polizisten in der Touristinfo am Albertinerplatz für sicherheitsrelevante Fragen zur Verfügung, für Wienerinnen und Wiener und für Gäste. Außerdem sind an 6 Standorten für Gäste Welcome-Desks eingerichtet worden, etwa beim Flughafen oder Hauptbahnhof. Hier will man die Touristinnen und Touristen beraten und bei Fragen weiterhelfen. Bereits im März hat es ein Treffen mit Hoteliers der Innenstadt und der Polizei gegeben, um zu besprechen, welche Auswirkungen der Song Contest hat, wie temporäre Sperren rund um die Ringstraße, Platzverbote oder Demonstrationen.
2: Und damit zum Wiener Wetter und Peter Polewkowitz.
0: Der Tag geht sonnig und warm zu Ende bei uns in Wien. Auch in der Nacht sind nur dünne Wolkenfelder über die Stadt. Der Südostwind flaut langsam ab und die Temperatur geht zurück auf 15 bis 9 Grad. Im Moment die Werte noch bei 24 bis 27 Grad. Der Dienstagmorgen ist der nächst meist sonnige und sommerlich warme Tag. Allerdings sehr windig, zum Sonnenschein kommen nur harmlose Wolken. Bis Mittag legt der Südostwind zu mit Böen von bis zu 70 km/h und der Höchstwert ähnlich wie heute bei 28 Grad. 5:05, hier ist Radio Wien mit der besten Verkehrsinformation der Stadt. Die Totalsperre des Gürtels zwischen Südtiroler Platz und Marzleinsdorfer Platz ist aufgehoben. Allerdings gibt es noch Behinderungen durch das Gasrohrgebrechen. Am äußeren Gürtel Richtung Tangente sind jetzt 2 Fahrstreifen frei. Am inneren Gürtel Richtung Westbahnhof ist eine Fahrspur befahrbar. Es gibt weiter erhebliche Staus im Gürtel und auf allen umliegenden Straßen. Also wenn möglich, wenn es geht, großräumig ausweichen. Stau auch auf der A3 Richtung Kagran. Hier plus 20 Minuten Fahrzeit ab dem Labergtunnel. Außerdem Stau auf der Altmannsdorfer Straße stadtauswärts und auf der Grünbergstraße stadteinwärts. Bei den Öffis werden die Straßenbahnlinien 1, 18 und 62 weiter kurz geführt bzw. umgeleitet. Die Badener Bahn fährt nur zwischen Baden und der Assmayergasse. Ausweichen geht zum Beispiel über die Schnellbahn oder die U6. Die Linie 6 kann wieder normal fahren. Viel Geduld und los geht's. Gute Fahrt.
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0: Einfach gute Musik für Ihren Montagnachmittag bei uns auf Radio Wien. Gleich mit dem Boss. Josh ist mit dabei. Los geht's mit Katrina at the Wave.

0: Bruce Springsteen mit uns, The Streets of Philadelphia, am Montagnachmittag. Kurz nach 17:15 nach dem Gasrohrgebrechen zwischen Südtiroler Platz und Mattleinsdorfer Platz sind am äußeren Gürtel Richtung Tangente zwei Fahrstreifen frei. Am inneren Gürtel Richtung Westbahnhof ist eine Fahrspur frei. Es gibt weiter erhebliche Staus am Gürtel und auf allen umliegenden Straßen, wenn möglich, nach wie vor großräumig ausweichen. Stau auch auf der Tangente. Und zwar Richtung Kerkraden plus 10 Minuten ab dem Lahrbergtunnel. Stau auf der Altmannsdorfer Straße stadtauswärts, auf der Grünbergstraße stadteinwärts und am inneren Währinger Gürtel ab dem AKH. Bei den Öffis werden die Straßenbahnlinien 1, 18 und 62 weiter kurz geführt bzw. umgeleitet. Die Badener Bahn fährt nur zwischen Baden und der Assmayergasse. Ausweichen geht über die Schnellbahn oder die U6.
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0: fährt, um ein paar Cent pro Liter zu sparen, sollte ich hier auch auf jeden Fall auf den größten Kostenfaktor, die Autoversicherung, achten.
1: Weil hier liegt das eigentliche Sparpotenzial.
0: Bei einer Vollkaskoversicherung kann man hier, wenn man vergleicht und auch sich das richtige Angebot ansieht, bis zu 1.000 Euro bei der Vollkaskoversicherung sparen. Und da reden wir tatsächlich von jährlichen Einsparungen. Das heißt, hier kann man wirklich über die gesamte Laufzeit des Autos mehrere Tausende Euro einsparen.
1: Also vergleichen zahlt sich hier auf jeden Fall aus. Und nächste Woche bleiben wir beim Thema Versicherung.
0: Da sprechen wir über das Thema private Krankenversicherung und warum es wichtig ist, diese bereits im jungen Alter abzuschließen.
1: Alles dazu bei uns auf Radio Wien am kommenden Montag am Vormittag.

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3: Heute Montag, der 4. Mai, 17.30 Uhr im Nachrichtenstudio mit den Radio Wien Schlagzeilen für Sie, Katharina Pawlowski.
4: Schönen Nachmittag. Unterschiedlich fallen die Reaktionen auf den Rücktritt von August Wöginger als ÖVP-Clubobmann nach dem Schuldspruch im sogenannten Postenschacher-Prozess aus. Für die ÖVP ist das Urteil hart. SPÖ und NEOS werten den Rücktritt als notwendig. FPÖ und Grüne sehen auch die ÖVP als Partei in Verantwortung. Ein beschädigtes Gasrohr hat am Matzleinsdorfer Platz am Nachmittag zu einer Totalsperre des Gürtels zwischen Matzleinsdorfer und Südtiroler Platz geführt. Mittlerweile ist das Gasrohr provisorisch abgedichtet. Die Sperre des Gürtels wurde teilweise aufgehoben. Und in Rot-Neusiedl sollen ab 2030 8.000 Wohnungen für rund 21.000 Menschen entstehen. Laut Stadt soll das Gebiet weitgehend autofrei sein. Zudem ist eine Verlängerung von der U1 ab der Station Alaudergasse geplant und es soll viel Grünraum geben. Damit zum Wiener Wetter und Peter Polefkowitz.
3: 23 bis 27 Grad im Moment bei uns in der Stadt. Der Tag geht sonnig und warm zu Ende. Auch in der Nacht ziehen nur dünne Wolkenfelder über Wien hinweg. Der Südostwind flaut ab und die Temperatur geht auf 15 bis 9 Grad zurück. Es wird auch morgen wieder sommerlich warm mit bis zu 28 Grad. Zur Sonne kommen nur harmlose Wolken. Allerdings bis Mittag legt der Südostwind zu. Der weht morgen stark mit Böen von bis zu 70 km/h. Gleich 2 Minuten nach 17:30 hier ist Radio Wien mit der besten Verkehrsinformation der Stadt. Wegen des Gasrohrgebrechens zwischen Südtiroler und Matzleinsdorfer Platz sind am äußeren Gürtel Richtung Tangente jetzt 2 Fahrstreifen frei, am inneren Gürtel Richtung Westbahnhof nur eine Fahrspur. Es gibt weiter Staus im Nahbereich, wenn möglich, also weiterhin großräumig ausweichen. Stau auch auf der A23 Richtung Kagran, plus 15 Minuten ab dem Lahrbergtunnel. Auf der Altmannsdorfer Straße stadtauswärts, auf der Grünbergstraße stadteinwärts und am inneren Währinger Gürtel ab dem AKH. Bei den Öffis werden die Straßenbahnlinien 1 und 18 über die Strecken der Linie O und 6 umgeleitet. Die Linie 62 wird kurz geführt, ebenso die Partnerbahn zwischen Baden und der Assmeyergasse. Ausweichen geht da zum Beispiel über die Schnellbahn oder die U6. Und noch eine Meldung für Niederösterreich, für die S4, die Mattersburger Schnellstraße. Und zwar Richtung Mattersburg bei Basauer Brunn, Sperre und 2 Kilometer Stau nach einem Unfall. Der Verkehr wird zu einer Landesstraße abgeleitet. Richtung Wiener Neustadt ist eine Fahrspur gesperrt. Viel Geduld, wo es geht, wünsche mir gute Fahrt.
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0: Paul Young und den Love of the Common People. Einen schönen Montag, lieber Lukas.
1: Hallo, servus.
0: Lukas Latinger begrüßt dich heute Abend und auch mich, uns alle, zu Wien heute in ORF2.
1: Ganz besonders dich natürlich.
0: Das ist sehr freundlich von dir. Thema bei euch natürlich der Gürtel, der wegen eines Gasrohrgebrechens stundenlang teilweise stillgestanden ist.
1: Ja, ganz genau. Explosionsgefahr ist in großen Schildern, die dort gestanden sind. Auf den Schildern ist das draufgestanden. Das hat für eine Totalsperre des Gürtels dort gesorgt, inklusive natürlich Verkehrschaos. Auch der Strom ist aus Sicherheitsgründen abgestellt worden, weshalb Teile von Favoriten, Margareten und Daviden ohne Elektrizität auskommen musste.
0: Mehr zur Verkehrssituation, zur aktuellen in 5 Minuten hier im Radio Wien Magazin. Bleiben wir noch bei Wien heute. Eine ganz spezielle Fotomission habt ihr als Thema. Ein britisch-österreichischer Fotograf ist da in der Stadt unterwegs.
1: Ja, das Wiener Gemeindestraßennetz erstreckt sich auf rund wie viele Kilometer, glaubst du? Es sind ein paar, 2600 Kilometer. Wow. Und der Straßenfotograf Michael Goldray, der hat sich dafür jetzt ein ambitioniertes Ziel gesetzt. Er möchte jede benannte Straße in Wien zu Fuß erkunden und dabei fotografieren und wahrscheinlich wird er ein bisschen länger dafür brauchen. Aber er hat jetzt schon begonnen und wir haben ihn dabei begleitet.
0: Und das sehen Sie heute Abend bei Lukas Latinger in Wien heute um 19 Uhr in ORF2.
1: Ich freue mich auf Sie.

0: Paul McCartney mit Stevie Wonder, gleich Roxy Music, davor ein Boxenstopp in der Radio Wien Verkehrsredaktion. Tangente Richtung Kakran vom Labergtunnel zum Handelsquai. 20 Minuten mehr Fahrzeit nach einem Unfall am linken Fahrstreifen. Am inneren Gürtel ist zwischen Südtiroler Platz und Matzleinsdorfer Platz nach einem Gasrohrgebrechen noch ein Fahrstreifen gesperrt. Stau zurück bis zur Prinzogenstraße und 15 Minuten mehr Fahrzeit. Stau außerdem auf der Grünbergstraße stadteinwärts und am inneren Währinger Gürtel ab dem AKH. Bei den Öffis sind alle Sperren nach Behebung des Gasrohrgebrechens aufgehoben. Die Linien 1, 18, 62 und auch die Partnerbahn sind wieder auf den normalen Strecken unterwegs. Und Niederösterreich S4, Mattersburger Schnellstraße Richtung Mattersburg bei Barzauer Brunnsperre und nach wie vor 2 Kilometer Stau nach einem Unfall. Der Verkehr wird zu einer Landesstraße abgeleitet.
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2: Montag, der 4. Mai, 18 Uhr im Radio Wien Nachrichtenstudio. Katharina Pawlowski.
3: Schönen Abend.
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3: Unterschiedliche Reaktionen auf Wöginger Rücktritt. Pläne für das Stadtentwicklungsgebiet Rot-Neusiedl präsentiert. Das Wiener Wetter ist doch morgen sonnig, sehr windig und warm. Für die Kanzlerpartei ÖVP ist die nicht rechtskräftige Verurteilung ihres Clubobmanns August Wöginger und dessen Rückzug als Clubobmann bitter. Abgeordneter will Wöginger aber bleiben. ÖVP-Chef und Bundeskanzler Stocker nennt das Urteil heute hart. Die Koalitionspartner SPÖ und NEOS werten den Rückzug als notwendig. Die Grünen und die FPÖ sehen auch die ÖVP als Partei in Verantwortung. Tanja Malle berichtet.
5: ÖVP-Chef und Bundeskanzler Christian Stocker bezeichnet das Urteil als im Strafausmaß sehr hart. Er respektiere Wögingers Schritt, sich als Clubobmann zurückzuziehen. Und ÖVP-Generalsekretär Marchetti ergänzt, Wöginger habe als Abgeordneter weiterhin das Vertrauen der Partei. Von der SPÖ heißt es nur knapp, dass die Urteile der unabhängigen Gerichtsbarkeit selbstverständlich zu akzeptieren seien. Wöginger habe im Sinne des Vertrauens in die Politik die Konsequenzen gezogen. Die NEOS bezeichnen das Urteil als klares Signal, dass Ämterkorruption kein Kavaliersdelikt sei, der Rückzug Wögingers sei gut und notwendig. Und die Opposition? Die Freiheitlichen sehen wie auch die Grünen nicht Wöginger alleine, sondern die gesamte Spitze der ÖVP in Verantwortung. Alle hätten die Vorwürfe kleingeredet und die Justiz attackiert, heißt es etwa von Grünen-Chefin Gewessler.
3: Ein beschädigtes Gasrohr hat am Matzlensdorfer Platz am Nachmittag zu einer Totalsperre des Gürtels zwischen Matzlensdorfer und Südtiroler Platz geführt. Mittlerweile ist das Gasrohr provisorisch abgedichtet. Die Sperre des Gürtels für den Straßenverkehr wurde aufgehoben. Auch betroffene Straßenbahnlinien und die Badnerbahn fahren wieder. Die Stadt Wien hat am Vormittag die Pläne für das Entwicklungsgebiet Rot-Neusiedl in Favoriten vorgelegt. Ab 2030 sollen 8000 Wohnungen für rund 21.000 Menschen entstehen. Das Gebiet soll weitgehend autofrei sein. Eine Verlängerung von der U1 ab der Station Alaudergasse ist vorgesehen. Und die Stadt verspricht für das Gebiet Rot-Neusiedl viel Grünraum. Mehr von Thomas Kickinger.
6: 40 Hektar Grünraum und damit ein Drittel der Gesamtfläche sind im Konzept vorgesehen. Herausragen soll dabei ein sogenannter Grüner Ring, ein 25 Hektar großer Park, der den gesamten künftigen Stadtteil umfasst. Der Autoverkehr soll weitgehend ausgeschlossen werden. Das Leitbild sieht statt konventioneller Straßen Wege für Fußgänger und Radfahrer vor. Die Anbindung an den öffentlichen Verkehr soll durch die Verlängerung der U1 gewährleistet werden. Von der Station Alaudergasse fahren dann die Züge abwechselnd zu den Endstationen Rot-Neusiedl bzw. Oberla. 2030 soll die erste Bauphase in Rot-Neusiedl starten. Gleich in den Anfangsjahren sollen etwa ein Bildungscampus, eine Sport- und Funhalle sowie die Unterführung der Bahnlände an der Himberger Straße entstehen.
3: Und damit zum Wiener Wetter und Peter Polewkowitz.
2: Sonnig und warm geht der Tag zu Ende, auch in der Nacht ziehen nur dünne Wolkenfelder über Wien hinweg, der Südostwind flaut ab. Die Temperatur geht dann auf 15 bis 9 Grad zurück, im Moment liegen die Werte noch bei 23 bis 26 Grad. Der nächste meist sonnige und sommerlich warme Tag wird der morgige Dienstag, zur Sonne kommen nur harmlose Wolken, allerdings bis Mittag legt der Südostwind zu, der wird morgen stark mit Böen von bis zu 70 km/h und der Höchstwert ähnlich wie heute bei 28 Grad. 3:06 hier ist Radio Wien mit der besten Verkehrsinformation der Stadt. Tangente Richtung Kagran. Vom Absperrtunnel bis zum Handelskeh. Nach wie vor 20 Minuten mehr Fahrzeit nach einem Unfall am linken Fahrstreifen. Am inneren Gürtel ist zwischen Südtiroler Platz und Matzleinsdorfer Platz nach einem Gasrohrgebrechen noch ein Fahrstreifen gesperrt. Stau zurück bis zur Prinz-Eugen-Straße und 15 Minuten mehr Fahrzeit. Stau außerdem auf der Grünbergstraße stadteinwärts. Bei den Öffis sind alle Sperren nach Behebung des Gasrohrgebrechens wieder aufgehoben. Die Linien 1, 18, 62 und die Badener Bahn sind wieder auf den normalen Strecken unterwegs. Gute Nachricht auch aus Niederösterreich, S4 Mattersburger Schnellstraße Richtung Mattersburg bei Bad Sauerbrunn. Die Sperre ist aufgehoben, die Unfallstelle ist geräumt.
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2: Kommen Sie gut und vor allem auch sicher an Ihr Ziel mit einfach guter Musik auf Radio Wien, zum Beispiel von

Man at Work am Montagabend mit Down Under, kurz vor 6:45 hier bei uns auf Radio Wien. Zwei große Namen der internationalen Musikszene machen wieder kräftig von sich reden und damit geht's zunächst nach 7-jähriger Schaffenspause um das Comeback von Madonna.

Am 3. Juli erscheint Madonnas neues Album Confessions 2. Das ist die Fortsetzung ihres 2005 erschienenen Werkes Confessions on a Dance Floor.

Neben der Singleauskoppelung Bring Your Love, einem Duett mit Sabrina Carpenter, thematisiert Madonna auf dem Album auch den Tod ihres Bruders, des Designers Christopher Ciccone, der 2024 den Kampf gegen den Krebs verloren hat. Umso mehr will Madonna mit ihrer neuen Platte das Leben feiern. Und Grund zum Feiern haben bald auch alle Fans der Rolling Stones, denn am 10. Juli soll wieder ein Album kommen, unter anderem mit Stücken, die bei der letzten LP-Produktion Hackney Diamonds übrig geblieben sind. Nicht nur mit dieser brandneuen Klangprobe weisen Mick Jagger, Keith Richards und Ronnie Wood auf ihr neuestes und 25. Studiowerk Foreign Tongues hin, sondern auch mit dem mutmaßlichen Plattencover, das die dienstälteste Rockband der Welt über soziale Medien jeweils so in Teilen, so puzzleartig herzeigt. Einmal mehr läuft auch die Marketingmaschinerie der Stones auf Hochtouren. So hat die Kult-Kombo schon vor über 2 Wochen unter ihrem früheren Bandnamen The Cockroaches, also die Kakerlaken, ausschließlich auf Vinyl und verpackt in einer weißen, unbedrückten Hülle die Single Rough and Twisted veröffentlicht.

Und am 10. Juli erscheint das neue Rolling Stones Album Foreign Tongues. Sobald es da mehr Infos und natürlich auch vielleicht mehr zu hören gibt, werden wir auf Radio Wien natürlich berichten. Das sind jetzt die Stones bei uns mit einem Klassiker, unglaublich, aus dem Jahr 66.

0: Einfach gute Musik für Ihren Montagabend hier bei uns auf Radio Wien. Gleich mit REO, Speedwagon und den Bengals. Davon noch auf die Tangente Richtung Kakran vom Labergtunnel bis zum Handelsquai. 30 Minuten mehr Fahrzeit nach einem Unfall. Die beiden linken Fahrstreifen sind hier nämlich gesperrt. Und am inneren Gürtel ist zwischen Südtiroler Platz und Matzleinsdorfer Platz nach einem Gasrohrgebrechen noch ein Fahrstreifen gesperrt. Stau zurück bis zur Prinz-Eugen-Straße und 15 Minuten mehr Fahrzeit.
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2: Schönen Montag, der 4. Mai heute. Jetzt 6:30, 18.30 Uhr. Im Nachrichtenstudio mit den Schlagzeilen für Sie, Katharina Pawlowski.
3: Schönen Abend. Ein Gasgebrechen hat am Nachmittag den Verkehr am Gürtel zwischen Marzleinsdorfer und Südtiroler Platz lahmgelegt. Der Gürtel war in beiden Richtungen gesperrt, auch die Wiener Linien und die Badnerbahn waren von der Sperre betroffen. Mittlerweile wurde der Gürtel wieder freigegeben. In Wien ist die Arbeitslosigkeit im April um 0,2% gesunken. Im Gegensatz zu Österreich, da ist sie um 1,5% gestiegen. Besonders Frauen sind von Arbeitslosigkeit betroffen und auch die Zahl der Langzeitbeschäftigungslosen ist hoch. Und August Wöginger tritt als ÖVP-Clubobmann zurück. Wöginger hat seine Entscheidung heute nach dem Schuldspruch im sogenannten Postenschacher-Prozess bekannt gegeben. Er wurde zu 7 Monaten bedingter Haft und einer Geldstrafe von 43.200 Euro verurteilt. Das Urteil ist nicht rechtskräftig. Das Wiener Wetter und Peter Polefowitz.
2: Bisschen Sonne geht sich heute noch aus. Sonnig und warm geht der Montag zu Ende. Auch in der Nacht sind nur dünne Wolkenfelder über Wien hinweg. Der Südostwind flaut ab, die Temperatur geht auf 15 bis 9 Grad zurück. Aktuell die Werte noch bei 22 bis 26 Grad. Der morgige Dienstag wird erneut meist sonnig, sommerlich warm, allerdings auch sehr windig. Bis Mittag legt der Südwind zu und wird stark mit Böen von bis zu 70 km/h und der Höchstwert ähnlich wie heute morgen bei 28 Grad. 18 Uhr und gleich 32. 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Mit der Tangente Richtung Kagran noch Stau ab dem Labergtunnel vor einer seit kurzem geräumten Unfallstelle beim Handelsquai. Stau auch noch auf der A4 Stadteinwärts.

0: ab der Schrägseilbrücke und am inneren Gürtel ist zwischen Südtiroler Platz und Matzleinsdorf am Platz wegen eines Gasrohrgebrechens nur ein Fahrstreifen frei. Hier Stau und 10 Minuten mehr Fahrzeit.
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0: Roberto Totti am Montagabend mit Gloria auf Radio Wien. 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

0: Einen schönen Montag und Geduld noch im Abendverkehr auf der Tangente Richtung Kagran. Hier 15 Minuten mehr Fahrzeit vom Lahrbergtunnel bis zum Knoten Prater und am inneren Gürtel. Da ist zwischen Südtiroler und Matzleinsdorfer Platz wegen des Gasrohrgebrechens nur ein Fahrstreifen frei. Stau und 15 Minuten mehr Fahrzeit.
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0: People are people, das sind Depeche Mode am Montagabend hier bei uns auf Radio Wien.
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0: Jetzt 19 Uhr und damit ins Nachrichtenstudio zu Katharina Pawlowski.
2: Schönen Abend.
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2: Gasgebrechen am Gürtel sorgte für Totalsperre und umfangreiche Staus. Rücktritt von August Wöginger als ÖVP-Clubobmann nach Schuldspruch im sogenannten Postenschacher-Prozess. Das Wiener Wetter ist auch morgen sonnig, sehr windig und warm. Bei Bauarbeiten am Matzleinsdorfer Platz ist am Nachmittag eine Gasleitung beschädigt worden. Der Gürtel musste in beiden Richtungen gesperrt werden. Es bildeten sich sehr schnell Staus. Auch öffentliche Verkehrsmittel schränkten den Betrieb ein. Mittlerweile ist das Leck abgedichtet und der Gürtel für den Verkehr freigegeben, Thomas Metelko berichtet.
4: Am Nachmittag war bei Bauarbeiten eine Gasleitung beschädigt worden. Der Bereich wurde großräumig abgesperrt. Nach ca. 2,5 Stunden hieß es, das Leck sei provisorisch abgedichtet. Aus Sicherheitsgründen wurde rund um den Matzleinsdorfer Platz auch der Strom abgedreht. Betroffen waren Haushalte in Teilen von Wieden, Margareten und Favoriten. Besonders hart hat es Autofahrer getroffen. Der Gürtel war zwischen Matzleinsdorfer und Südtiroler Platz in beiden Richtungen gesperrt. Es kam zu umfangreichen Staus. Kurz vor 17 Uhr wurde der Gürtel wieder für den Verkehr freigegeben. Betroffen waren auch die Wiener Linien. Straßenbahnlinien wurden kurzgeführt. Die Badener Bahn fuhr nur zwischen Baden- und Assmeiergasse.
2: Paukenschlag für die ÖVP-Clubobmann August Wöginger wurde im Postenschacher-Prozess schuldig gesprochen und ist wenige Minuten nach dem Schuldspruch als Clubobmann zurückgetreten. Das Urteil will er anfechten, berichtet Viktoria Waldecker.
5: Schuldspruch für August Wöginger und damit beendet er auch seine Zeit als Clubobmann der ÖVP. Die letzten Wochen hätten ihn an seine Grenzen gebracht, verkündet Wöginger wenige Minuten nach der Urteilsverkündung.
6: Ich gehe zwar weiterhin von einem Freispruch in der zweiten Instanz aus, werde aber dennoch unabhängig von den weiteren rechtlichen Schritten meine Funktion als Clubobmann der Volkspartei im Parlament mit sofortiger Wirkung zurücklegen.
5: Als Abgeordneter wird Wöginger aber im Nationalrat bleiben. Das Urteil will er in der nächsten Instanz anfechten. Am Landesgericht Linz wurde er wegen Anstiftung zum Amtsmissbrauch zu 7 Monaten bedingter Haft und einer Geldstrafe von 43.200 Euro verurteilt. Auch die beiden anderen Angeklagten wurden schuldig gesprochen und zu 7 Monaten bedingter Haft und Geldstrafen verurteilt. Sie haben keine Erklärung abgegeben. Alle 3 Urteile sind also nicht rechtskräftig.
2: Für die ÖVP ist das Wöginger-Urteil hart. SPÖ und NEOS werten seinen Rücktritt als notwendig. FPÖ und Grüne sehen auch die ÖVP als Partei in Verantwortung. Und in der Innenstadt von Leipzig im deutschen Bundesland Sachsen ist ein Auto in eine Menschenmenge gerast. Ersten Polizeiangaben zufolge wurden 2 Menschen getötet und weitere teils schwer verletzt. Der Fahrer des Wagens wurde angeblich festgenommen. Mehr Details liegen derzeit noch nicht vor. Das waren die Nachrichten. Weiter geht's mit dem Wiener Wetter und Peter Polewkowitz.
0: Und Temperaturen bei uns in der Stadt im Moment nach wie vor bei 22 bis 25 Grad. Sonnig und warm geht der Tag zu Ende. Auch in der Nacht sind nur dünne Wolkenfelder über Wien. Der Südostwind flaut langsam ab und die Temperatur geht auf 15 bis 9 Grad zurück. Morgen Dienstag erwartet uns der nächste sonnige und sommerlich warme, allerdings auch sehr windige Tag. Zum Sonnenschein kommen nur harmlose Wolken. Bis Mittag legt der Südwind zu mit Böen von bis zu 70 km/h und der Höchstwert morgen, ähnlich wie heute, bei 28 Grad. 7:03, hier ist Radio Wien mit der besten Verkehrsinformation der Stadt. Mit einer Meldung: am inneren Gürtel ist zwischen Südtiroler Platz und Matzleinsdorfer Platz wegen eines Gasrohrgebrechens nur ein Fahrstreifen frei. Hier noch Stau und 15 Minuten mehr Fahrzeit, sonst wurden uns keine Störungen gemeldet. Kommen Sie gut und sicher an Ihr Ziel. Einen schönen Abend und bis morgen.
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1: Am Mikrofon Daniela Nicolai. Morgen soll am Landesgericht Eisenstadt geprüft werden, ob Untersuchungshaft über den mutmaßlichen HIP-Erpresser verhängt wird. Der 39-Jährige ist ein ehemaliger Mitarbeiter des Babykostherstellers. Er soll 6 Gläser HIP mit Rattengift versetzt und im Burgenland, Tschechien und der Slowakei in Supermärkten verteilt haben. Der Mann bestreitet die Vorwürfe. Mehr von Petra Pichler.
2: Manfred Abacher-Stöger, der Anwalt des 39-jährigen Verdächtigen in der HIP Erpressungskausa, sieht seinen Mandanten unter falschem Verdacht.
3: Mein Mandant hat hier keine Schuld in irgendeiner Form.
2: Die Polizeiermittler sehen offenbar Rache am Ex-Arbeitgeber als Motiv, denn der 39-jährige gebürtige Slowake hat im Februar im Rahmen von Einsparungen seinen Job in der HIP-Niederlassung in Gmunden verloren. Abacher-Stöger sieht hier aber kein Motiv für Rache, denn
3: es war eine einvernehmliche Dienstauflösung, es ist aber an diesem Job kein Herz dran gehangen.
2: Dass bei der Hausdurchsuchung Rattengift gefunden wurde, begründet der Anwalt damit, dass sein Mandant einen kleinen Bauernhof in der Slowakei besitzt und es dafür benötigt habe.
1: In der Innenstadt von Leipzig ist ein Auto in eine Fußgängerzone gerast. 2 Passanten wurden getötet und 3 schwer verletzt. Der Lenker des Wagens, ein 33-jähriger Deutscher, wurde festgenommen. Die Hintergründe des Vorfalls sind noch unklar. Der Leipziger Bürgermeister spricht von einer Amokfahrt. Nach 9 Zolldrohungen von US-Präsident Trump sind die Europäer um Deeskalation bemüht. Morgen trifft EU-Handelskommissar Šefčovič mit dem US-Handelsbeauftragten zusammen. Aus Brüssel, Johannes Perterer.
4: Vergangenen Freitag hat US-Präsident Donald Trump angekündigt, diese Woche die Einfuhrzölle auf Autos und Lkw aus der EU von bislang 15% auf 25% anzuheben. Ob und wann Trump diese Drohung auch wirklich umsetzt, ist bislang unklar. Die Europäer sind jedenfalls bemüht zu deeskalieren, darunter auch der deutsche Vizekanzler Lars Klingbeil heute in Brüssel.
5: Unser Weg ist klar, wir wollen keine Eskalation, wir wollen einen gemeinsamen Weg mit den Amerikanern gehen.
4: Eine gemeinsame Lösung will auch EU-Handelskommissar Maroš Šefčovič erreichen. Er trifft deshalb morgen nun den US-Handelsbeauftragten Jameson Greer am Rande eines Handelsministertreffens der G7-Staaten in Paris.
1: Russland kündigt eine einseitige Waffenruhe im Ukraine-Krieg an. Sie soll am 8. und 9. Mai gelten, rund um die Feiern zum Gedenken an das Weltkriegsende. Der ÖVP-Parteivorstand berät zur Stunde in Wien über die Nachfolge von Klubobmann Wöginger. Dieser ist unmittelbar nach seiner Verurteilung wegen Amtsmissbrauch zurückgetreten. Seine Funktion muss rasch nachbesetzt werden. Der Klubobmann ist ein wichtiger Vermittler in der Koalition mit SPÖ und NEOS. Das waren die Nachrichten mit Daniela Nicolai. Zum Wetter.
6: Mit knapp 29 Grad war es heute in Niederösterreich am wärmsten und die Nacht bleibt generell relativ mild. Um 12 Grad liegen die Tiefstwerte der Landeshauptstädte. Einzelne Schauer gibt es in den nächsten Stunden vor allem noch an der Alpennordseite. Morgen Dienstag von Salzburg und Graz ostwärts. Sonne, Wolken und noch einmal sehr warm mit 22 bis knapp 30 Grad. Von Vorarlberg bis Kärnten überwiegend bewölkt, zum Teil etwas Regen und 15 bis 23 Grad. Im Osten und Süden teils kräftiger Südwind. So viel zum Wetter von Gerald Holzinger.
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1: Schönen Abend aus Linz. In Kürze beginnt hier der große Schlager der Runde am Montag, weil ja der LASK noch am Freitag Cupfinale gespielt hat. Der große Schlager LASK gegen Rapid. Und es geht hier für den LASK um den ersten großen Schritt Richtung Meistertitel und für Rapid um die letzte Chance, vielleicht doch noch eingreifen zu können. Im Moment der Sturm einen Punkt vor dem LASK, zwei Punkte vor Salzburg und vier Zähler vor Rapid. In der unteren Gruppe, da führt der WRC knapp vor dem Ende in Altach mit 4:1. Das heißt, neues Schlusslicht ist Blau-Weiß Linz mit 20 Zählern, der WRC jetzt vorletzter mit 22. Kurz zu den Aufstellungen von heute. Didi Kübauer vertraut den Cup-Helden, nur eine Änderung. Usor, der ja verletzt ausgeschieden ist am Freitag im Cup-Finale, sitzt nur auf der Ersatzbank. Daniek von Beginn an bei Rapid ist der Abwehrchef Zvetkovic gesperrt. Horn gibt sein Comeback als linker Verteidiger und Kara, Ercan Kara, der gegen Salzburg das Goldtor erzielt hat. Diesmal von Beginn an Weimann, heute nur auf der Ersatzbank, so wie Wurmbrand. Das Stadion füllt sich immer mehr, nicht ganz ausverkauft, aber so um die 15.000 Zuschauer werden heute schon hier sein. Ab 20.30 Uhr Anpfiff hier in Linz und mit Radio Wien sind Sie live dabei. Bis später.
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1: Der ÖVP-Politiker August Wöginger wurde heute im Amtsmissbrauchsprozess schuldig gesprochen. August Wöginger soll im Jahr 2017 versucht haben, dass sein Bürgermeister neuer Finanzamtschef in Braunau wird. Zwei ebenfalls angeklagte Finanzbeamte sollen als Mitglieder von der zuständigen Gruppe entschieden haben, dass der Bürgermeister am besten als Finanzamtschef in Braunau geeignet ist. August Wöginger wurde zu 7 Monaten bedingter Haft und zu einer Geldstrafe verurteilt. Bedingte Haft heißt, dass man nicht sofort ins Gefängnis muss. Auch die beiden Finanzbeamten wurden schuldig gesprochen. Die Urteile sind noch nicht rechtskräftig. August Wöginger ist nach dem Urteil als Clubobmann der ÖVP zurückgetreten. In Österreich haben immer mehr Menschen keine Arbeit. Im April ist die Zahl der Arbeitslosen leicht gestiegen. Rund 390.000 Menschen in Österreich haben keine Arbeit oder besuchen eine Schulung beim Arbeitsmarktservice. Im Handel und im Gesundheitsbereich ist die Arbeitslosigkeit besonders stark gestiegen. In diesen Bereichen arbeiten vor allem Frauen. Deswegen sind im April mehr Frauen als Männer arbeitslos geworden. In mehreren Ländern ist im April vergiftete HIP-Babynahrung gefunden worden. HIP ist ein Babynahrungshersteller aus Deutschland. Die betroffenen Gläser wurden mit Rattengift vergiftet. Am Wochenende wurde ein Verdächtiger festgenommen. Er soll von HIP 2 Millionen Euro gefordert haben und die Gläser vergiftet haben. Der Mann ist ein früherer Mitarbeiter von HIP. Der Mann ist derzeit in einem Gefängnis in Eisenstadt. Er sagt aber, er hätte HIP nicht erpresst und die Gläser nicht vergiftet. Es soll bald entschieden werden, ob der Mann länger im Gefängnis bleiben muss. Das waren Nachrichten in einfacher Sprache. Redaktion Felix Strasser.
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1: 10 Minuten gespielt, 10,5 Minuten hier im Linzer Stadion. LASK gegen Rapid noch 0:0. Die Rapid-Fans, die den Gästesektor wirklich rammelvoll gemacht haben, haben schon einmal gejubelt. Schon nach wenigen Minuten ist es Nossertal, der ein Tor erzielt, sehr schön gemacht, ins lange Eck gerollt, den Ball an Jungwirth vorbei. Aber Schiedsrichterin, Linienrichterin Amina Gucci hat die Fahne oben. Der VAR hat sich das dann ein paar Mal angeschaut, war eine sehr knappe Entscheidung. Abseits Nossertal um ein paar Zentimeter im Abseits. Tor zählt nicht. Das wäre natürlich für Rapid ein Traumbeginn gewesen. Im Moment die Hütteldorfer tonangebend in den ersten 10 Minuten. Auch jetzt wieder Flanke. Nein, da ist Antis, glaube ich, weiß. Und da ist es 1:0 für Rapid. Janis Antis macht dieses Tor in der 12. Minute. Und es hat sich angekündigt, dass die Hütteldorfer hier als aktivere Mannschaft mit 1:0 in Führung gehen. Antis per Kopf macht das Tor. Rapid ist hier in Linz gegen den Cupsieger und Tabellenführer 1:0 in Führung. Mit Radio Wien sind Sie natürlich weiter live dabei.
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1: Nach wie vor hält die 1:0-Führung für Rapid durch das Tor von Yannis Antist in der 12. Minute. Er staubt ab nach schöner Vorlage von Ercan Karabekov. Hat sich da ein bisschen verrenken müssen, der Erce, und hat dann ideal aufgelegt. Für Antist, der erst kurz zuvor behandelt wurde, weil er sich verletzt hat bei einem Zweikampf, aber weiterspielen hat können, hat sich ausgezahlt. 19,5 Minuten gespielt, der LASK wird jetzt etwas stärker. Die Linzer haben zumindest einmal den ersten Schuss abgegeben Richtung Rapid-Tor, aber der Schuss von Alemau geht dann doch relativ weit am Tore von Niki Hedl vorbei. Kurze Aufregung, die Rapid-Fans haben wieder mal Gegenstände beim Corner runtergeschmissen aus dem Gästesektor, und da hat sich dann der Linzer, Sascha Horvath war es, geweigert, den Corner zu treten. Aber alles wieder beruhigt, Spiel läuft, 20 Minuten gespielt und Rapid führt hier in Linz gegen den Cupsieger, gegen den LASK mit 1:0.
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1: Am Mikrofon Daniela Nicolai. 398.000 Personen sind Ende April in Österreich arbeitslos gewesen, um 1,5% mehr als vor einem Jahr. Besonders auffallend, der Anstieg betrifft ausschließlich Frauen, vor allem im Handel und im Pflegebereich. AMS-Chef Kopf über die Gründe.
2: Beim Handel hat es mit dem Konsum zu tun, es hat auch was mit dem Onlinehandel zu tun, dass der Handel generell weniger Personal sozusagen braucht durch diese Umstellung. Gesundheit und Pflege liegt auch ein bisschen daran, dass es Veränderungen in der Statistik gibt. Viele Beschäftigte sind früher geführt worden als öffentlich Beschäftigte in der Gesundheit. Und wenn es mehr Beschäftigte in einem Bereich gibt und heute werden sie als Pflege und Gesundheit geführt, die Beschäftigung steigt stark im Pflegebereich, dann gibt es auch mehr arbeitslose Personen, weil Menschen ja auch Job wechseln und Jobwechselarbeitslosigkeit dazu zugehört.
1: Sagt der Chef des Arbeitsmarktservice. Der ÖVP-Vorstand hat vor kurzem einen neuen Clubchef nominiert. Der Steirer Ernst Gödel soll nach dem Rücktritt von August Wöginger die Funktion übernehmen. Der 54-jährige Landwirt und Jurist war bisher Abgeordneter im Nationalrat. Die Lage im Persischen Golf spitzt sich wieder zu. Die US-Marine hat versucht, die Blockade der Straße von Hormus zu durchbrechen. Der Iran antwortete mit Drohnen- und Raketenangriffen. Dabei geriet ein Ölhafen in den Vereinigten Arabischen Emiraten in Brand. Angesichts der Lieferprobleme bei Öl und Gas sind in den vergangenen Wochen die Preise massiv gestiegen. Kunden sollten deshalb vorsorgen, etwa mit einem neuen Erdgasvertrag. Paul Sihasch informiert.
3: Es lohnt sich wieder einmal, den Gasvertrag zu prüfen. Hohe Großhandelspreise könnten im kommenden Winter auch für Endkunden schlagend werden. Damit rechnen die Vergleichsplattform Durchblicker und die E-Control. Wenn möglich, macht daher ein Fixtarif für ein Jahr Sinn. Stefan Spiegelhofer von Durchblicker.
4: Dann ist es wichtig zu schauen und jetzt zu handeln, damit man eben einen neuen Vertrag mit preisgarantierten Vertragsbindungen abschließt, um sich zu schützen vor eventuellen Preissteigerungen.
3: Gute Tarife liegen bei 5,4 Cent pro Kilowattstunde netto. Das ist allerdings die Unterkante. Bei den Gesamtkosten kann man dafür von Wechselangeboten profitieren. Wichtig ist, auf die Details achten bei Vergleichsportalen wie Durchblicker oder dem Tarifkalkulator der E-Control. Es geht um Fragen wie Wechselbonus, ja, nein, netto oder brutto, Grundgebühr und Fixpreis, was aktuell eben besser ist.
1: In der Fußball-Bundesliga gewinnt Wolfsberg in Altach mit 4:1 und ist nicht mehr Tabellenletzter, Thomas Oesterle.
5: Ja, ein wichtiger Erfolg für den WRC, der damit wieder mittendrin ist im Kampf um den Klassenerhalt. Altach geht in der Partie früh in Führung in der 10. Minute, aber der WRC schlägt noch vor der Pause mit einem Doppelschlag durch Baumgartner und Renner zurück und dann in der zweiten Hälfte die Entscheidung durch weitere Tore von Gattermeier und Piesinger. Der WRC damit jetzt nicht mehr Letzter, sondern auf Platz 5, 2 Punkte vor Blau-Weiß-Linz und auch Altach ist wieder mittendrin im Abstiegskampf.
1: Das waren die Nachrichten mit Daniela Nicolai. Zum Wetter.
6: Die heutige Nacht bleibt wieder frostfrei. Die Tiefstwerte liegen zwischen 3 Grad im Lungau und im Freiwald und 15 Grad in der Wiener Innenstadt. Einzelne Schauer an der Alpen-Nordseite klingen ab und der Wind lässt überall nach. Morgen Dienstag von Salzburg und Graz ostwärts. Sonne, Wolken und noch einmal sehr warm mit 22 bis knapp 30 Grad. Von Vorarlberg bis Kärnten überwiegend bewölkt, zum Teil etwas Regen und 15 bis 23 Grad. Vor allem im Osten und Süden allmählich kräftiger, teils föhniger Südwind. So viel zum Wetter von Gerald Holzinger.
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7: 33 Minuten sind um in Linz, nach wie vor 1:0 für Rapid durch das Tor von Antist in der 12. Minute. Ein Treffer von Daul wurde wegen Abseits aberkannt schon in der 3. Minute. Der LASK wird jetzt aber stärker. Jörgensen und vor allem Alemão versuchen es immer wieder mit Weitschüssen. Bechert Jörgensen, er trifft Alemão nach einem herrlichen Volley. Jetzt Rapid im Angriff. Nossa Daul spielt sich da frei, aber der Schuss von ihm aus 11 Metern wird abgeblockt und jetzt gibt es Freistoß für die Linzer hier in der 34. Minute. Rapid also 1:0 vorne und das würde bedeuten, dass die Hütteldorfer da aufschließen, zu Sturm, LASK und Salzburg sogar überholen.
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1: 44. Minute in Linz in der Raiffeisen Arena. Nach wie vor 1:0 Führung für Rapid im Spiel.

0: Spitzenspiel gegen Kapsiger, LASK. Beide Mannschaften haben es jetzt mit Kopfbällen probiert. Zunächst der LASK, Danny Ren, kommt da völlig frei zum Kopfball, aber der Ball geht weit über das Tor, erwischt den Ball nicht richtig. Auf der anderen Seite ähnlich, Freistoß für Rapid, Flanke nein. Und dies, der Torschütze, kommt zum Kopfball, aber auch sein Kopfball geht weit über das Tor. Gibt jetzt Schiedsrichterball. Der Ball wird zu Rapid-Kapitän Seidel gespielt werden. Auch Kalajdzic mischt sich da jetzt ein, aber der Ball geht zu den Hütteldorfern. Rapid in den ersten 15, 20 Minuten total tonangebend, dann der LASK etwas stärker geworden. Nur jetzt hat Rapid das Tempo aus diesem Spiel völlig herausgenommen. Es schaut danach aus, als würden die Hütteldorfer ganz gut leben können mit einer 1:0 Halbzeitführung. Die 45 Minuten sind gleich um. Jetzt nochmals ein Angriff. Heute gefällt mir die Offensive Rapids mit Daul auf der linken Seite, mit Antist und Kara wirklich sehr gut. Auch Antist spielfreudig, wie man ihn in den letzten Spielen schon länger nicht mehr gesehen hat. Und das Tor, so hat er sich dann belohnt für seine bisherige Leistung. Auch Daul da links macht immer wieder Druck und Tempo. 3 Minuten Nachspielzeit. Es war lange unterbrochen nach der Verletzung von Antis, der weiterspielen hat können und dann auch noch das Tor erzielt hat. Rapid führt hier 1:0. Mit Radio Wien sind sie natürlich weiter live dabei.
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1: 5 Minuten läuft die zweite Hälfte schon. Die Pause ist vorbei. Die Linzer jetzt mit einem Angriff über Sascha Kalajdzic. Ist schon im Strafraum. Schussversuch. Aber er geht über das Tor von Niki Hedl. Da wären einige frei mitgelaufen, aber Kalajdzic hat es jetzt auf eigene Faust einmal probiert. Auf der anderen Seite gleich nach Wiederbeginn Rapid mit der Riesenchance. Ein Stangelpass zur Mitte und Nosadol rutscht da um Zentimeter am Ball vorbei. Das war die große Möglichkeit für Rapid, das Match schon vorzuentscheiden. Beide Mannschaften unverändert, beide Mannschaften ohne Wechsel nach der Pause. Bei Rapid läuft es ja nach Wunsch. Beim LASK ist die Frage, wie sehr hat das Cupfinale die 120, eigentlich waren es 130 Minuten mit der Verlängerung und mit der Nachspielzeit dagegen Alltag an Spuren hinterlassen. So richtig ins Spiel kommen die Linzer hier nicht, obwohl sie als Favorit in diese Partie gegangen sind und obwohl sie Heimvorteil haben vor rund 15.000 Besuchern. 51 Minuten gespielt, nach wie vor führt Rapid mit 1:0. Jetzt versucht es wieder Amané da alleine zu machen. Schöner Pass jetzt, Schöller mit Boller im Doppelpass, aber setzt sich da fest in der Abwehr der Linzer. LASK 0, Rapid 1, Radio Wien ist natürlich bis zum Schlusspfiff live dabei.
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1: Es war einmal eine 1:0-Führung für Rapid. Der LASK hat ausgeglichen. 52. Minute. Die beiden Sascha waren. Sascha Horvath tankt sich dadurch entlang der Strafraumlinie. Doppelpass mit Kalajdzic und Horvath macht dieses 1:1 gleich drauf. Die Riesenchance für Jörgensen auf die Führung für die Linzer, aber er trifft nur das Außennetz. Der LASK ist jetzt da. Für Rapid wird schwierig. 1:1 gespielt hier in Linz. 56. Minuten.
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1: 60. Minute, Foul an Sascha Kalajdzic im Strafraum von Rojao, vom Abwehrchef in Abwesenheit des Gesperrten Nenad Cvetkovic. Und Kalajdzic kommt da zu Fall, hat sich auch schon den Ball genommen. Schiedsrichter Hakam zeigt auf den Elfmeterpunkt, aber es wird noch verhandelt mit dem VAR. Kurz vorher, vor wenigen Sekunden, Kara mit dem Sitzer zum 2:1 Führer Beat, aber er vergibt aus kurzer Distanz, schiebt den Ball am langen Eck vorbei. Und jetzt ist die Frage, gibt es den Elfmeter oder gibt es ihn nicht? Ja, es gibt Elfmeter. Der Schiedsrichter hat mit dem VAR lange gesprochen und zeigt jetzt auf den Elfmeterpunkt. Kalajdzic hat sich gleich einmal den Ball sicherheitshalber genommen. Und er war ja der Mann, der ideal dieses 1:1 durch Sascha Horvath vorbereitet hat. Der LASK immer wieder im Rückstand, sowohl im Cupfinale als auch in der Bundesliga. Und immer wieder macht der LASK dann doch noch das Match, zieht das Match dann auf seine Seite. Kalajdzic hat aber den Ball jetzt abgegeben. Edeniren, der US-Amerikaner, wird diesen Elfmeter schießen. Sam Edeniren gegen Nicky Hedl, das Duell. 62 Minuten sind gleich gespielt. Hedl lässt sich da ein bisschen Zeit, hat noch ein bisschen was getrunken und jetzt gibt der Schiedsrichter den Ball frei. Edeniren geht zurück, nimmt den Anlauf. Vor diesem Elfmeter macht er jetzt die Führung für den LASK. Dann ist Rapid draußen aus dem Rennen und da ist das 2:1 für die Linzer. Samuel Edeniren verwandelt den Elfmeter nach Foul an Sascha Kalajdzic von Rojao. Und jetzt wird es für Rapid ganz, ganz schwer, ganz, ganz bitter nach dieser 1:0-Führung schon in der 12. Minute. Das war es vorerst einmal hier aus Linz. Nach 22 Uhr geht es natürlich weiter auf Radio Wien.
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1: ÖVP nominiert neuen Clubchef nach dem Rücktritt von August Wöginger, zwei Passanten bei Amokfahrt in Leipzig getötet und der Hip-Erpresser könnte aus Rache gehandelt haben. Das Wetter morgen wird sehr windig und meist warm. Zum Nachtjournal begrüßt Sie Daniela Nicolai. In der ÖVP ist es heute Schlag auf Schlag gegangen. Erst wurde Clubobmann August Wöginger im neu aufgerollten Amtsmissbrauchprozess verurteilt, zu 7 Monaten bedingter Haft, noch nicht rechtskräftig. Unmittelbar darauf trat Wöginger als Clubobmann zurück, ein essentieller Posten in der ÖVP wurde vakant. Der Parteivorstand hat deshalb noch am Abend einen neuen Clubchef nominiert, wie Tanja Malle berichtet.
2: Der aus der Steiermark stammende Nationalratsabgeordnete Ernst Gödel war der überraschende Favorit von ÖVP-Bundesparteichef Christian Stocker und wurde am späten Abend vom Bundesparteipräsidium als Nachfolger von Clubobmann August Wöginger nominiert. Gödel ist 54 Jahre alt, seit 2017 Nationalratsabgeordneter, Landwirt und Jurist und wird dem Arbeitnehmerbund zugerechnet. Er ist aktuell Sicherheitssprecher der Volkspartei. Fixiert wird die Wöginger-Nachfolge erst morgen früh, wenn der ÖVP-Club im Parlament zur Wahl zusammenkommt. Interviews zu Wögingers Teilrückzug und seiner Nachfolge gab es von den Spitzen der ÖVP bis in den späten Abend keine.
1: Nach Deutschland jetzt. In der Innenstadt von Leipzig ist am Nachmittag ein Auto in eine Fußgängerzone gerast. Zwei Passanten wurden getötet und mehrere Personen teils schwer verletzt. Der Lenker des Wagens wurde festgenommen. Sein Motiv ist noch unklar, aber Behörden und Politiker sprechen von einer Amokfahrt. ORF-Korrespondent Andreas Jölli berichtet.
3: Nach einer langen Schrecksekunde scheint klar, es ist kein Terroranschlag, die Todesfahrt in der Leipziger Innenstadt. Die leitende Oberstaatsanwältin Claudia Laube.
4: Wir gehen von einer Amoktat aus. Es gibt keine Anhaltspunkte für irgendeine andere Lesart.
3: Kurz nach der Tat wird auch Entwarnung gegeben, die Gefahr sei gebannt. Sachsens Innenminister Armin Schuster.
5: Wir haben es mit hoher Wahrscheinlichkeit mit einem Einzeltäter zu tun. Der Täter ist 33-jähriger deutscher Staatsangehöriger.
3: Zum Tathergang. Am späten Nachmittag rast der Mann mit dem Fahrzeug in die Leipziger Innenstadt, fährt mehrere hundert Meter durch die Fußgängerzone. Zwei Passanten werden getötet, etwa 20 Menschen zum Teil schwer verletzt. Rettung und Polizei sind rasch beim Tatort, können den Mann festnehmen. René Dembler, Polizeipräsident von Leipzig.
6: Der Täter befindet sich im zentralen Polizeigewahrsam.
3: Die Staatsanwaltschaft ermittelt wegen zweifachem Mord und versuchtem Mord.
1: Rechtsextremismus und islamischer Extremismus stellen den Staatsschutz in Österreich weiterhin vor große Herausforderungen. Das belegt der Verfassungsschutzbericht für das Vorjahr. In beiden Bereichen sind die Anzeigen und Delikte deutlich gestiegen. Befeuert wird die Bedrohungslage durch internationale Konflikte und technologische Möglichkeiten. Details von Veronika Mauler.
7: Der islamistische Extremismus gehöre zu den größten Bedrohungen, sagt Innenminister Gerhard Karner von der ÖVP.
8: Im vergangenen Jahr wurden in Österreich 306 Tathandlungen, die dem islamistischen Extremismus zuzuordnen sind, zur Anzeige gebracht. Das ist eine Steigerung von 42%.
7: Besorgniserregend auch die Zahlen im Rechtsextremismus, wo es eine Steigerung von 33,6% gab, sagt Staatssekretär Jörg Leichtfried von der SPÖ.
9: Dabei wurden 277 Hausdurchsuchungen und 75 Festnahmen durchgeführt. An dieser Zahl sieht man schon, dass sich unsere Republik dem Rechtsextremismus massiv entgegenstellt.
7: Aufgrund der angespannten Lage seien insbesondere der Song Contest und andere Großveranstaltungen im Fokus, heißt es.
1: Morgen entscheidet das Landesgericht Eisenstadt, ob Untersuchungshaft über den mutmaßlichen Hip-Erpresser verhängt wird. Der 39-Jährige ist ein ehemaliger Mitarbeiter des Babykostherstellers. Er soll 6 Gläser Hip mit Rattengift versetzt und im Burgenland, Tschechien und der Slowakei in Supermärkten verteilt haben. Vorwürfe, die der Mann bestreitet. Mehr von Petra Pichler.
10: Manfred Abacher-Stöger, der Anwalt des 39-jährigen Verdächtigen in der Hip-Erpressungskausa, sieht seinen Mandanten unter falschem Verdacht.
11: Mein Mandant hat hier keine Schuld in irgendeiner Form.
10: Die Polizeiermittler sehen offenbar Rache am Ex-Arbeitgeber als Motiv, denn der 39-jährige gebürtige Slowake hat im Februar im Rahmen von Einsparungen seinen Job in der HIP-Niederlassung in Gmunden verloren. Abacher Stöger sieht hier aber kein Motiv für Rache, denn
11: es war eine einvernehmliche Dienstauflösung, es ist aber an diesem Job kein Herz dran gehangen.
10: Dass bei der Hausdurchsuchung Rattengift gefunden wurde, begründet der Anwalt damit, dass sein Mandant einen kleinen Bauernhof in der Slowakei besitzt und es dafür benötigt habe.
1: In Salzburg hat der Hauptbahnhof am Nachmittag vorübergehend komplett gesperrt werden müssen. Alle Züge standen still. Grund war ein Großeinsatz wegen eines undichten Chemie-Eisenbahnwaggons. Ätzendes und feuergefährliches Natriummethylat war ausgetreten. Reporter Peter Obermüller aus Salzburg.
12: ÖBB-Mitarbeiter entdecken den Schadstoffaustritt beim Kesselwaggon. Nach Abstimmung mit dem Landeschemiker sperrt die Polizei alle Zufahrten rund um den Hauptbahnhof. Das Gelände wird geräumt. Es gilt Lebensgefahr. Rotes Kreuz, Berufsfeuerwehr und Freiwillige Feuerwehren sind im Einsatz. Kurz vor 19 Uhr gibt Branddirektor Werner Kläuber Entwarnung.
13: Wir haben die Situation entschärfen können. Nachdem die Sicherheit gewährleistet worden ist, sprich der Bahnhof gesperrt war, der benachbarte Gefahrgutzug entfernt worden ist, haben wir unsere Maßnahmen gesetzt. Und es ist Glück im Unglück gewesen, dass das Ventil dann dicht war, kein weiteres Substrat mehr ausgetreten ist.
12: Die Gefahr ist gebannt.
13: Die Gefahr ist gebannt, der Zug kann wieder weitergeführt werden.
12: Die knapp eineinhalbstündige Sperre und Räumung des Hauptbahnhofs bedeutet für 40 Nah- und Fernreisezüge, zum Beispiel aus und nach Wien, München oder Innsbruck, deutliche Verspätungen. Tausende Reisende sind betroffen. Der Salzburger Hauptbahnhof gilt als Drehscheibe im internationalen Eisenbahnverkehr.
1: Zum Sport und zur Fußball-Bundesliga. Da spielt gerade der LASK in Linz gegen Rapid. Ich gebe gleich live zu Adi Niederkorn.
14: 3:1 jetzt für den LASK und das trotz 1:0 Führung für Rapid schon in der 12. Minute durch Janis Antista, aber nach der Pause drehen die Linzer, der Cupsieger, dieses Spiel, das 1:1 durch Sascha Horvath nach Doppelpass mit Sascha Kalajdzic, 60. Minute, dann Foul an Kalajdzic, 11 Meter nach dem Foul von Royao, Samuel Edeniren verwandelt ganz sicher das 2:1 und nach einem aberkannten Tor von allem Mauer sitzt jetzt das 3:1 fix. Moses Usor, der eingewechselt worden ist, macht das dritte Tor für die Linzer. Das heißt, nur noch drei Mannschaften können Meister werden. Der LASK, der neue Tabellenführer, Sturm Graz und Salzburg. Im unteren Playoff gewinnt der WRC in Altach 4:1. Blau-Weiß Linz ist jetzt neuer Letzter. Altach, Tirol, GAK, WRC und Linz sind nur getrennt durch 3 Punkte und der LASK führt gegen Rapid 3:1.
1: Danke, Adi. Wir kommen noch zum Wetter.
15: Das Hoch über uns schwächt sich ein wenig ab und von Südwesten gelangt in den nächsten Tagen etwas feuchtere und frischere Luft ins Land. Heute Nacht gibt es vorerst vor allem in Oberösterreich noch einzelne, teils sogar gewittrige Schauer. Generell bleibt es relativ mild. Morgen Dienstag nach Osten hin noch einmal einiges an Sonne und sehr warm mit 22 bis knapp 30 Grad. Von Vorarlberg bis Kärnten überwiegend bewölkt mit etwas Regen und 15 bis 23 Grad. Besonders im Osten und Süden kräftig auflebender, teils föhniger Südwind.
1: Das war das Nachtjournal. Auf Wiederhören.
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1: 84 Minuten sind gleich um. 3:1 Führung für den LASK durch die Tore von Horvath, Etenneren aus einem Foulelfmeter und Usor in der 75. Minute. Also zu Beginn der Rapid-Viertelstunde innerhalb von 23 Minuten haben die Linzer nach der Pause das Match gedreht, haben es völlig in der Hand, haben auch noch ein Tor durch Alemão geschossen, das wegen Hens aberkannt worden ist und noch etliche Chancen auf einen höheren Sieg gehabt. Rapid ist jetzt völlig von der Bildfläche verschwunden, obwohl jetzt doch einige neue reingekommen sind, wie Weimann, Demir oder Wurmbrand, aber das Match ist für

0: die Hütteldorfer gelaufen und damit auch der Meisterkampf. Denn Rapid wäre dann 6 Punkte hinten hinter dem LASK und die Linzer haben die direkten Duelle im Griff gegen die Hütteldorfer 3-mal gewonnen, 1-mal verloren. Jetzt gibt es noch einen Out-Time-Wurf von der linken Seite. Das heißt, im Moment können eigentlich nur noch 3 Mannschaften Meister werden. Der LASK, der neue Tabellenführer mit 2 Punkten Vorsprung auf Sturm und Salzburg hat auch noch theoretische Chancen, liegt aber schon 4 Zähler hinter den Linzern. Also es schaut im Moment ganz nach dem Double für den LASK aus. Da geht er wieder durch auf der linken Seite. Sascha Horvath, jetzt zieht er zur Mitte, ist schon beim Strafraum und da wird er jetzt gefoult von Yusuf Demir außerhalb vom Strafraum. Gibt nochmals Freistoß für den LASK, das Ganze in der 86. Minute. Also der LASK auf dem Weg, den Meisterteller auch nach Linz zu holen, nach dem Cupsieg, das Double 61 Jahre nach dem letzten Titel, nach dem letzten Doppelschlag. Damals hat es auch das Double gegeben für den LASK. Und seither warten die LASK-Fans auf einen Titel, Meisterschaft oder Cupsieg. Cupsieger sind die Linzer schon, jetzt fehlt nur noch der Meistertitel. Schauen wir uns den Freistoß noch an, ganz an der Strafraumgrenze. Da stehen 2 Mann dort, und zwar Usor und Sascha Hormann. Usor ist ja der Goalgetter vom Dienst bei den Linzern mit der Deniran. Usor wird hineingeben, spielt raus an die Strafraumgrenze zu Flecker. Fußabwehr von Hedl, der verhindert das Schlimmste. Gulliksen jetzt im Konter, wird aber gestoppt. Auch er wurde eingewechselt in der zweiten Hälfte. 87. Spielminute zwischen dem LASK und Rapid und die Linzer auf dem Weg zum nächsten Sieg. 3:1 führen sie hier. Mit der Schlussphase sind wir wieder live dabei auf Radio Wien.
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come on, es hat immer wieder Diskussionen mit dem VAR gegeben, zum Beispiel beim Foul an Kalajdzic von Rojo, Elfmeter ja oder nein, Elfmeter war es dann, Edenuren hat dann das 2:1 geschossen, dann beim Tor von Alemão, das wegen Hens aberkannt worden ist und jetzt vor kurzem nochmals Diskussionen mit dem VAR nach einem Tor von Edenuren, das wäre das 4:1 gewesen. Aber er ist leicht im Abseits gestanden. Edenuren hat ja auch im Cupfinale 2 Tore erzielt, die dann wegen Abseits aberkannt worden sind. 3:1 für den LASK. Was heißt das in der Tabelle? Der LASK führt 2 Zähler vor Sturm Graz und 4 Zähler vor Salzburg. Jetzt kommen sie nochmals, die Linzer hier über Lang, Christoph Lang, der Ex-Rapidler, aber gestoppt hier dabei. Der Pass von Amané, der dann den Gegenstoß einleitet, aber wieder ein Fehlpass, der Hütteldorfer, schon wieder der LASK über Andrade, aber die Flanke geht am Tor vorbei. Seidel hat die große Chance vor kurzem vergeben auf den Anschlusstreffer. Rapid gibt nicht auf, steckt nicht auf, obwohl die Partie schon klar verloren scheint und Rapid damit draußen ist aus dem Titelkampf. Das ist fix seit heute mit 6 Punkten Rückstand. Kann Rapid auch theoretisch nicht mehr Meister werden, so wie die Austria. Jetzt geht es natürlich um die Europacup-Qualifikation, um die direkte am Sonntag im Wiener Derby gegen die Wiener Austria im Allianzstadion ab 17 Uhr. Nochmals Rapid über die rechte Seite. Yusuf Demir, der heute alles versucht, aber es gelingt ihm nichts. Jetzt ein schöner Pass auf Seidel, der zieht ab von der Strafraumgrenze. Aber wieder einmal abgeblockt von den Linzern. Die 96 Minuten sind gleich um, wieder ein Corner für den LASK, durch den LASK, durch Lang auf der linken Seite. Borkei, der jetzt in der Abwehrkette Innenverteidiger spielt, die Flanke, eigentlich war es ein Schupfer von Christoph Lang, aber da ist ein Hütteldorfer dazwischen. Seidel verliert aber wieder den Ball, hält er, Bogarde am Leiberl, Bogarde tänzelt ihn da aus und da gibt es das Foul von Matthias Seidel und er sieht dafür die rote Karte. Vielleicht etwas überzogen, aber der Rapid-Kapitän muss raus nach einer roten Karte und das ist natürlich ein Wahnsinn für Grün-Weiß jetzt in Anbetracht, dass am Sonntag die Wiener Austria im Derby wartet. Das Ganze ist schon in der 97. Minute und jetzt gibt es da ein Gerangel. Flecker ist da dabei mit den Rapidlern auf Rapid-Seite. Mischt sich da jetzt auch Horn ein, wird gestoßen, gerempelt, diskutiert. Aber Matthias Seidel hat rot gesehen nach diesem Foul. Bogarde hat ihn da wirklich fast ein bisschen lächerlich aussehen lassen, hat ihn da richtig ausgetanzt und Seidel hat dann die Notbremse gezogen. Jetzt gibt es nochmals Diskussionen. Ich glaube, da hat sich jetzt der VAR gemeldet, wird wieder mal diskutiert, ob die rote Karte passt oder nicht. Hakam im Gespräch mit seinem VAR. Da schauen wir mal, was da jetzt wieder rauskommt. Check, rote Karte. Hier schon auf der Anzeigetafel. Es ist ein hitziges Match, obwohl es schon entschieden ist. Und der LASK als Tabellenführer, als Sieger hier vom Platz gehen wird. Ja, Seidel muss raus, auch der VAR hat das Ganze bestätigt. Das heißt, Seidel ist am Sonntag im Derby, zumindest im Derby, wenn nicht auch im letzten Spiel in Graz gegen Sturm gesperrt. Und die Austria sitzt ja Rapid im Nacken im Kampf um Platz 4. Die Austria ja nur einen Zähler zurück nach dem Sieg über Hartberg am Sonntag. Jetzt gibt es auch noch eine gelbe Karte für Kalajdzic, glaube ich, der schon ausgetauscht ist, auf der Bank sitzt. Er nimmt es aber lächelnd entgegen und setzt sich wieder nieder nach der gelben Karte durch Hakam. Jetzt wird es noch einen Freistoß geben für die Linzer, da links in der Nähe des Corner-Funnels. Das Match ist aber entschieden, da wird sich nichts mehr ändern. Am Sieg der Linzer, wenn, dann geht noch ein Tor mehr, wenn, dann geht noch das 4:1 hier für den LASK. Da wird aber noch immer gesprochen, 3 Mann stehen da beim Ball, beim Freistoß. Bello ist dabei, Bogarde ist dabei und ich glaube auch Usor, die da sich ausmachen, wer diesen Freistoß treten wird. Auch Borkei sieht jetzt die gelbe Karte und auch noch ein LASK-Spieler Flecker. Also Hakam hat er jetzt ausgeteilt kräftig mit

0: gelb und einmal rot für Matthias Seidel. Johannes Hoff-Dorup, der Trainer von Rapid, kann nur milde lächeln über die Entscheidungen des Schiedsrichters. 99 Minuten sind gespielt, es geht aber noch weiter. Dieser Freistoß wird sicher noch ausgetragen werden für den LASK. Und ja, wer schießen wird, ist noch nicht ganz klar. Kurz abgespielt nach hinten und da ist der Schlusspfiff. Der LASK übernimmt die Tabellenführung, gewinnt gegen Rapid mit 3:1 dank einer starken zweiten Hälfte. Das war's hier aus Oberösterreich, aus Linz. Ich wünsche Ihnen noch einen angenehmen Montagabend oder eine gute Nacht.
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0: Wir haben einen mittlerweile gut laufenden Bau. Auch die Industrie hat sich stabilisiert, hier gibt es keinen Anstieg mehr. Gleichzeitig aber ist der Handel und der Gesundheits- und Pflegebereich hat weiter steigende Arbeitslosigkeit und das sind die zwei Branchen, wo übermäßig Frauen arbeiten.
1: Und auch die Anhebung des Frauenpensionsalters lässt die Arbeitslosigkeit bei Frauen steigen. Noch deutlich stärker gestiegen ist im April die Zahl der Langzeitarbeitslosen, was der AMS-Chef auf 3 Jahre Rezession zurückführt. Das wirkt sich auch bei den offenen Stellen aus. Hier gab es im April ein Minus von 6%.
2: Russland kündigt eine Waffenruhe im Ukraine-Krieg an. Sie soll am 8. und 9. Mai gelten, rund um die Feiern zum Sieg der Sowjetunion im Zweiten Weltkrieg. Auch der ukrainische Präsident Volodymyr Zelensky hat eine Waffenruhe verkündet, die bereits am Mittwoch beginnen soll. Nach einem mutmaßlichen

0: Ausbruch des Hantavirus. Auf einem Kreuzfahrtschiff sind 3 Passagiere gestorben. Hantaviren werden üblicherweise durch die Ausscheidungen von Nagetieren übertragen und lösen schwere Atemwegserkrankungen aus. Derzeit liegt das Schiff mit 149 Passagieren an Bord vor den Kapverden. Die Behörden verweigern ein Anlegen. In der Fußball-Bundesliga gewinnt der LASK gegen Rapid mit 3:1 und ist damit auf Meisterkurs. Adi Niederkorn.
1: Ja, der LASK geht mit 2 Punkten Vorsprung auf Sturm Graz in die letzten 2 Runden und 4 Zähler Vorsprung auf Salzburg. Nur noch diese 3 Mannschaften können Meister werden. Rapid ist draußen, der LASK gewinnt 3:1 und das, obwohl die Hütteldorfer durch Antist in Führung gegangen sind, schon in der 12. Minute. Aber Horvath, Edene Renner, seinem Elfmeter und Usor drehen noch diese Partie. Die Hütteldorfer verlieren in der Schlussphase noch Kapitän Matthias Seidel. Nach einem Foul sieht er die rote Karte und ein Tor von Edene Renner wird wegen Abseits aberkannt. LASK 3, Rapid 1.
0: Die Stadt Salzburg will dem starken Touristenverkehrsaufkommen im Sommer entgegenwirken. Im Juli und August wird die Fahrt durch das Zentrum mit dem Pkw für Tagesgäste gesperrt. Die Stadtverwaltung erhofft sich dadurch 1000 Autos weniger pro Tag. Und jetzt zum Wetter.
2: Die heutige Nacht bleibt wieder frostfrei. Die Tiefstwerte liegen zwischen 3 Grad im Lungau und im Freibad und 15 Grad in der Wiener Innenstadt. Von Westen ziehen weiterhin einige Wolkenfelder durch. Der Wind lässt überall nach. Morgen Dienstag von Salzburg und Graz ostwärts. Sonne, Wolken und wieder sehr warm mit 22 bis knapp 30 Grad. Von Vorarlberg bis Kärnten überwiegend bewölkt, zum Teil etwas Regen und 15 bis 23 Grad. Vor allem im Osten und Süden allmählich kräftiger, teils föhniger Südwind. So viel zum Wetter von Gerald Holzinger.
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1: Dienstag, der 5. Mai. Im Studio begrüßt Sie Daniela Nicolai. In der Innenstadt von Leipzig ist ein Auto in eine Fußgängerzone gerast. Zwei Passanten wurden getötet und mehrere Personen teils schwer verletzt. Der Lenker des Wagens wurde festgenommen. Sein Motiv ist noch unklar. Die Behörden sprechen von einer Amokfahrt. Aus Deutschland berichtet Andreas Jölli.
2: Nach einer langen Schrecksekunde scheint klar, es ist kein Terroranschlag, die Todesfahrt in der Leipziger Innenstadt. Die leitende Oberstaatsanwältin Claudia Laube.
3: Wir gehen von einer Amoktat aus. Es gibt keine Anhaltspunkte für irgendeine andere Lesart.
2: Kurz nach der Tat wird auch Entwarnung gegeben, die Gefahr sei gebannt. Sachsens Innenminister Armin Schuster.
4: Wir haben es mit hoher Wahrscheinlichkeit mit einem Einzeltäter zu tun. Der Täter ist 33-jähriger deutscher Staatsangehöriger.
2: Zum Tathergang. Am späten Nachmittag rast der Mann mit dem Fahrzeug in die Leipziger Innenstadt, fährt mehrere hundert Meter durch die Fußgängerzone. Zwei Passanten werden getötet, etwa 20 Menschen zum Teil schwer verletzt. Rettung und Polizei sind rasch beim Tatort, können den Mann festnehmen. René Dembler, Polizeipräsident von Leipzig.
5: Der Täter befindet sich im zentralen Polizeigewahrsam.
2: Die Staatsanwaltschaft ermittelt wegen zweifachem Mord und versuchtem Mord.
1: ÖVP-Klubobmann August Wöginger ist in seinem neu aufgerollten Amtsmissbrauchprozess verurteilt worden. Zu 7 Monaten bedingter Haft, noch nicht rechtskräftig. Unmittelbar darauf trat er als Clubchef zurück.
6: Die letzten Wochen haben mich in dieser Hinsicht immer wieder an meine persönlichen Grenzen gebracht. Ich gehe zwar weiterhin von einem Freispruch in der zweiten Instanz aus, werde aber dennoch unabhängig von den weiteren rechtlichen Schritten meine Funktion als Clubobmann der Volkspartei im Parlament mit sofortiger Wirkung zurücklegen und meine volle Aufmerksamkeit meiner Tätigkeit als Abgeordneter und Sozialsprecher im Parlament widmen.
1: Sagt Wöginger. Der ÖVP-Vorstand hat noch am Abend einen neuen Clubchef nominiert. Der Steirer Ernst Gödel soll die Funktion übernehmen. Der 54-Jährige war bisher Abgeordneter. Mehr von Tanja Malle.
7: Der aus der Steiermark stammende Nationalratsabgeordnete Ernst Gödel war der überraschende Favorit von ÖVP-Bundesparteichef Christian Stocker und wurde am späten Abend vom Bundesparteipräsidium als Nachfolger von Clubobmann August Wöginger nominiert. Gödel ist 54 Jahre alt, seit 2017 Nationalratsabgeordneter, Landwirt und Jurist und wird dem Arbeitnehmerbund zugerechnet. Er ist aktuell Sicherheitssprecher der Volkspartei. Fixiert wird die Wöginger-Nachfolge erst morgen früh, wenn der ÖVP-Club im Parlament zur Wahl zusammenkommt. Interviews zu Wögingers Teilrückzug und seiner Nachfolge gab es von den Spitzen der ÖVP bis in den späten Abend keine.
1: 2025 hat es eine starke Zunahme an extremistischen Taten gegeben, vor allem im Bereich islamischer Extremismus und Rechtsextremismus. Das zeigt der Verfassungsschutzbericht für das Vorjahr. Die Täter werden immer jünger, rekrutiert werden sie häufig im Internet. Besorgniserregend ist auch der starke Anstieg an Frauenhass. Die Übertragungen von Parlamentsdebatten sollen absolut sicher werden. Bei einem Pilotprojekt kommt erstmals Quantenkryptographie zum Einsatz, um das Fernsehsignal zu verschlüsseln und Parlamentsreden vor Manipulationen zu schützen. Maximilian Biegler mit Details.
8: Bei jeder Sitzung des Nationalrats ist der ORF dabei und überträgt. Das Fernsehsignal soll jetzt aber noch sicherer übertragen werden. Auf der Strecke zwischen dem Parlament und dem Künigelberg wird es in einem Pilotprojekt Quantenkryptographisch abgesichert. Harald Kreuter, technischer Direktor des ORF.
9: Für uns ist es ganz wesentlich, dass der Journalismus bei uns, der betrieben wird, dass der quasi sicher ist, dass er glaubwürdig ist, unabhängig und dass genau in diese Systeme nicht eingegriffen werden kann.
8: Mit der innovativen Verschlüsselungstechnologie sollen jegliche Manipulationsversuche verhindert werden. Das Pilotprojekt dauert 3 Monate, danach soll über weitere Schritte nachgedacht werden.
1: Heute beginnt die Zentralmatura in Österreich im Prüfungsfach Deutsch, jenem Fach, in dem die meisten maturieren. Die Klausur dauert 5 Stunden, mehr als 40.000 Schülerinnen und Schüler treten an. Und jetzt zum Wetter.
10: Es geht relativ mild durch die Nacht, jedenfalls überall frostfrei. Von Westen ziehen weiterhin einige Wolkenfelder durch, im Bergland und im Osten bleibt der Südwind spürbar. Tagsüber bringt der heutige Dienstag von Salzburg und Graz ostwärts Sonne, Wolken und wieder 22 bis knapp 30 Grad. Von Vorarlberg bis Kärnten ist es weniger warm mit 15 bis 23 Grad. Hier auch überwiegend bewölkt, zum Teil auch mit etwas Regen. Vor allem im Osten und Süden kommt kräftiger, teils föhniger Südwind auf. So viel zum Wetter von Gerald Holzinger.
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1: Am Mikrofon Nina Walli, es ist 1 Uhr. Nur wenige Stunden nach dem Rücktritt von August Wöginger als Clubobmann der ÖVP hat die Partei am Abend bereits einen Nachfolger nominiert, Tanja Malle.
2: Bereits gestern Abend in der Sitzung des ÖVP-Bundesparteipräsidiums hat Parteichef Christian Stocker klargemacht, wer sein Favorit ist, um die Nachfolge von Clubobmann August

0: Wöginger anzutreten. Es ist der steirische Nationalratsabgeordnete Ernst Gödel. Nach der Sitzung sagte Stocker nur:
1: Das werden wir morgen besprechen. Das wird mein Vorschlag morgen sein.
0: Der nunmehr vom Bundespräsidium nominierte Ernst Gödel ist 54 Jahre alt, beim Arbeitnehmerbund, zugleich Landwirt und Jurist und Sicherheitssprecher der Volkspartei. Heute um 8 Uhr früh kommt der ÖVP-Parlamentsclub zur Wahl des neuen Clubobmanns zusammen. Danach soll dieser der Öffentlichkeit vorgestellt werden.
2: Heute beginnt in Gymnasien und berufsbildenden höheren Schulen die Zentralmatura und zwar in Deutsch. Morgen folgt dann Latein, danach Englisch und Französisch und nächste Woche Mathematik und Altgriechisch. Die Ergebnisse sollen Ende Mai vorliegen. Die mündliche Matura findet dann im Juni statt. Prozess heute in Klagenfurt, nachdem im Wörthersee vergangenen Sommer ein Urlauber von einer schwimmenden Plattform gestürzt und ertrunken ist. Der Betreiber der Plattform muss sich wegen grob fahrlässiger Tötung verantworten, Gerhard Braska.
3: Die Leiche des 38-jährigen Steirers konnte im vergangenen Sommer nach dem Sturz von der Schwimmplattform in Mariawörth erst nach 1,5 Tagen im Wörthersee gefunden und dann auch geborgen werden, und zwar in 40 Meter Tiefe. Fest steht auch, dass das Opfer bei dem Unfall alkoholisiert war. Der Betreiber der schwimmenden Plattform muss sich am Landesgericht Klagenfurt verantworten, weil ein Sachverständiger festgestellt hat, dass die motorisierte Ausflugsplattform ein Boot sei und der 60-jährige Unternehmer dafür keine Lizenz besessen hat. Also war er mit der Plattform schifffahrtsrechtlich auch illegal unterwegs. Außerdem hat es keine Sicherheitsvorkehrungen wie Schwimmwesten, Relings oder Beleuchtungen für die 5 Gäste am Boot gegeben und die Gäste wurden auch sicherheitstechnisch nicht unterwiesen. Bei einer Verurteilung drohen dem Beschuldigten bis zu 3 Jahre Haft.
2: Russland hat im Krieg gegen die Ukraine eine 2-tägige Waffenruhe am 8. und am 9. Mai angeordnet. Da gedenkt Russland des Sieges gegen Nazi-Deutschland im Zweiten Weltkrieg. Am Abend hat dann auch die Ukraine eine Feuerpause verkündet, und zwar heute ab Mitternacht. Und jetzt zum Wetter und zu Nathalie Auer.
4: Wechselhaft geht's heute durch den Tag mit Sonne, Wolken und ein paar gewittrigen Schauern. Die meisten Schauer gibt's am Nachmittag und Abend, und zwar von Vorarlberg bis Oberösterreich und bis Oberkärnten. In Niederösterreich, Wien, im Burgenland und in der Steiermark bläst allerdings starker Wind. Vorübergehend sind sogar Sturmböen um die 70 km pro Stunde dabei. Die Temperaturen, die sind heute weit gestreut. Nur um die 16 Grad werden es in Osttirol. Knapp 30 Grad sind dagegen in Niederösterreich möglich. Morgen gehen die Temperaturen dann etwas zurück.
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1: Am Mikrofon Nina Walli, es ist 2 Uhr. Für zehntausende Schülerinnen und Schüler in Gymnasien und berufsbildenden höheren Schulen wird es heute ernst. Die schriftliche Matura startet, und zwar in Deutsch, Viktoria Waldhäusl.
2: Mehr als 40.000 Schülerinnen und Schüler treten heute zur schriftlichen Zentralmatura in Deutsch an. Um 8.30 Uhr geht es los, da werden die Aufgaben ausgeteilt. 5 Stunden wird dann entweder mit der Hand oder auf Computern geschrieben. Weiter geht's dann morgen mit der Lateinmatura. Es folgen Englisch, Französisch und nächste Woche die Mathematura und Altgriechisch. Die mit Abstand meisten Schülerinnen und Schüler treten in Deutsch und Mathe an. Da sind es jeweils rund 40.000, gefolgt von Englisch mit rund 25.000 und mit großem Abstand Latein mit rund 2.000 Schülerinnen und Schülern. Die wenigsten treten in Altgriechisch an, nämlich exakt 27. Die Ergebnisse sollen Ende Mai vorliegen. Im Juni folgt dann die mündliche Matura.
1: Nach der mutmaßlichen Amokfahrt durch eine Fußgängerzone in Leipzig ist der 33-jährige Lenker, ein deutscher Staatsbürger, in Haft. Sein Motiv ist noch unklar. 2 Menschen sind ums Leben gekommen, 3 weitere wurden schwer verletzt. US-Sängerin Britney Spears hat ihre Schuld eingeräumt, unter Alkoholeinfluss Auto gefahren zu sein. Im Gegenzug für das Schuldbekenntnis hat die Staatsanwaltschaft einen Vergleich angeboten. Die 44-Jährige erhielt damit eine 1-jährige Bewährungsstrafe und muss sich an mehrere Auflagen halten. Und der LASK hat am Abend mit einem 3:1 Heimsieg gegen Rapid einen großen Schritt Richtung Meistertitel gemacht, Adi Niederkorn.
3: Ja, 2 Punkte Vorsprung auf Sturm und 4 auf Salzburg. Trotz der Kapstrapazen dreht der LASK nach 1:0 Führung für Rapid das Spiel noch dank einer starken zweiten Hälfte und auch wieder einmal dank Sascha Kalajdzic, der an 2 Toren beteiligt war.
4: Wir waren auch müde, aber wie gesagt,